0: Die SPD wird ihre Parteispitze neu wählen. Das kündigte Bundesfinanzminister Klingbeil in seiner Funktion als Parteichef an, nach dem Rücktritt der Co-Vorsitzenden und Bundesarbeitsministerin Baas. Rund um den Jahreswechsel soll es einen Parteitag geben. Klingbeil kritisierte die politischen Angriffe auf Baas in Zeiten persönlicher Trauer.
1: Ja, wir brauchen Streit unter den parlamentarischen Kräften. Wir brauchen Streit unter den Parteien. Wir stehen in einem Wettbewerb. Wir brauchen eine Kultur des Streits, aber wir brauchen auch eine Kultur des Respekts. Miteinander und voreinander. Und ich will Ihnen für mich sehr klar sagen, ich habe Sorge, dass wir das verlieren in unserem Land.
0: Baas hatte ihren Rücktritt mit der Trauer um ihre Stieftochter und mit persönlichen Angriffen auch aus der Union begründet. Autoersatzteile sind innerhalb von 10 Jahren im Schnitt um mehr als 80% teurer geworden, deutlich stärker als die allgemeine Inflation. Laut Versicherungswirtschaft steigen dadurch auch die Reparaturkosten. Besonders betroffen sind Türen, Kotflügel und Außenspiegel. Der sogenannte Designschutz schränkt dabei die Konkurrenz durch unabhängige Hersteller ein. Die EU will diesen Schutz jetzt für bestimmte Ersatzteile lockern. Der Rechtsstreit um eine unerlaubte Wahlwerbung der AfD mit dem Sänger Heino ist mit einem Vergleich zu Ende gegangen. Die AfD Uckermark muss dem 87-Jährigen einen 4-stelligen Betrag zahlen. Außerdem gab es eine persönliche Entschuldigung. Ein AfD-Politiker aus der Uckermark hatte in sozialen Medien behauptet, Heino würde ihn wählen, wenn er könnte. Dagegen hat der Volksmusiker geklagt. Alexander Zverev wird die neue Nummer 1 der Tenniswelt. Spätestens zum Saisonende wird der 29-Jährige als bester Spieler die Rangliste anführen. Das ist jetzt sicher, weil 2 Konkurrenten beim Turnier in Shanghai früh ausgeschieden sind und weil die aktuelle Nummer 1, Jannik Sinner, immer noch verletzt ist. Zverev hat dieses Jahr die French Open und die US Open gewonnen. Er ist die 2. Nummer 1 aus Deutschland nach Boris Becker im Jahr 1991. Es ist jetzt 2:15. Im Moment zeigen sich fast überall die Sterne. Später kann vor allem in Niederungen Nebel entstehen. Bei Frühwerten von +3 bis -2 Grad gibt's verbreitet Bodenfrost. Heute erst vielerorts Sonne. Am Nachmittag ziehen dann aber von Westen her dichtere Wolken auf und dann regnet's auch etwas. Nur ganz im Osten, da bleibt's heute trocken. Das Ganze bei 12 bis maximal 18 Grad. Wir starten mit der A3 Würzburg Richtung Nürnberg. Die ist gerade eben gesperrt worden zwischen Nürnberg Nord und der Ausfahrt B14 Nürnberg-Beringersdorf. Da brennt ein LKW. Die Feuerwehr, die ist in der Anfahrt. Bitte bildet hier unbedingt eine Rettungsgasse. Ihr werdet umgeleitet über die U27 und die U27A. Dann haben wir die A93 Regensburg Richtung Holledau. Hier Gefahr durch eine Ölspur zwischen Mainburg und Wollenzach. Und noch die A99, die Westumfahrung München Richtung Lindau. Hier ist aktuell der Tunnel Aubing gesperrt. Da wurde die Höhenkontrolle ausgelöst.
2: Das ist die Nacht auf Ramazzotti und wir haben hier jetzt so einen richtigen Klassiker im Programm. Den kennen Sie auf jeden Fall ganz bestimmt. Sie können es schon hören. Einfach gute Musik. Hier kommt Ray Parker Jr. mit Ghostbusters.

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1: Ich bin Hendrik Daum. Die SPD wird ihre Parteispitze neu wählen. Das kündigte Bundesfinanzminister Klingbeil in seiner Funktion als Parteichef an, nach dem Rücktritt der Co-Vorsitzenden und Bundesarbeitsministerin Baas. Rund um den Jahreswechsel soll es einen Parteitag geben. Klingbeil kritisierte die politischen Angriffe auf Baas in Zeiten persönlicher Trauer.
2: Ja, wir brauchen Streit unter den parlamentarischen Kräften. Wir brauchen Streit unter den Parteien. Wir stehen in einem Wettbewerb. Wir brauchen eine Kultur des Streits, aber wir brauchen auch eine Kultur des Respekts. Miteinander und voreinander. Und ich will Ihnen für mich sehr klar sagen, ich habe Sorge, dass wir das verlieren in unserem Land.
1: Baas hatte ihren Rücktritt mit der Trauer um ihre Stieftochter und mit persönlichen Angriffen auch aus der Union begründet. Autoersatzteile sind innerhalb von 10 Jahren im Schnitt um mehr als 80% teurer geworden, deutlich stärker als die allgemeine Inflation. Laut Versicherungswirtschaft steigen dadurch auch die Reparaturkosten.

0: befahrenen Kreuzung aufgefallen. Die 41-Jährige befand sich offenbar in einer psychischen Ausnahmesituation und wusste nicht mehr, wie sie dorthin gekommen war. Wegen akuter Gefährdung wurde sie in ein Bezirksklinikum gebracht. In Regensburg haben in der Nacht auf Samstag 4 Mülltonnen samt Metallunterstand gebrannt. Das Feuer in der Ludwig-Thoma-Straße wurde gegen 2:30 gemeldet. Die Feuerwehr konnte verhindern, dass die Flammen auf Gebäude übergriffen. Allerdings zog Rauch durch ein offenes Fenster in ein Nachbarhaus, das anschließend belüftet werden musste. Der Schaden liegt bei rund 25.000 Euro. Die Polizei sucht nun Zeugen.
1: Im Moment zeigen sich fast überall die Sterne. Später kann vor allem in Niederungen Nebel entstehen. Bei Frühwerten von +3 bis -2 Grad gibt's verbreitet Bodenfrost. Heute erst vielerorts Sonne. Am Nachmittag ziehen dann aber von Westen her dichtere Wolken auf und dann regnet's auch etwas. Nur ganz im Osten, da bleibt's heute trocken. Das Ganze bei 12 bis maximal 18 Grad.
2: Das ist die Nacht auf Ramazzuri und für alle, die noch wach sind oder den Tag intensiv ausklingen lassen wollen, haben wir jetzt eine echte Hymne für die späten Stunden im Programm. Alex Band verbindet hier die unverkennbare Rock-Ästhetik der 2000er mit emotionaler Wucht, die einfach wachrüttelt und mitreißt. Machen Sie sich's gemütlich für einfach gute Musik. Hier kommt Alex Band mit Tonight. 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
1: Es ist 3 Uhr, ich bin Hendrik Daum. Bundespräsident Steinmeier wird heute den früheren rheinland-pfälzischen Ministerpräsidenten Alexander Schweizer zum neuen Arbeitsminister ernennen. Vorher soll die bisherige Ministerin Bärbel Baas ihre Entlassungsurkunde erhalten. Baas hatte gestern nach einem Trauerfall in der Familie und öffentlichen Angriffen gegen sie ihren sofortigen Rücktritt erklärt. David Riemer berichtet.
2: Schweizer steht vor großen Herausforderungen, vor allem bei der geplanten Rentenreform. Hier gibt es innerhalb der Koalition noch zahlreiche offene Fragen. Allerdings auch bei der Pflege, der Arbeitszeit und der Steuerpolitik sind sich Union und SPD uneinig. Hinzu kommen Streitigkeiten über den Haushalt fürs nächste Jahr und mögliche Konflikte bei den anstehenden Regierungsbildungen in Berlin und Sachsen-Anhalt nach den Landtagswahlen. Gleichzeitig muss die SPD ihre gesamte Parteispitze neu aufstellen.
1: Bundeskanzler Merz hat eine Senkung der Stromsteuer auch für Privathaushalte in Aussicht gestellt. Die Steuer soll laut Merz auf ein europäisches Minimum fallen. Ein deutscher Durchschnittshaushalt würde dadurch bei der Stromrechnung etwa 70 Euro im Jahr weniger zahlen. Bis jetzt wurde die Stromsteuer nur für bestimmte Unternehmen gesenkt. Aufatmen bei vielen Pendlern im Freistaat. Entgegen früherer Pläne streicht die Bahn ab 2028 doch keine Verbindungen im bayerischen Schienennahverkehr. Statt einer Halbierung des Angebots in der Hauptverkehrszeit etwa zwischen München und Augsburg sind jetzt sogar deutlich mehr Verbindungen vorgesehen. Verkehrsminister Bernreiter spricht von einem wichtigen Signal. Schließlich seien 8 von 10 Fahrgästen im Nahverkehr unterwegs. Der FC Bayern wird das Champions-League-Spiel heute Abend beim norwegischen Vertreter Viking Stavanger ohne Manuel Neuer bestreiten. Laut Coach Kompany ist das eine rein medizinische Entscheidung. Neuer habe etwas im Fuß gespürt. Jonas Urbich wird also im Spiel der Ligaphase der Champions League das Tor der Münchner hüten. Nachdem Neuer am Wochenende beim 2:2 gegen den FC Augsburg gepatzt und das schnellste Gegentor der Bundesliga-Geschichte kassiert hatte, war die Torwartfrage für das heutige Spiel wieder verstärkt in den Fokus gerückt. Es ist jetzt 3:15. Im Moment zeigen sich fast überall die Sterne. Später kann vor allem in Niederungen Nebel entstehen. Bei Frühwerten von +3 bis -2 Grad gibt's verbreitet Bodenfrost. Heute erst vielerorts Sonne. Am Nachmittag ziehen dann aber von Westen her dichtere Wolken auf und dann regnet's auch etwas. Nur ganz im Osten, da bleibt's heute trocken. Das Ganze bei 12 bis maximal 18 Grad. 2 Meldungen haben wir. Einmal die A3 Würzburg Richtung Nürnberg, die bleibt gesperrt. Zwischen Nürnberg Nord und der Ausfahrt B14 Nürnberg-Beringersdorf, da laufen immer noch Löscharbeiten, da brennt ein LKW. Ihr werdet umgeleitet über die U27 und die U27A. Und die A99, die Westumfahrung München Richtung Lindau, hier ist nach wie vor der Tunnel Aubing gesperrt, da wurde die Höhenkontrolle ausgelöst.
3: Das ist die Nacht auf Ramazzuri und für alle, die noch wach sind, auf leeren Straßen unterwegs sind oder den Tag mit einfach guter Musik verabschieden möchten, haben wir jetzt so einen richtigen Pop-Klassiker im Programm. Einfach gute Musik, hier ist Bruno Mars mit I Just Might.

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0: Das war Phil Collins mit Two Hearts hier in der Nacht auf Ramazzuti. Und jetzt vergessen Sie erstmal Christopher Nolans Die Odyssee. Eine richtige griechische Sage gibt's diesen Herbst nämlich in Tirschenreuth. Medea vom MTT.
1: Medea ist die sehr, sehr alte Geschichte aus der griechischen Antike, die die Geschichte von Medea beschreibt, die mit ihrem Mann Jason aus ihrer Heimat flieht, um mit ihm gemeinsam eine neue Heimat zu finden. Er verlässt sie und aus Rache darüber, dass sie alles hinter sich gelassen hat und dann am Ende von ihrem Mann verlassen wird, tötet sie die gemeinsamen Kinder, bevor sie sich um ihre weitere Zukunft kümmert.
0: Das war Bettina Schönenberg, Regisseurin des Stücks. Und das Theater umzusetzen hat ihr vor allem wegen ihren Kollegen sehr viel Spaß gemacht.
1: Das Schöne ist, wenn man ein Team hat, mit dem man gemeinsam Ideen spinnen kann. Ganz viel entsteht dadurch im Gespräch. Zum einen mit der Ausstattung, mit den Leuten hinter der Bühne, aber auch ganz viel mit den Spielern, weil wir natürlich versuchen, unseren eigenen Bezug zu den Themen, die im Stück drinstecken, herzustellen.
0: Und selbst einen Bezug zu den Themen aus der Sage zu finden, ist auch heute gar nicht mal mehr so schwer.
1: Meine Ausstatterin, die Tanja Jagwert und ich, wir haben nach einer möglichst neutralen Umsetzung gesucht, denn die Themen, die in diesen alten, antiken Stücken verhandelt werden, haben bis heute eine Aktualität.
0: Wenn Sie sich das Ganze nochmal anschauen wollen, der Vorverkauf ist schon gestartet. Tickets gibt's unter ramazzuti.de. Ich bin Alexander Schnöß. Servus.
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1: Ich bin Hendrik Daum. Bundespräsident Steinmeier wird heute den früheren rheinland-pfälzischen Ministerpräsidenten Alexander Schweizer zum neuen Arbeitsminister ernennen. Vorher soll die bisherige Ministerin Bärbel Baas ihre Entlassungsurkunde erhalten. Baas hatte gestern nach einem Trauerfall in der Familie und öffentlichen Angriffen gegen sie ihren sofortigen Rücktritt erklärt. David Riemer berichtet.
2: Schweizer steht vor großen Herausforderungen, vor allem bei der geplanten Rentenreform. Hier gibt es innerhalb der Koalition noch zahlreiche offene Fragen. Allerdings auch bei der Pflege, der Arbeitszeit und der Steuerpolitik sind sich Union und SPD uneinig. Hinzu kommen Streitigkeiten über den Haushalt fürs nächste Jahr und mögliche Konflikte bei den anstehenden Regierungsbildungen in Berlin und Sachsen-Anhalt nach den Landtagswahlen. Gleichzeitig muss die SPD ihre gesamte Parteispitze neu aufstellen.
1: Bundeskanzler Merz hat eine Senkung der Stromsteuer auch für Privathaushalte in Aussicht gestellt. Die Steuer soll laut Merz auf ein europäisches Minimum fallen. Ein deutscher Durchschnittshaushalt würde dadurch bei der Stromrechnung etwa 70 Euro im Jahr weniger zahlen. Bis jetzt wurde die Stromsteuer nur für bestimmte Unternehmen gesenkt. Das waren die Nachrichten um halb.
3: Und jetzt noch Nachrichten aus der Oberpfalz mit Eva Bracke. Am Amberger Bahnhof hat eine Frau einem Lokführer ins Gesicht geschlagen. Der 19-Jährige hatte beobachtet, wie die etwa 30-Jährige mit einem roten Kinderwagen am frühen Sonntagabend unerlaubt die Gleise überquerte. Als er sie darauf ansprach, schlug sie ihm mit der Faust ins Gesicht und flüchtete. Der Lokführer wurde leicht verletzt. Die Polizei bittet um Hinweise. Mit fast 4 Promille ist eine Fußgängerin am Samstagabend in Obertraubling im Kreis Regensburg an einer stark befahrenen Kreuzung aufgefallen. Die 41-Jährige befand sich offenbar in einer psychischen Ausnahmesituation und wusste nicht mehr, wie sie dorthin gekommen war. Wegen akuter Gefährdung

Heute erst vielerorts Sonne, am Nachmittag ziehen dann aber von Westen her dichtere Wolken auf und dann regnet es auch etwas. Nur ganz im Osten, da bleibt es heute trocken. Das Ganze bei 12 bis maximal 18 Grad.

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1: Es ist 4 Uhr, ich bin Hendrik Daum. Der ehemalige Ministerpräsident aus Rheinland-Pfalz, Alexander Schweizer, wird heute zum neuen Arbeitsminister ernannt. Schweizer folgt auf Bärbel Baas, die gestern als Ministerin und auch als SPD-Chefin zurückgetreten war. Wer künftig die SPD führt, soll sich zum Jahreswechsel entscheiden. Co-Parteichef Klingbeil ließ bis jetzt offen, ob er erneut antritt. Er wolle Verantwortung übernehmen, aber es gehe jetzt in erster Linie um die beste Aufstellung, so Klingbeil. Die CDU in Sachsen-Anhalt denkt darüber nach, bei der Ministerpräsidentenwahl im Dezember den Magdeburger Landtag zu verlassen. Der Fraktionsvorstand will diesen Vorschlag heute den 15 CDU-Abgeordneten vorlegen. Damit soll verhindert werden, dass AfD-Kandidat Siegmund auch mit den Stimmen der CDU zum Ministerpräsidenten von Sachsen-Anhalt gewählt wird. Papst Leo kommt heute ins Krankenhaus. Dem 71-Jährigen soll ein Knoten in der Lunge entfernt werden. Im Vatikan ist von einem Zufallsbefund bei einer Routineuntersuchung die Rede. Die Operation soll bereits heute Nachmittag oder morgen erfolgen. Voraussichtlich bleibt der Papst etwa eine Woche in der Klinik. Bayerns Gesundheitsministerin Gerlach hat sich nochmal klar für eine bundesweite Zuckersteuer auf zuckergesüßte Softdrinks ausgesprochen. Es sei erwiesen, dass der regelmäßige Konsum von Softdrinks in Zusammenhang mit Übergewicht, Diabetes und einem höheren Risiko für Herz-Kreislauf-Erkrankungen stehe, so Gerlach. Mit einer Zuckersteuer könne man einige Betroffene möglicherweise dazu bewegen, sich bewusster zu ernähren. Gleichzeitig mahnt Gerlach an, dass die zusätzlichen Steuereinnahmen auch zweckgebunden verwendet werden müssten, in erster Linie für Prävention. Alexander Zverev wird die neue Nummer 1 der Tenniswelt. Spätestens zum Saisonende wird der 29-Jährige als bester Spieler die Rangliste anführen. Das ist bereits jetzt sicher, weil zwei Konkurrenten beim Turnier in Shanghai früh ausgeschieden sind und weil die aktuelle Nummer 1, Jannik Sinner, immer noch verletzt ist. Zverev hat dieses Jahr die French Open und die US Open gewonnen. Zverev ist die zweite Nummer 1 aus Deutschland nach Boris Becker im Jahr 1991. Es ist jetzt kurz nach 4. In den Niederungen mit Nebel und örtlich auch mit Bodenfrost geht's rein in den Dienstag und der zeigt sich heute zunächst vielerorts sonnig. Am Nachmittag ziehen von Westen her aber dichtere Wolken auf und dann regnet's auch etwas. Nur ganz im Osten bleibt's heute trocken. Das Ganze bei 12 bis maximal 18 Grad. Eine Meldung haben wir von der A3 Würzburg Richtung Nürnberg. Hier laufen immer noch Bergungsarbeiten zwischen Nürnberg Nord und der Ausfahrt B14 Nürnberg-Beringersdorf. Die rechte und die mittlere Spur bleiben gesperrt. Ihr werdet hier auf der linken Spur an der Unfallstelle vorbeigeleitet.
2: Das ist die Nacht auf Ramazzuri und jetzt kommt so ein Song, der passt einfach perfekt in die Nacht rein. Eine richtig ruhige und entspannte Nummer. Einfach gute Musik, hier kommt The Police mit Every Breath You Take.

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1: Ich bin Hendrik Daum. Der ehemalige Ministerpräsident aus Rheinland-Pfalz, Alexander Schweitzer, wird heute zum neuen Arbeitsminister ernannt. Schweitzer folgt auf Bärbel Baas, die gestern als Ministerin und auch als SPD-Chefin zurückgetreten war. Wer künftig die SPD führt, soll sich zum Jahreswechsel entscheiden. Co-Parteichef Klingbeil ließ bis jetzt offen, ob er erneut antritt. Er wolle Verantwortung übernehmen, aber es gehe jetzt in erster Linie um die beste Aufstellung, so Klingbeil. Die CDU in Sachsen-Anhalt denkt darüber nach, bei der Ministerpräsidentenwahl im Dezember den Magdeburger Landtag zu verlassen. Der Fraktionsvorstand will diesen Vorschlag heute den 15 CDU-Abgeordneten vorlegen. Damit soll verhindert werden, dass AfD-Kandidat Siegmund auch mit den Stimmen der CDU zum Ministerpräsidenten von Sachsen-Anhalt gewählt wird. Das waren die Nachrichten um halb.
2: Und jetzt noch Nachrichten aus der Oberpfalz mit Eva Bracke. Am Amberger Bahnhof hat eine Frau einem Lokführer ins Gesicht geschlagen. Der 19-Jährige hatte beobachtet, wie die etwa 30-Jährige mit einem roten Kinderwagen am frühen Sonntagabend unerlaubt die Gleise überquerte. Als er sie darauf ansprach, schlug sie ihm mit der Faust ins Gesicht und flüchtete. Der Lokführer wurde leicht verletzt. Die Polizei bittet um Hinweise. Mit fast 4 Promille ist eine Fußgängerin am Samstagabend in Obertraubling im Kreis Regensburg an einer stark befahrenen Kreuzung aufgefallen. Die 41-Jährige befand sich offenbar in einer psychischen Ausnahmesituation und wusste nicht mehr, wie sie dorthin gekommen war. Wegen akuter Gefährdung wurde sie in ein Bezirksklinikum gebracht. In Regensburg haben in der Nacht auf Samstag 4 Mülltonnen samt Metallunterstand gebrannt. Das Feuer in der Ludwig-Thoma-Straße wurde gegen 1:30 gemeldet. Die Feuerwehr konnte verhindern, dass die Flammen auf Gebäude übergriffen. Allerdings zog Rauch durch ein offenes Fenster in ein Nachbarhaus, das anschließend belüftet werden musste. Der Schaden liegt bei rund 25.000 Euro. Die Polizei sucht nun Zeugen.
1: In den Niederungen mit Nebel und örtlich auch mit Bodenfrost geht's rein in den Dienstag und der zeigt sich heute zunächst vielerorts sonnig. Am Nachmittag ziehen von Westen her aber dichtere Wolken auf und dann regnet's auch etwas. Nur ganz im Osten bleibt's heute trocken. Das Ganze bei 12 bis maximal 18 Grad.
3: Das ist die Nacht auf Ramazzuri und wie immer gehen wir durch die Nacht mit den besten Hits für die Oberpfalz. In der nächsten halben Stunde habe ich unter anderem für Sie mit dabei Falco, Prince und den Anfang macht jetzt erstmal Melanie C mit First Day of My Life.

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1: Es ist 5 Uhr. Ich bin Hendrik Daum. Einen schönen guten Morgen. Bundespräsident Steinmeier wird heute den früheren rheinland-pfälzischen Ministerpräsidenten Alexander Schweizer zum neuen Arbeitsminister ernennen. Vorher soll die bisherige Ministerin Bärbel Baas ihre Entlassungsurkunde erhalten. Baas hatte gestern nach einem Trauerfall in der Familie und öffentlichen Angriffen gegen sie ihren sofortigen Rücktritt erklärt. David Riemer berichtet.
2: Schweizer steht vor großen Herausforderungen, vor allem bei der geplanten Rentenreform. Hier gibt es innerhalb der Koalition noch zahlreiche offene Fragen. Allerdings auch bei der Pflege, der Arbeitszeit und der Steuerpolitik sind sich Union und SPD uneinig. Hinzu kommen Streitigkeiten über den Haushalt fürs nächste Jahr und mögliche Konflikte bei den anstehenden Regierungsbildungen in Berlin und Sachsen-Anhalt nach den Landtagswahlen. Gleichzeitig muss die SPD ihre gesamte Parteispitze neu aufstellen.
1: Wie verbreitet ist Cybermobbing unter Schülerinnen und Schülern? Um diese Frage geht es in einer neuen Studie, die das Bündnis gegen Cybermobbing heute in Berlin vorstellt. Frühere Untersuchungen zeigen, wie groß das Problem ist. Fast die Hälfte der 18- bis 24-Jährigen hat bereits Mobbing erlebt, ein Viertel davon im Internet. Psychologen sehen einen möglichen Grund für Cybermobbing in der zunehmenden psychischen Belastung vieler Menschen. Stress und Ängste könnten dazu führen, dass sich Wut online entlädt. Zudem haben viele Täter selbst schon Erfahrungen mit Cybermobbing gemacht. Aufatmen bei vielen Pendlern im Freistaat. Entgegen früherer Pläne streicht die Bahn ab 2028 doch keine Verbindungen im bayerischen Schienennahverkehr. Statt einer Halbierung des Angebots in der Hauptverkehrszeit, etwa zwischen München und Augsburg, sind jetzt sogar deutlich mehr Verbindungen vorgesehen. Verkehrsminister Bernreiter spricht von einem wichtigen Signal. Schließlich seien 8 von 10 Fahrgästen im Nahverkehr unterwegs. Der FC Bayern wird das Champions-League-Spiel heute Abend beim norwegischen Vertreter Viking Stavanger ohne Manuel Neuer bestreiten. Laut Coach Kompany ist das eine rein medizinische Entscheidung. Neuer habe etwas im Fuß gespürt. Jonas Urbich wird also im Spiel der Ligaphase der Champions League das Tor der Münchner hüten. Nachdem Neuer am Wochenende beim 2:2 gegen den FC Augsburg gepatzt und das schnellste Gegentor der Bundesliga-Geschichte kassiert hatte, war die Torwartfrage für das heutige Spiel wieder verstärkt in den Fokus gerückt. Es ist jetzt 5:15. In den Niederungen mit Nebel und örtlich auch mit Bodenfrost geht's rein in den Dienstag und der zeigt sich heute zunächst vielerorts sonnig. Am Nachmittag ziehen von Westen her aber dichtere Wolken auf und dann regnet's auch etwas. Nur ganz im Osten bleibt's heute trocken. Das Ganze bei 12 bis maximal 18 Grad. Eine Meldung haben wir von der A3 Würzburg Richtung Nürnberg. Hier laufen nach wie vor Bergungsarbeiten zwischen Nürnberg Nord und der Ausfahrt B14 Nürnberg-Beringersdorf. Die rechte und die mittlere Spur sind gesperrt. Ihr werdet hier auf der linken Spur an der Unfallstelle vorbeigeleitet.
3: Kurz nach 5 Uhr morgens, die Nacht auf Ramazzuri ist damit auch schon wieder rum. Um aber so richtig gut in den Dienstagmorgen starten zu können, habe ich hier noch einfach gute Musik für Sie. Hier sind Shakira und Burna Boy mit ihrem Hit Die Die. Ich bin Alexander Schnöß, schönen Dienstag.

0: Leslie Clio, I couldn't care less hier bei uns auf Radio Ramazzurri. Kurz vor 5:30 haben wir's. Da starten wir wie immer besinnlich rein in diesen Dienstag mit den Gedanken zum Tag. Heute sind wir ein bisschen früher dran. Ich hoffe, Sie sehen es mir nach.
1: Der moderne Mensch, der Homo sapiens, hat es innerhalb von 50.000 Jahren geschafft, die ganze Erde zu besiedeln. Jeder von uns heutigen Menschen gehört zur Art Homo sapiens, die einzige Menschenart, die bis heute überlebt hat. 8,3 Milliarden moderne Menschen auf der Erde. Sie sind vorgedrungen in die dichten Regenwälder, überleben in der Wüste. Menschen haben sogar Wege gefunden, im Eis der Arktis zu bestehen. Forscher sagen, der Homo sapiens hat eine Eigenschaft, die ihn zu diesen Leistungen befähigt. Er kann sich die Zukunft positiv vorstellen. Er kann sich vorab ein Bild machen, wie das Leben sein wird. Und die Hoffnung trägt ihn bis hin ins Ungewisse, an neue Orte. Wir Menschen können das. Ein gutes Bild von der Zukunft machen und aus der Hoffnung zu leben. Cornelia Tremmel, Prädikantin aus Püchersroll.
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3: Ich bin Hendrik Daum. Einen schönen guten Morgen. Bundespräsident Steinmeier wird heute den früheren rheinland-pfälzischen Ministerpräsidenten Alexander Schweizer zum neuen Arbeitsminister ernennen. Vorher soll die bisherige Ministerin Bärbel Baas ihre Entlassungsurkunde erhalten. Baas hatte gestern nach einem Trauerfall in der Familie und öffentlichen Angriffen gegen sie ihren sofortigen Rücktritt erklärt. David Riemer berichtet.
4: Schweizer steht vor großen Herausforderungen, vor allem bei der geplanten Rentenreform. Hier gibt es innerhalb der Koalition noch zahlreiche offene Fragen. Allerdings auch bei der Pflege, der Arbeitszeit und der Steuerpolitik sind sich Union und SPD uneinig. Hinzu kommen Streitigkeiten über den Haushalt fürs nächste Jahr und mögliche Konflikte bei den anstehenden Regierungsbildungen in Berlin und Sachsen-Anhalt nach den Landtagswahlen. Gleichzeitig muss die SPD ihre gesamte Parteispitze neu aufstellen.
3: Wie verbreitet ist Cybermobbing unter Schülerinnen und Schülern? Um diese Frage geht es in einer neuen Studie, die das Bündnis gegen Cybermobbing heute in Berlin vorstellt. Frühere Untersuchungen zeigen, wie groß das Problem ist. Fast die Hälfte der 18- bis 24-Jährigen hat bereits Mobbing erlebt. Ein Viertel davon im Internet. Psychologen sehen einen möglichen Grund für Cybermobbing in der zunehmenden psychischen Belastung vieler Menschen. Stress und Ängste könnten dazu führen, dass sich Wut online entlädt. Zudem haben viele Täter selbst schon Erfahrungen mit Cybermobbing gemacht. Aufatmen bei vielen Pendlern im Freistaat. Entgegen früherer Pläne streicht die Bahn ab 2028 doch keine Verbindungen im bayerischen Schienennahverkehr. Statt einer Halbierung des Angebots in der Hauptverkehrszeit, etwa zwischen München und Augsburg, sind jetzt sogar deutlich mehr Verbindungen vorgesehen. Verkehrsminister Bernreiter spricht von einem wichtigen Signal. Schließlich seien 8 von 10 Fahrgästen im Nahverkehr unterwegs. Der FC Bayern wird das Champions-League-Spiel heute Abend beim norwegischen Vertreter Viking Stavanger ohne Manuel Neuer bestreiten. Laut Coach Kompany ist das eine rein medizinische Entscheidung. Neuer habe etwas im Fuß gespürt. Jonas Urbich wird also im Spiel der Ligaphase der Champions League das Tor der Münchner hüten. Nachdem Neuer am Wochenende beim 2:2 gegen den FC Augsburg gepatzt und das schnellste Gegentor der Bundesliga-Geschichte kassiert hatte, war die Torwartfrage für das heutige Spiel wieder verstärkt in den Fokus gerückt.
0: Und er ist auch wieder da von der Ersatzbank, unser Azubi Freddy.
5: Guten Morgen. In der Früh ist es gescheit frisch, aktuell 4 Grad in Weiden. In Teilen der Oberpfalz hält sich auch noch Nebel, der löst sich aber im Laufe des Vormittags auf und dann bekommen wir viel Sonne. Erstmal, mittags rum ziehen dann immer mehr Wolken her, hier und da kann es dann auch regnen, bei frischen 12 bis 15 Grad heute. Der Ramazzurri-Wetterausblick. Morgen bleibt es dann auch nochmal wechselhaft. Alles mit dabei, Sonne, Wolken und auch Regen. Donnerstag und Freitag sieht es dann besser aus. Da lässt der Regen wieder nach und die Sonne scheint.
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0: Wir wollen, dass Sie gut und sicher ankommen. Machen wir es kurz und schmerzlos. Keine Staus, keine Blitzer gemeldet. Wenn Sie was entdeckt haben, geben Sie uns gern Bescheid. Alle Nummern zu uns gibt's unter ramazuri.de. Kurz nach

Sehr beliebter Titel, schon gesungen von Dr. Alban, Bon Jovi, No Doubt und auch von diesen Jungs, Talk Talk mit It's My Life um 20 vor 6 hier auf Ramazzurri. Herzlichen Glückwunsch an alle Geburtstagskinder bei uns in der Oberpfalz. Sie feiern heute zusammen mit dieser Legende, dem Sänger von Van Halen, Sammy Hagar, 79 wird er. Und da machen wir einen kleinen Geburtstagshupferer.

0: hatte noch nie Liebeskummer, sagt sie. Glaubt man gar nicht, wenn man ihre Musik hört. Holly Humberstone, To Love Somebody, hier bei uns auf Ramazzurri um 6:12. Wie wird's Wetter heute?
1: Ja, in der Früh noch relativ schön. Da haben wir viel Sonne mit dabei bis mittags. Nachmittags rum kommen dann Wolken und zum Teil auch Regen.
0: Gute Nachrichten von den Oberpfälzer Straßen. Keine Staus, keine Blitzer gemeldet.
1: Und die DJK Neustadt und die Bananenflanke Nordoberpfalz, die haben den Inklusionspreis vom Bezirk Oberpfalz erhalten. Die setzen sich nämlich für Fußball und Teilhabe von Menschen mit Handicap ein. Das sind 4.500 Euro und natürlich ein großes herzlichen Glückwunsch.
0: Tolle Sache.

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8: Ich bin Eva Bracke. Guten Morgen. Der ehemalige Ministerpräsident aus Rheinland-Pfalz, Alexander Schweizer, wird heute zum neuen Arbeitsminister ernannt. Bundespräsident Steinmeier wird die Ernennungsurkunde an den SPD-Politiker übergeben. Schweizer folgt auf Bärbel Baas, die gestern als Ministerin und SPD-Chefin zurückgetreten war. Wer künftig die SPD führt, soll sich zum Jahreswechsel entscheiden. Co-Parteichef Klingbeil ließ bis jetzt offen, ob er erneut antritt. Er wolle Verantwortung übernehmen, aber es gehe in erster Linie um die beste Aufstellung, so Klingbeil. Die CDU in Sachsen-Anhalt denkt darüber nach, bei der Ministerpräsidentenwahl im Dezember den Magdeburger Landtag zu verlassen. Der Fraktionsvorstand will diesen Vorschlag heute den 15 CDU-Abgeordneten vorlegen. Damit soll verhindert werden, dass AfD-Kandidat Siegmund auch mit Stimmen der CDU zum Ministerpräsidenten von Sachsen-Anhalt gewählt wird. Papst Leo kommt heute ins Krankenhaus. Dem 71-Jährigen soll ein Knoten in der Lunge entfernt werden. Im Vatikan ist von einem Zufallsbefund bei einer Routineuntersuchung die Rede. Die Operation soll heute Nachmittag oder morgen erfolgen. Voraussichtlich bleibt der Papst etwa eine Woche in der Klinik. Die Suche nach der seit 2007 vermissten Kerstin Lee Langley aus Regensburg geht weiter. Die Polizei hat gestern aufgrund eines Hinweises Sondierungsarbeiten in einem Waldstück bei Sulzbach-Rosenberg aufgenommen. Die Arbeiten neben dem Waldfriedhof dauerten am frühen Abend noch an und sollten voraussichtlich mehrere Stunden weitergehen. Bereits am Freitag waren in Berg im Kreis Neumarkt menschliche Überreste gefunden worden. Ob die Überreste von Kerstin Lee Längley stammen, ist noch unklar. Das Ergebnis der rechtsmedizinischen Untersuchung steht noch aus.
9: In der Früh ist es gescheit frisch, aktuell 4 Grad in Schwarzenfeld. In Teilen der Oberpfalz hält sich auch noch Nebel, der löst sich aber im Laufe des Vormittags auf und dann bekommen wir viel Sonne vormittags. Mittagsrum ziehen dann immer mehr Wolken her, hier und da kann es dann auch regnen bei frischen 12 bis 15 Grad heute. Der Ramazzuri-Wetterausblick, morgen bleibt es dann auch nochmal wechselhaft, alles mit dabei Sonne, Wolken und auch Regen. Donnerstag und Freitag sieht es dann besser aus, da lässt der Regen wieder nach und die Sonne scheint.
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12: Wir wollen, dass Sie gut und sicher ankommen. Aktuell eine Meldung von der A6 Pilsen Richtung Nürnberg zwischen Waidhausen und Bleistein. Mal wieder Grenzkontrollen. 11 Minuten brauchen Sie da länger. Machen wir es mal ganz genau heute früh. Alle halbe Stunde die Blitze hier bei uns auf Ramazzuri. Aktuell noch nichts gemeldet, brauchen wir Ihre Hilfe. Wenn Sie was entdeckt haben, immer her damit. Alle Nummern zu uns gibt's unter ramazzuri.de. Gute Fahrt.
13: Guten Morgen.
12: 6:03 haben wir's und jetzt gibt's einen zum Fitwerden. Hier ist Ed Sheeran. Azizam, auf Deutsch mein Schatz.

0: The one and only Madonna, Open Your Heart, um 9:06 hier bei uns auf Radio Ramazzurri. Das ist einfach gute Musik und ich glaube, ein Oberpfälzer Wort beschreibt das heute früh recht gut. Hujala. 0 Grad aktuell in Floss, es ist eisig. Ja, und wir können es nicht mehr leugnen. Der Herbst ist angekommen. Ja, und auch wenn man so auf die Straßen schaut, überall liegt schon das Laub, die Blätter liegen rum. Aber wie ist das eigentlich, wenn vor meiner Wohnung Laub liegt? Wer muss das wegmachen?
1: Also in der Regel ist das alles im Mietvertrag geregelt. Also der Hausbesitzer ist verantwortlich dafür, dass halt ein bisschen was frei ist. Und dann einfach im Mietvertrag schauen, ob das ein Hausmeisterservice übernimmt oder man selbst dran muss.
0: Okay, wenn ich jetzt selber ran muss, wann muss ich denn ran? Jetzt um 6:10 muss ich da schon Laub kehren?
1: Also ganz so früh nicht. In der Regel ist es ab 7 Uhr bis 20 Uhr sollte man schauen, dass halt so ein Kinderwagen und ein Fußgänger aneinander vorbeikommen. Genau.
0: Okay, jetzt Worst Case, es stürzt wirklich jemand, kann richtig teuer werden, gell?
1: Absolut, also es kann zu Behandlungskosten, dann Verdienstausfall, die entstandenen Schäden, das alles kommt dann in die Rechnung und dann wird's richtig teuer.
0: Heieiei, das brauchen wir nicht, deshalb kehren wir heute fleißig. Freddy, da hinten ist der Besen, gell?

0: Taylor Lautner, Jack Gyllenhaal, Harry Styles, Kevin Harris, um nur ein paar ihrer Ex-Freunde aufzuzählen. Mittlerweile ist sie aber wieder unter der Haube. Taylor Swift mit Oh Polite um 18 nach 6 hier bei uns auf Ramazzuri. Was macht's Wetter heute?
1: Es ist kalt bei uns aktuell. Minus 1 Grad in Neustadt am Kulm. Aber im Laufe des Tages wird's dann schöner. Hier und da kann's aber auch regnen.
0: 10 Minuten länger dauert's auf da 6 Pilsen Richtung Nürnberg zwischen Weidhaus und Bleistein. Mal wieder Grenzkontrollen.
1: Und 30 Jahre derselbe Urlaub.
0: Was?
1: Und zwar bei uns in der Oberpfalz. Das Ehepaar Schaumburg kommt aus Thüringen und die Familie Geiger aus dem Rhein-Main-Gebiet. Die verbringen seit 30 Jahren ihren Urlaub auf dem Mauerhof bei Familie Bauer in Tirschenreuth und wurden jetzt auch geehrt.
0: Nicht schlecht.
1: Danico, gibt's so einen Ort, wo du immer wieder hingehst?
0: Ja.
1: Was denn?
0: Nennt sich Stammtisch.

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14: Ich bin Eva Bracke. Guten Morgen. Bundespräsident Steinmeier will den früheren rheinland-pfälzischen Ministerpräsidenten Alexander Schweizer am Nachmittag zum neuen Arbeitsminister ernennen. Die bisherige Ministerin Bärbel Baas hatte gestern nach einem Trauerfall in der Familie und öffentlichen Angriffen gegen sie ihren sofortigen Rücktritt erklärt. Bevor Schweizer das Ministerium übernehmen kann, muss er im Bundestag noch vereidigt werden. Bayerns Gesundheitsministerin Gerlach hat sich nochmal klar für eine bundesweite Zuckersteuer auf Softdrinks ausgesprochen. Es sei erwiesen, dass der regelmäßige Konsum von Softdrinks in Zusammenhang mit Übergewicht, Diabetes und Herz-Kreislauf-Erkrankungen stehe, so Gerlach. Eine Steuer könne manchen zu bewusster Ernährung bewegen. Die Einnahmen sollen demnach in erster Linie in Prävention fließen. In der Fußball-Champions League steht am Abend der zweite Spieltag an. Aus der Bundesliga sind Bayern München und RB Leipzig gefordert. Pia Wegner blickt auf die Partien voraus.
15: Der FC Bayern will bei Viking Stavanger seinen zweiten Sieg im zweiten Spiel holen. Einen deutschen Erfolg gegen das norwegische Team gab es in der Königsklassenspielzeit ja bereits. Am ersten Spieltag gewann Stuttgart mit 3:1. Für die Münchner gab es einen Tag später ein 5:0 gegen Bodø Glimt. Leipzig hingegen konnte bisher noch nicht glänzen. Nach einer 1:4 Niederlage im italienischen Como ist RB bisher noch punktlos. Gegen Eindhoven soll es jetzt aber besser laufen. Beide Partien beginnen jeweils um 21 Uhr.
14: Im Zentrallager des Discounters Norma in Regenstauf sind bauliche Mängel behoben und die Hygiene deutlich verbessert worden. Das teilte das Landratsamt Regensburg mit. Lebensmittelkontrolleure hatten in dem Lager im August Ratten und Verunreinigungen registriert. Bei der jüngsten Kontrolle wurden einer Unternehmenssprecherin zufolge keine baulichen Mängel mehr beanstandet und weder Fraßspuren noch Rattenkot festgestellt. Den Anstoß für eine Kontrolle hatte ein Verbraucherhinweis gegeben. Es soll jetzt regelmäßig Nachkontrollen geben.
16: Mit Hu fangt's an und mit Schala hört's auf. Hu, Schala, bei uns in der Oberpfalz aktuell 2 Grad in Hirschau. In Teilen der Oberpfalz hält sich auch noch Nebel. Der löst sich im Laufe des Vormittags dann auf und dann kommt die Sonne raus. Aber nur bis mittags rum, dann kommen immer mehr Wolken. Hier und da auch der ein oder andere Tropfen bei 12 bis 15 Grad heute. Der Ramazuri-Wetterausblick. Morgen bleibt's dann auch nochmal wechselhaft. Alles mit dabei, Sonne, Wolken und auch Regen. Donnerstag und Freitag sieht's dann besser aus. Da lässt der Regen wieder nach und die Sonne scheint.
17: Ist das der Bruder von Mo Salah?
16: Ja, Husala.
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19: Wir wollen, dass Sie gut und sicher ankommen. Eine Meldung von der A6 Pilsen Richtung Nürnberg zwischen Weidhaus und Bleistein. Mal wieder Grenzkontrollen. Viertelstunde dauert's länger. Alle halbe Stunde die Blitze hier bei uns auf Ramazuri. Da haben wir gute Nachrichten. Aktuell noch nichts gemeldet. Wenn Sie was für uns haben, immer her damit. Alle Nummern zu uns gibt's unter ramazuri.de. Kurz nach 6:30 haben wir es und der Herbst ist da bei uns in der Oberpfalz. Und die Oberpfalz teilt sich da wie immer in 2 Lager. Die mit Winterjacke und die mit Gänsehaut.

0: Musik aus Schottland, Amy MacDonald, This is the Life, um 6.39 Uhr hier bei uns auf Radio Ramazzurri. Und Freddy?
1: Was denn?
0: Spürst es?
1: Was denn?
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0: Es herbstelt bei uns in der Oberpfalz und deshalb haben wir uns gedacht, diese Woche machen wir zur großen Ramazzurri Herbstgefühl-Woche und stellen Ihnen so die besten Filme, die besten Bücher und natürlich auch die besten Drinks für den Herbst vor. Außerdem haben wir die besten Serien. In einer Stunde gibt es den Serientipp von unserem Kollegen Alex Vohlmann. Jetzt

0: aber natürlich noch die besten Songs für den Herbst. Und da haben wir jetzt einen ganz besonderen für Sie. Passt wie die Faust aufs Auge. Das sind R.E.M. Everybody Hurts. Schönen guten Morgen.
1: Morgen.

0: Wie kann man um die Uhrzeit schon so gut drauf sein? Der Barsch mit Rhythm of the Night um 12.07 Uhr hier bei uns auf Radio Ramazzurri. Neuer Blitzer gerade reingekommen und zwar in Marktredwitz. Bei Ceramtec wird geblitzt. Danny, vielen Dank fürs Bescheid geben. Und jetzt wird's Zeit für unseren Witz des Tages von unserem Azubi Freddy.
1: Danico, was wächst unter der Erde und stinkt?
0: Was wächst unter der Erde? Keine Ahnung.
1: Eine Furzel.
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17: Ich bin Eva Bracke. Guten Morgen. Bundespräsident Steinmeier wird heute den früheren rheinland-pfälzischen Ministerpräsidenten Alexander Schweizer zum neuen Arbeitsminister ernennen. Vorher soll die bisherige Ministerin Bärbel Baas ihre Entlassungsurkunde erhalten. Baas hatte gestern nach einem Trauerfall in der Familie und öffentlichen Angriffen gegen sie ihren sofortigen Rücktritt erklärt. David Riemer berichtet.
18: Schweizer steht vor großen Herausforderungen, vor allem bei der geplanten Rentenreform. Hier gibt es innerhalb der Koalition noch zahlreiche offene Fragen. Allerdings auch bei der Pflege, der Arbeitszeit und der Steuerpolitik sind sich Union und SPD uneinig. Hinzu kommen Streitigkeiten über den Haushalt fürs nächste Jahr und mögliche Konflikte bei den anstehenden Regierungsbildungen in Berlin und Sachsen-Anhalt nach den Landtagswahlen. Gleichzeitig muss die SPD ihre gesamte Parteispitze neu aufstellen. Auch Kanzler Merz steht wegen seiner Autoritätsverluste und der Wahl Wahlniederlagen seiner Partei enorm unter Druck.
17: Wie verbreitet ist Cybermobbing unter Schülern? Um diese Frage geht's in einer neuen Studie, die das Bündnis gegen Cybermobbing heute in Berlin vorstellt. Frühere Untersuchungen zeigen, wie groß das Problem ist. Fast die Hälfte der 18- bis 24-Jährigen hat bereits Mobbing erlebt, ein Viertel davon im Internet. Psychologen sehen einen möglichen Grund für Cybermobbing in der zunehmenden psychischen Belastung vieler Menschen. Stress und Ängste könnten dazu führen, dass sich Wut online entlädt. Zudem haben viele Täter selbst schon Erfahrungen mit Cybermobbing gemacht. Aufatmen bei vielen Pendlern im Freistaat. Entgegen früherer Pläne streicht die Bahn ab 2028 doch keine Verbindungen im bayerischen Schienennahverkehr. Statt einer Halbierung des Angebots in der Hauptverkehrszeit, etwa zwischen München und Augsburg, sind jetzt sogar deutlich mehr Verbindungen vorgesehen. Verkehrsminister Bernreiter spricht von einem wichtigen Signal. Schließlich seien 8 von 10 Fahrgästen im Nahverkehr unterwegs. Eine Frau aus Fensterbach im Kreis Schwandorf ist um rund 1.900 Euro betrogen worden. Die 47-Jährige hatte in den vergangenen Wochen einen 20-jährigen wohnsitzlosen Mann bei sich aufgenommen. Dieser richtete auf ihrem Smartphone das Online-Banking ein und überwies sich anschließend Geld vom Konto der Frau. Inzwischen ist der Mann verschwunden. Gegen ihn bestehen bereits mehrere Fahndungsnotierungen wegen Eigentums-, Vermögens- und Drogendelikten.
3: Die große Frage, ist es noch frisch oder ist es schon kalt? In Letzau minus 1 Grad. In Teilen der Oberpfalz hält sich außerdem Nebel. Der löst sich im Laufe des Vormittags auf und dann scheint auch erstmal die Sonne. Mittagsrum kommen dann immer mehr Wolken zu uns in die Oberpfalz. Hier und da kann es dann auch regnen bei frischen 12 bis 15 Grad heute. Der Ramazuri-Wetterausblick. Morgen bleibt es dann nochmal wechselhaft. Alles mit dabei, Sonne, Wolken und auch Regen. Donnerstag und Freitag sieht es dann wieder besser aus. Da lässt der Regen wieder nach und die Sonne scheint.
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19: Wir wollen, dass Sie gut und sicher ankommen. Aktuell eine Meldung von der A6 Pilsen Richtung Nürnberg zwischen Weidhaus und Bleistein. Mal wieder Grenzkontrollen. Viertelstunde braucht man da länger. Alle halbe Stunde die Blitze hier auf Ramazuri und da ist schon ein bisschen was los. 3 Stück sind's. Wir fangen an auf der B299, Kaltenbrunn Richtung Grafenwöhr. Bei Hütten wird mal wieder geblitzt, 70 sind hier erlaubt. Dann haben wir einen in Marktredwitz bei Ceramtec und in Troglau steht auch noch einer. Helmut, vielen Dank fürs Bescheid geben, falls Sie auch noch was entdeckt haben. Alle Nummern zu uns gibt's unter ramazuri.de.
20: Guten Morgen!
19: 4 nach 7 haben wir es ja und stellenweise muss man schon wieder Eis kratzen bei uns in der Oberpfalz. Der erste Frost ist da. Es wird allmählich Zeit für die Winterreifen. Und weißt du, was meine Winterreifen und mein Kontostand gemeinsam haben, Freddy?
3: Was denn?
19: Beide unter 4 mm.

0: Mike Oldfield und sein Moonlight Shadow um 7:10 hier bei uns auf Radio Ramazzurri. Und Freddy, das nächste Thema ist nur für dich.
1: Warum denn?
0: Ja, weil keiner so viel Körbe hier bekommen hat wie du, glaube ich. Es geht um Basketball, denn die Knights Amberg-Sulzbach bieten jetzt ein kostenloses Basketballtraining für Kids und Jugendliche an. Und deshalb haben wir mal mit Trainer Samuel Heine gesprochen. Samuel, wie ist denn das? Muss man da 2 Meter sein, dass man bei euch mittrainieren kann?
2: Also ich glaube, der kleinste Spieler, die kleinste Spielerin, der wäre, glaube ich, bei 1,40 Meter. Und der größte Spieler, fast so groß wie ich, der liegt bei 1,75 Meter.
1: Okay, wie kann ich mir das vorstellen? Wie läuft dann so eine Stunde ab?
2: Wir wollen den Kindern und Jugendlichen Basketball ja spielerisch beibringen. Dazu gehören dann Grundlagen, Dribbeln, Passen, Werfen, die man dann am Anfang ausprobieren kann. Und dann am Ende machen wir immer kleine Spiele, bei denen man das Gelernte dann eben direkt ausprobieren kann und in die Tat umsetzen kann.
0: Ja, und das Tolle ist, das Ganze ist kostenlos und ihr bietet das sowohl in Amberg als auch in Hambach an, oder?
2: Ja, also wir haben 2 Zeiten. Wir sind einmal in Hambach, das ist immer dienstags. Das sind dann vor allem Kinder von 6 bis 10 Jahren. Und mittwochs sind wir in Amberg vertreten für Jugendliche von 11 bis 17 Jahren.
1: Und das Beste an der Sache, man kann einfach vorbeikommen.
2: Wer Interesse hat, der kann mittwochs immer ohne Voranmeldung zum Multisportfeld am Schanzel kommen. Wir sind immer von 16:30 bis 17:30. Es ist komplett kostenlos. Und einfach, wer Lust hat, kann vorbeischauen.
0: Ja, und da soll noch mal einer sagen, es gibt heutzutage nichts mehr umsonst. Richtig tolle Aktion, kostenloses Basketballtraining der Knights Amberg-Sulzbach in Hahnbach und Amberg.

0: Das ist die neue von Austis, The Art of Letting Go, um 19 nach 7 hier bei uns auf Radio Ramazzuri. Und wir haben ihn am Telefon. Schönen guten Morgen. Nee, haben wir anscheinend doch niemanden am Telefon. Hast du jetzt aufgelegt, oder was?
1: Das war keine Absicht.
0: Die Technik wieder in aller Herrgottsfrüh.
1: Ich hab den falschen Knopf gedrückt.
0: Ja, man merkt, es ist Dienstag. Geben Sie uns noch einen Kaffee, dann wird es vielleicht was.

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19: Ich bin Eva Bracke. Guten Morgen. Ausschluss aus dem Klassenchat, KI-generierte Deepfakes oder böse Kommentare beim Gaming. Das Bündnis gegen Cybermobbing stellt heute Ergebnisse zur aktuellen Entwicklung vor. Tanja Wagner berichtet.
20: Cybermobbing gegen Kinder und Jugendliche hat sich zu einem Dauerproblem entwickelt, mit teilweise gravierenden Folgen für die Betroffenen. Angstreaktionen, Wut, psychischer Stress bis hin zu Suizidgedanken bestimmen oftmals das Leben der Opfer. Das Bündnis gegen Cybermobbing fordert deshalb schon länger mehr Aufklärung. Auch müssten Täter und Täterinnen deutlich stärker zur Verantwortung gezogen werden.
19: Wir bleiben im Cyberspace. Die Stadtverwaltung im oberbayerischen Eichstätt ist Opfer eines Hackerangriffs geworden. Genaue Hintergründe und ob Daten abgeflossen sind, das alles ist noch unklar. Das Eichstätter Rathaus mit seinen Außenstellen ist bis auf Weiteres geschlossen und auch per E-Mail nicht erreichbar. Bereits vereinbarte Termine im Rathaus entfallen vorerst. Es gibt aber eine Notfall-Hotline. Der deutschen Wirtschaft geht's schlecht, heißt es immer, doch die scheint sich im laufenden Jahr besser zu erholen als angenommen. Der Internationale Währungsfonds rechnet mit einem Wachstum um 1,3%. Im Juli war er noch von 0,7% ausgegangen. Auch für das nächste Jahr hat der IWF seine Prognose leicht nach oben korrigiert. Die Bundesregierung hatte letzte Woche genau die gleiche Schätzung veröffentlicht. Für Wanderer auf dem Goldsteig gibt es jetzt einen digitalen Begleiter. Der Tourismusverband Ostbayern hat eine kostenlose App veröffentlicht. Sie bündelt die Etappen des bayerischen und tschechischen Goldsteigs sowie zahlreiche Rundwege im Oberpfälzer Wald und im Bayerischen Wald. Neben Streckeninfos und Navigation zeigt die App auch Sehenswürdigkeiten entlang der Wege. Die Texte werden automatisch ins Tschechische übersetzt. Die App ist für Android und Apple kostenlos erhältlich.
0: Frisch ist es. Aktuell 0 Grad in Trabitz und in Teilen der Oberpfalz hält sich auch noch Nebel. Der löst sich aber im Laufe des Vormittags auf und dann scheint die Sonne zumindest bis mittags, weil da kommen dann immer mehr Wolken her und dann kann es auch regnen bei 12 bis 15 Grad heute. Der Ramazuri-Wetterausblick. Morgen bleibt es dann auch nochmal wechselhaft. Alles mit dabei, Sonne, Wolken und auch Regen. Donnerstag und Freitag sieht es dann besser aus. Da lässt der Regen wieder nach und die Sonne scheint.
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22: Das Wichtigste ist, dass wir gut und sicher ankommen. Aktuell haben wir zwei Meldungen. Einmal die A6 Pilsen Richtung Nürnberg. Zwischen Weidhaus und Pleistein mal wieder Grenzkontrollen. 20 Minuten dauert es da länger. Und dann haben wir noch die A93 Regensburg Richtung Weiden. Zwischen Ponholz und Teublitz liegen Gegenstände auf der Autobahn. Da bitte Obacht geben. Alle halbe Stunde die Blitze hier auf Ramazuri. Drei Stück sind's. Wir fangen an auf der B299 Kaltenbrunn Richtung Grafenwöhr. Bei Hütten wird geblitzt. Dann haben wir einen in Markt-Tredwitz bei Zeramtec. Und in Troglau steht auch noch einer. Martin, vielen Dank fürs Bescheid geben, falls Sie noch was entdeckt haben. Alle Nummern zu uns gibt's unter ramazuri.de. Kurz nach 7:30 haben wir's und unser Azubi Freddy ist wieder da, wieder gut zurück aus Frankreich.
23: Oui, oui.
22: Einziger Wermutstropfen, er darf die nächsten 6 Jahre nicht mehr einreisen.

0: die neue von Tiffany Harris, Vertigo um 7.39 Uhr hier bei uns auf Radio Ramazzurri. Ja, und für viele beginnt jetzt die schönste Zeit des Jahres.
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0: Der Herbst ist da, die Blätter fallen von den Bäumen, es wird alles richtig schön bunt. Und es kommen die Kuschelklamotten raus, eisig heute früh bei uns in der Oberpfalz. Und was gibt's da Schöneres, als mal wieder eine richtig schöne Serie zu schauen? Wir haben sie für Sie diese Woche über, stellen wir Ihnen die besten Bücher, die besten Filme, die besten Getränke und natürlich auch die besten Serien vor. Hier ist unser Filmexperte Alexander Vollmann.
2: Gestern hatten wir Friede, Freude, Eierkuchen mit den Gilmore Girls. Heute genau das Gegenteil, aber eine meiner absoluten Lieblingsserien, nämlich The Handmaid's Tale.
3: Vorher habe ich geschlafen, so haben wir es geschehen lassen. Als sie den Kongress abgeschlachtet haben, sind wir nicht aufgewacht. Als sie Terroristen die Schuld gaben und die Verfassung außer Kraft setzten, auch da sind wir nicht aufgewacht. Nun bin ich wach.
2: Und June Osborne möchte kämpfen um ihr Leben und das Überleben ihrer kleinen Tochter, die ihr in einer dystopischen Welt, in der Frauen keine Rechte mehr haben, weggenommen wurde.
3: Ich will weiterleben. Für sie.
4: Vergiss niemals die Heilige Schrift. Selig sind die Sanftmütigen.
3: Und selig sind die...

0: Gerechtigkeit verfolgt werden.
1: The Handmaid's Tale, preisgekrönte Serie, packt einen ab der ersten Sekunde und lässt nicht mehr los. Gibt's zum Glück fast überall zu streamen. Auf Netflix, Amazon Prime oder Disney Plus. Suchen Sie sich's aus.

0: 2008 hat man das noch gesagt, so soll es bleiben. Ja, heute schaut die Welt schon ein bisschen anders aus. Ich und ich hier bei uns auf Ramazzuri um 7.49 Uhr genau.
1: Gescheit frisch bei uns in der Oberpfalz, hier und da auch noch ein bisschen neblig. Im Laufe des Tages kommen dann immer mehr Wolken und es kann dann auch regnen.
0: Gescheit blitzt wird auch aktuell in Troglau, da stehen sie beidseitig. Helmut, vielen Dank fürs Bescheid geben.
1: Und die DJK Neustadt und die Bananenflanke Nordoberpfalz, die haben den Inklusionspreis vom Bezirk Oberpfalz erhalten. Die beiden Vereine setzen sich nämlich gemeinsam für Fußball und Teilhabe von Menschen mit Handicap ein. Der Preis sind 4.500 Euro.
0: Herzlichen Glückwunsch.

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16: Ich bin Eva Bracke. Guten Morgen. Der Rücktritt von Arbeitsministerin und SPD-Co-Chefin Bärbel Baas von ihren Ämtern löst Schockwellen im politischen Berlin aus. Die Unruhe in der schwarz-roten Koalition wird dadurch nicht gerade kleiner. Und bei der SPD geht die Suche nach einer Nachfolge für die Parteispitze gerade erst los. Aus Berlin, David Riemer.
17: Der Chef der Jusos Türmer sieht in der geplanten Neuordnung der SPD-Spitze eine Chance für einen umfassenden Neustart der Partei. Die SPD brauche wieder einen Plan und Ideen für die Zukunft sowie glaubwürdige Köpfe, sagte er dem RND. Die gesamte Parteispitze soll auf einem Bundesparteitag zum Jahreswechsel neu gewählt werden. Ob Lars Klingbeil erneut als Parteichef kandidiert, ist noch offen, er klebe aber nicht an seinem Amt. Es gehe um die bestmögliche Aufstellung, sagte er am Abend.
16: Die Deutsche Bahn baut ihre internationalen Verbindungen ab Mitte Dezember weiter aus. Dann gibt es täglich mehr als 320 Fahrten ins europäische Ausland, 20 mehr als bisher, teilte der Konzern mit. Neu ist auch eine besonders schnelle Verbindung zwischen Hamburg und München. Der Sprinter fährt dreimal täglich und braucht 5 Stunden und 20 Minuten. Die Preise im Fernverkehr bleiben unverändert. Tickets für den neuen Fahrplan sind ab morgen erhältlich. Papst Leo XIV. Soll im Laufe des späten Vormittags für eine Operation an der Lunge in die Gemelli-Klinik in Rom aufgenommen werden. Dies teilte der Heilige Stuhl mit. Dort soll Leo ein bei Untersuchungen entdeckter Knoten in der Lunge entfernt werden. Ob die Operation noch am selben Tag stattfindet, blieb zunächst offen. Aus Rom, Claudia Wächter.
18: Leo selbst gibt sich hier zuversichtlich, der Knoten sei im Frühstadium entdeckt worden und er wird auch kommenden Monat nach Südamerika reisen, sagte er. Doch ob das so klappt, wird sich wohl erst nach der OP zeigen, wenn seine Ärzte mehr über diesen Lungenknoten wissen. Stand jetzt wird Leo etwa eine Woche hier in der Klinik bleiben und überall auf der Welt beten Menschen für ihn, bangen. Ausgerechnet Leo, der bisher immer so fit und sportlich wirkte.
16: In Neustadt geht die Planung für die Sanierung des Stadtplatzes unterhalb des Landratsamtes einen Schritt weiter. Ab kommender Woche wird dort eine Musterfläche angelegt. Sie soll zeigen, wie das neue Pflaster und der geplante Untergrund später aussehen werden. Anschließend müssen unter anderem die Regierung der Oberpfalz und die Denkmalschutzbehörde zustimmen. Der Gehweg bleibt während der Arbeiten für Fußgänger nutzbar.
19: Gescheit frisch bei uns in der Oberpfalz, aktuell 3 Grad in Immenreuth. In Teilen ist auch noch ziemlich neblig. Der löst sich aber im Laufe des Vormittags auf und dann bekommen wir viel Sonne heute, zumindest bis mittags, weil dann kommen Wolken und dann wird es auch regnen bei Temperaturen zwischen 12 und 15 Grad. Der Ramazuri-Wetterausblick. Morgen bleibt es dann auch nochmal wechselhaft. Haben wir alles mit dabei. Sonne, Wolken und auch Regen. Donnerstag und Freitag sieht es dann besser aus. Da lässt der Regen wieder nach und die Sonne scheint.
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20: Wir wollen, dass Sie gut und sicher ankommen. Und der Andi hat uns gerade geschrieben, der ist von Amberg Richtung Schmidtmühlen unterwegs. Richtige Nebelsuppenhamster, da bitte das Licht nicht vergessen. Außerdem haben wir die A6 Pilsen Richtung Nürnberg. Zwischen Weidhaus und Bleistein Grenzkontrollen. Gute halbe Stunde dauert es da heute früh länger. Dann haben wir die A93 Regensburg Richtung Weiden. Zwischen Ponholz und Teublitz liegen Fahrzeugteile auf der Autobahn, da bitte aufpassen. Und dann noch die B299 Grafenwöhr Richtung Amberg. Zwischen Amersricht und Amberg aktuell C-fließender Verkehr. Gute 10 Minuten dauert es da länger. Alle halbe Stunde die Blitze hier bei uns auf Ramazuri. 3 Stück sind's. Wir fangen an auf der B299. Kaltenbrunn Richtung Grafenwöhr. Bei Hütten wird geblitzt. 70 sind hier erlaubt. In Marktredwitz steht einer bei Ceramtec. Und der letzte in Troglau. Hier wird gleich beidseitig geblitzt. Danny, vielen Dank fürs Bescheid geben, falls Sie auch noch was entdeckt haben. Alle Nummern zu uns unter ramazuri.de.
21: Guten Morgen.
20: 8:04 haben wir's. Und schreibst du eigentlich noch Postkarten, Freddy?
19: Boah, nee.
20: Nicht mehr, gell? Der Mann, der jetzt kommt, der schreibt seiner Mama, egal wo er auftritt, immer eine Postkarte. Mittlerweile sind ein paar zusammengekommen. Hier ist Alle Farben mit seiner neuen Single, Body Talk. Schönen guten Morgen.
19: Morgen.

0: and Green. 83, der meistverkaufte Song in England, Culture Club mit Karma Chameleon um 11 nach 8. Und an der Stelle mal ein herzliches Dankeschön an unsere fleißigen Verkehrsmelder. Der Jürgen hat uns gerade geschrieben, in Kümmersbruck gab es einen Unfall beim Teddy, wenn sie aus Amberg kommen. Man kommt aber gerade so noch dran vorbei. Und es liegt ein Auspuff auf der A93 zwischen Neustadt und Altenstadt. Alex, vielen Dank fürs Anrufen. Ja, und jeder, der heute früh schon draußen war, hat sich das Gleiche gedacht.
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0: Der Herbst ist endgültig angekommen bei uns in der Oberpfalz und man sieht's auch. Es ist alles richtig schön bunt, die Blätter fallen. Allerdings, wer kümmert sich denn um das Laub vor der Wohnung?
2: Also es kommt drauf an, in den meisten Fällen ist es im Mietvertrag geregelt. Das heißt, entweder der Hausmeisterservice oder Firmen übernehmen das. Das alles sieht man dann im Mietvertrag.
0: Okay, und wie genau geht das? Also muss ich in der Früh um 6 Uhr dann schon aufstehen und Laub wegmachen? Oder?
2: Nee, nicht ganz. Also die Regel ist ungefähr ab 7 Uhr morgens, so bis 20 Uhr, sollte man halt schauen, dass der Gehweg, dass da so ein Streifen frei ist, dass ein Kinderwagen und ein Fußgänger beispielsweise noch aneinander vorbeikommen.
0: Und jetzt gehen wir mal vom Worst Case aus, es stürzt wirklich jemand, das kann richtig teuer werden, gell?
2: Absolut. Also Behandlungskosten, Verdienstausfall, entstandene Schäden etc. kommt dann alles in die Rechnung. Deswegen einfach so einen Streifen frei halten, dass da nichts passiert.
0: Also Freddy, da hinten steht der Besen.
2: Ja.
0: Kennst du ja.
2: I don't care.

0: Beim Karaoke wurde sie entdeckt. Da kam ein Musikmanager und meinte, mit der Stimme kannst du Geld verdienen. Sie ja hier bei uns auf Radio Ramazzuri um 19 nach 8.
1: Aktuell noch ziemlich neblig. Hinter dem Nebel blitzt dann die Sonne raus, zumindest bis mittags. Und dann kommen immer mehr Wolken und zum Teil auch Regen.
0: Bei Hütten wird mal wieder geblitzt, wenn sie Richtung Grafenwöhr unterwegs sind. Martin, vielen Dank fürs Bescheid geben.
1: 30 Jahre derselbe Urlaub. Und zwar bei uns in der Oberpfalz. Das Ehepaar Schaumburg aus Thüringen und die Familie Geiger aus dem Rhein-Main-Gebiet, die machen nämlich seit 30 Jahren Urlaub bei dem Meuerhof bei der Familie Bauer in Tirschenreuth. Und da wurden sie jetzt auch geehrt vom Bürgermeister Hans-Peter Scherl.
0: Und da siehst du es mal wieder. Bei uns in der Oberpfalz ist es halt einfach am schönsten. Und deshalb wären wir jetzt ein bisschen besinnlicher, würde ich sagen, Fred, oder?
1: Ja.
0: Spielen viel zu wenig Kirchenmusik.

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12: Ich bin Eva Bracke. Guten Morgen. Na, was ist denn hier los, Deutsche Bahn? Statt Verbindungen abzubauen, weitet der kriselnde Konzern sein Angebot zum Fahrplanwechsel im Dezember aus. Unter anderem 20 neue Verbindungen ins europäische Ausland kommen hinzu und die Strecke Hamburg-München kriegt einen Sprinter, mit dem man in knapp 5,5 Stunden von Nord nach Süd und umgekehrt fahren kann. Die Ticketpreise bleiben gleich. Bundesdigitalminister Wildberger spricht sich dafür aus, die Umsätze mit künstlicher Intelligenz in Deutschland zu besteuern. Mit dem Geld sollte aus seiner Sicht der Umbau des Arbeitsmarkts bezahlt werden. Katrin Müller berichtet.
13: KI und Roboter werden die Menschen in vielen Jobs wohl ersetzen. Damit das nicht reihenweise passiert, fordert auch Microsoft-Gründer Bill Gates, die Technologie zu besteuern. Digitalminister Wildberger rechnet zwar langfristig mit mehr Beschäftigung durch KI, aber in anderen Jobs als heute. Deshalb will er die Steuern aus den extrem hohen KI-Umsätzen zum Beispiel für die Finanzierung von Umschulungen nutzen, etwa im Handwerk oder in der Pflege. Und Wildberger sagt klar, wenn hierzulande Wachstum und Wertschöpfung entstehen, müssen hierzulande auch Steuern gezahlt werden.
12: Der FC Bayern wird das Champions-League-Spiel heute Abend beim norwegischen Vertreter Viking Stavanger ohne Manuel Neuer bestreiten. Neuer hat's am Fuß, so die offizielle Begründung. Jonas Urbich wird also das Tor der Münchner hüten. Nachdem Neuer am Wochenende beim 2:2 gegen den FC Augsburg gepatzt und das schnellste Gegentor der Bundesliga-Geschichte kassiert hatte, war die Torwartdebatte für das heutige Spiel erneut aufgeflammt. Die Suche nach der seit 2007 vermissten Kerstin Lee Lengley aus Regensburg geht weiter. Die Polizei hat gestern aufgrund eines Hinweises Sondierungsarbeiten in einem Waldstück bei Sulzbach-Rosenberg aufgenommen. Die Arbeiten dauerten am frühen Abend noch an und sollten voraussichtlich mehrere Stunden weitergehen. Bereits am vergangenen Freitag waren in Berg im Kreis Neumarkt menschliche Überreste gefunden worden. Ob die Überreste von Kerstin Lee Lengley stammen, ist noch unklar. Das Ergebnis der rechtsmedizinischen Untersuchung steht noch aus.
14: Es ist frisch bei uns in der Oberpfalz, aktuell 5 Grad in Neumarkt. Dazu kommt einiger Nebel. Der löst sich aber im Laufe des Vormittags auf und dann bekommen wir erstmal Sonne. Mittags rum ziehen dann immer mehr Wolken zu uns. Hier und da kann es dann auch regnen bei frischen 12 bis 15 Grad. Der Ramazuri-Wetterausblick. Morgen bleibt es dann auch nochmal wechselhaft, sprich ähnlich wie heute, Sonne, Wolken und auch Regen. Donnerstag und Freitag sieht es dann besser aus. Da lässt der Regen wieder nach und die Sonne scheint.
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16: Wir wollen, dass Sie gut und sicher ankommen. Wir haben einmal die A6 Pilsen Richtung Nürnberg zwischen Weidhaus und Bleistein Grenzkontrollen. 20 Minuten dauert es da heute Morgen länger. Dann haben wir die A93 Hof Richtung Weiden. Zwischen Neustadt und Altenstadt liegt ein Auspuff auf der Autobahn. Da bitte aufpassen. Und es gab einen Unfall in Kümmersbruck beim Teddy. Da staut sich's aktuell ein bisschen. Jürgen, vielen Dank fürs Bescheidgeben. Alle halbe Stunde die Blitze hier bei uns auf Ramazuri. 3 Stück sind's. Wir fangen an auf der B299 Kaltenbrunn Richtung Grafenwöhr. Bei Hütten wird geblitzt, 70 sind hier erlaubt. In Marktredwitz steht einer bei Ceramtec und der letzte in Troglau. Hier wird gleich beidseitig geblitzt. Helmut, vielen Dank fürs Bescheidgeben, falls Sie auch noch was entdeckt haben. Alle Nummern zu uns gibt's unter ramazuri.de. Kurz nach 8:30 haben wir es und gleich gibt's wieder unser Ramazuri Herbstgefühl. Wir stellen Ihnen die besten Songs, Bücher, Filme und Serien für den Herbst vor. Und weißt du, was das Gute ist, Freddy?
14: Was denn?
16: Meine Herbstfigur habe ich schon.

0: Ich bin süchtig nach diesem Song. Teddy Swims, Mr. Know-It-All. Das ist einfach gute Musik um 19 vor 9 hier bei uns auf Radio Ramazzurri. Und bei uns startet es, das große Ramazzurri-Herbstgefühl. Wir stellen Ihnen diese Woche über die besten Bücher, die besten Serien, die besten Filme, die besten Drinks und natürlich auch die besten Songs für den Herbst vor. Und da haben wir jetzt einen richtigen Kracher. Hier ist Neil Young.
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Die Proclaimers mit I'm Gonna Be um 12 vor 9. Zeit für ein Stück Torte. Herzlichen Glückwunsch an alle Geburtstagskinder bei uns in der Oberpfalz. Sie feiern heute zusammen mit einer Hälfte von Simon & Garfunkel, nämlich mit Paul Simon. 85 wird er heute. Und hier ist er mit einem seiner größten Hits. You can call me AI. Das wusste der schon in den 80ern.

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20: Ich bin Eva Bracke. Guten Morgen. Die Deutsche Bahn will mit mehr Verbindungen ins Ausland sowie einer weiteren Sprinterlinie punkten. Mit dem Fahrplanwechsel im Dezember hat der Konzern dann täglich mehr als 320 Fahrten außerhalb Deutschlands im Angebot. Die Tickets gibt's ab morgen zu kaufen. Was bleibt, sind die vielen Baustellen im teils maroden Schienennetz der Bahn. Tanja Wagner mit den Infos.
21: Eine mit gut 5 Stunden besonders schnelle Sprinterstrecke richtet die Bahn innerhalb Deutschlands zwischen Hamburg und München ein. Andernorts stoppen Baustellen Bahnreisende dagegen aus. So verlängert sich die Fahrzeit zwischen Berlin und Hannover aufgrund von Umleitungen um 80 Minuten auf 3 Stunden.
20: Trotz der Krisenstimmung sind Ökonomen optimistisch. Die deutsche Wirtschaft wird laut Internationalem Währungsfonds im laufenden Jahr deutlich stärker zulegen als gedacht. 2026 dürfte das Wirtschaftswachstum mit 1,3% nun fast doppelt so stark ausfallen wie noch im Juli erwartet. Katrin Müller berichtet.
2: Die Zeiten sind zwar alles andere als rosig, aber die deutsche Wirtschaft erweist sich als überraschend widerstandsfähig. Zu diesem Schluss ist auch die Bundesregierung schon gekommen. Gründe für den Aufschwung sind vor allem die staatlichen Investitionen in Infrastruktur und für Verteidigung, aber auch die Exporte haben wieder stärker zugelegt. Die Ökonomen vom IWF rechnen deshalb auch im kommenden Jahr mit einem höheren Wirtschaftswachstum von 1,1%, ähnlich wie in der gesamten Eurozone.
20: Die deutsche Polizei hat zwei mutmaßliche Saboteure festgenommen, die Ende September eine Starlink-Station bei Warschau angezündet haben sollen. Das hat Polens Regierungschef Tusk mitgeteilt. Geschnappt wurden die beiden demnach in Nürtingen in Baden-Württemberg. In Berlin wurde zudem ein weiterer Verdächtiger gefasst. Die Starlink-Station sichert auch das Internet für die Ukraine ab. Im Zentrallager des Discounters Norma in Regenstauf sind bauliche Mängel behoben und die Hygiene deutlich verbessert worden. Das teilte das Landratsamt Regensburg mit. Lebensmittelkontrolleure hatten in dem Lager im August Ratten und Verunreinigungen registriert. Der Tipp kam von einem Verbraucher. Bei der jüngsten Kontrolle wurden einer Unternehmenssprecherin zufolge keine baulichen Mängel mehr beanstandet und weder Fraßspuren noch Rattenkot festgestellt. Es soll jetzt regelmäßige Nachkontrollen geben.
4: Wenn wir rausschauen, dann schaut es viel wärmer aus, als es ist. Ziemlich frische 1 Grad aktuell in Neustadt an der Waldnab. In Teilen der Oberpfalz hält sich auch noch Nebel. Der löst sich aber im Laufe des Vormittags auf. Ansonsten haben wir erstmal Sonne. Mittagsrum ziehen dann immer mehr Wolken her. Hier und da kann es dann auch regnen bei frischen 12 bis 15 Grad. Der Ramazuri-Wetterausblick. Morgen bleibt es dann auch nochmal wechselhaft. Ähnlich wie heute, alles mit dabei. Sonne, Wolken und auch Regen. Donnerstag und Freitag sieht es dann besser aus. Da scheint die Sonne und der Regen lässt nach.
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23: Wir wollen, dass Sie gut und sicher ankommen. Zwei Meldungen haben wir von der A6 Pilsen Richtung Nürnberg. Einmal zwischen Weidhaus und Bleistein Grenzkontrollen, da dauert es 20 Minuten länger heute früh. Und ein Stückerl weiter zwischen Sulzbach-Rosenberg und Ahlfeld auf der A6, aktuell 3 Kilometer zähfließend, brauchen es eine gute Viertelstunde länger. Alle halbe Stunde gibt es die Blitze hier auf Ramazuri. 3 Stück sind es. Der erste auf der B299, Kaltenbrunn Richtung Grafenwöhr. Bei Hütten wird geblitzt, 70 sind hier erlaubt. In Marktredwitz haben wir einen stehen, bei Zeramtec. Und in Troglau wird gleich beidseitig geblitzt. Martin, vielen Dank fürs Bescheid geben, falls Sie auch noch was entdeckt haben. Alle Nummern zu uns unter ramazuri.de.
24: Guten Morgen!
23: 8:58 haben wir es und der Mann, der jetzt kommt, ist noch etwas verkatert. Gestern ist er 38 geworden, aber heute schon wieder am Mikrofon. Hier ist Kalen Scott zusammen mit unserer Leonie und Stay. Schönen guten Morgen.
25: Morgen.

0: 84 war das. 42 Jahre ist der Song schon alt, aber immer noch genial. Laura Branigan mit Self-Control um 11 nach 9 hier bei uns auf Radio Ramazzuri. Und Freddy, das nächste Thema ist nur für dich.
1: Warum?
0: Ja, weil sich keiner so gut mit Körben auskennt wie du. Es geht um Basketball, denn die Knights Amberg-Sulzbach veranstalten jetzt ein kostenloses Basketballtraining in Amberg und in Hahnbach. Und da haben wir mal mit Trainer Samuel Heine gesprochen. Samuel, wie ist das, wenn ich mit Basketball anfangen will? Muss ich da 2 Meter groß sein?
2: Also ich glaube, der kleinste Spieler, die kleinste Spielerin, der wäre, glaube ich, bei 1,40 Meter. Und der größte Spieler, fast so groß wie ich, der liegt bei 1,75
3: Meter. Okay, wie kann ich mir das vorstellen? Wie läuft denn da so eine Stunde ab?
2: Wir wollen den Kindern und Jugendlichen Basketball ja spielerisch beibringen. Dazu gehören dann Grundlagen, Dribbeln, Passen, Werfen, die man dann am Anfang ausprobieren kann. Und dann am Ende machen wir immer kleine Spiele, bei denen man das Gelernte dann eben direkt ausprobieren kann und in die Tat umsetzen kann.
0: Und das Beste ist, das Ganze ist kostenlos. Ihr bietet das an in Amberg und in Hahnbach, gell?
2: Ja, also wir haben 2 Zeiten. Wir sind einmal in Hahnbach, das ist immer dienstags. Das sind dann vor allem Kinder von 6 bis 10 Jahren. Und mittwochs sind wir in Amberg vertreten für Jugendliche von 11 bis 17 Jahren.
3: Und liege ich richtig, man kann einfach vorbeikommen?
2: Wer Interesse hat, der kann mittwochs immer ohne Voranmeldung zum Multisportfeld am Schanzel kommen. Wir sind da immer von 16.30 bis 17.30, es ist komplett kostenlos. Und einfach wer Lust hat, kann vorbeischauen.
0: Ja, und da soll man noch einer sagen, es gibt nichts mehr umsonst bei uns. Richtig tolle Aktion, dass unsere Kids fit bleiben. Die Knights Amberg-Sulzbach bieten ein kostenloses Basketballtraining an. Tolle Sache.

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1: Der Mann braucht morgens nur 5 Minuten im Bad, denn er ist mit 7 Schwestern aufgewachsen. Da lernst du schnell zu sein. Ray Garvey hier bei uns auf Radio Ramazzurri. Perfect in my eyes um 19 nach 9. Und es wird geblitzt in Troglau beidseitig. Danny, vielen Dank fürs Bescheidgeben. Eisig heute früh bei uns in Oberpfalz, gell?
2: Eiskalt, aber die Sonne scheint. Erstmal noch bis mittags. Ab da kommen dann einige Wolken zu uns. Hier und da kommt auch der ein oder andere Tropfen runter. Temperaturen heute zwischen 12 und 15 Grad.
1: Wir machen das Beste draus.

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15: Gescheit frisch bei uns in der Oberpfalz, aktuell 3 Grad in Amberg. Aber der Nebel löst sich langsam auf und dann scheint erstmal die Sonne bis mittags. Ab da kommen dann Wolken und dann kann es auch nass runterkommen. Temperaturen heute 12 bis 15 Grad. Der Ramazuri-Wetterausblick. Morgen bleibt es dann auch nochmal wechselhaft, also ähnlich wie heute mit Sonne, Wolken und Regen. Donnerstag und Freitag sieht es dann aber besser aus. Der Regen lässt nach und die Sonne scheint.
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17: Wir wollen, dass Sie gut und sicher ankommen. 2 Meldungen haben wir von der A6 Pilsen Richtung Nürnberg. Einmal zwischen Weidhaus und Bleistein Grenzkontrollen. Da brauchen wir eine Viertelstunde länger. Und auch nochmal eine Viertelstunde länger dauert es zwischen der Raststätte Oberpfälzer Alb und Ahlfeld. Da haben wir aktuell 3 Kilometer zähfließend. Alle halbe Stunde die Blitze hier bei uns auf Ramasuri. Drei Stück sind's. Wir fangen an auf der B299, Kaltenbrunn Richtung Grafenwöhr. Bei Hütten wird geblitzt, 70 sind hier erlaubt. In Marktredwitz steht einer, bei Zeramtec. Und in Troglau haben wir noch einen, hier wird beidseitig geblitzt. Corbinian, vielen Dank fürs Bescheidgeben, falls Sie auch noch was entdeckt haben. Alle Nummern zu uns finden Sie unter ramasuri.de. Kurz nach 9:30 haben wir's. Und Freddy, du kennst ja den Spruch, Geld macht nicht glücklich.
15: Ja.
17: Ich würde es trotzdem gerne mal ausprobieren.

0: Der hat schon eine Stimme, Wahnsinn. Adam Lambert, What Do You Want From Me um 9.39 Uhr hier bei uns auf Radio Ramazzuri. Und Freddy?
1: Ja?
0: Spürst du es?
1: Was denn?
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0: Ja, der Herbst ist angekommen bei uns in der Oberpfalz und deshalb machen wir sie die Woche ein bisschen fit für den Herbst. Wir haben die besten Bücher für den Herbst, die besten Filme, die besten Getränke, die besten Songs und natürlich auch die besten Serien, wo man sich's richtig schön kuschelig auf der Couch gemütlich machen kann. Und die hat natürlich unser Filmexperte Alexander Vollmann.
3: Gestern hatten wir Friede, Freude, Eierkuchen mit den Gilmore Girls. Heute genau das Gegenteil, aber eine meiner absoluten Lieblingsserien, nämlich The Handmaid's Tale.
4: Vorher habe ich geschlafen, so haben wir es geschehen lassen. Als sie den Kongress abgeschlachtet haben, sind wir nicht aufgewacht. Als sie Terroristen die Schuld gaben und die Verfassung außer Kraft setzten, auch da sind wir nicht aufgewacht. Nun bin ich wach.
3: Und June Osborne möchte kämpfen um ihr Leben und das Überleben ihrer kleinen Tochter, die ihr in einer dystopischen Welt, in der Frauen keine Rechte mehr haben, weggenommen wurde.
4: Ich will weiterleben. Für sie.
5: Vergiss niemals die Heilige Schrift. Selig sind die Sanftmütigen.
4: Und selig sind die, die um Gerechtigkeit verfolgt werden.
3: The Handmaid's Tale, preisgekrönte Serie, packt einen ab der ersten Sekunde und lässt nicht mehr los. Gibt's zum Glück fast überall zu streamen. Auf Netflix, Amazon Prime oder Disney Plus. Suchen Sie sich's aus.
2: Na komm, eine Folge geht noch. 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

0: Ganz gemütlich geht's durch diesen Dienstag mit Annie Lennox und den Eurythmics Miracle of Love. Es wird Zeit für unseren Witz des Tages.
1: Danico, warum stehen Flamingos auf einem Bein?
0: Keine Ahnung.
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3: Ich bin Joshua Heise. Die Inflation in Deutschland ist im September nach knapp 3 Jahren wieder über die 3%-Marke gestiegen auf 3,3%. Grund sind laut Statistischem Bundesamt vor allem die hohen Energiepreise. Sprit war rund 37% teurer als im Vorjahr, Heizöl fast 75%. Strom, Erdgas und Fernwärme wurden hingegen günstiger. Der Tankrabatt soll die Spritpreise drücken, doch Experten rechnen weiter mit einer hohen Inflation. Digitalminister Wildberger will Umsätze, die künstliche Intelligenz in Deutschland macht, besteuern. Mit dem Geld sollte der Umbau des Arbeitsmarkts bezahlt werden, sagte er dem Tagesspiegel. Katrin Müller berichtet.
4: Digitalminister Wildberger rechnet zwar langfristig mit mehr Beschäftigung durch KI, aber in anderen Jobs als heute. Deshalb will er die Steuern aus den extrem hohen KI-Umsätzen zum Beispiel für die Finanzierung von Umschulungen nutzen, etwa im Handwerk oder in der Pflege. Und Wildberger sagt klar, wenn hierzulande Wachstum und Wertschöpfung entstehen, müssen hierzulande auch Steuern gezahlt werden.
3: Einen Tag nach Bärbel Baas Rücktritt als Bundesarbeitsministerin übernimmt der ehemalige Ministerpräsident von Rheinland-Pfalz, Alexander Schweizer, den Posten. Am Nachmittag bekommt er von Bundespräsident Steinmeier die Ernennungsurkunde überreicht. Über die Zukunft der SPD-Spitze soll ein Parteitag rund um den Jahreswechsel entscheiden. Die deutschen Fußballerinnen haben heute alle Füße voll zu tun. In einem Testspiel trifft das Team von Bundestrainer Wück auf Asienmeister Japan. Anstoß ist um 17.45 Uhr. Und in der Champions League der Männer spielt der FC Bayern heute um 21 Uhr in Norwegen gegen Viking Stavanger. Zeitgleich empfängt RB Leipzig den niederländischen Meister Eindhoven. Ein vermeintlicher Liebesbeweis sorgt am Bockelradweg bei Waldau für Ärger. Unbekannte haben dort zwischen dem 5. und 7. Oktober einen Pavillon mit roter Sprühfarbe beschmiert. Neben einem Herz stehen dort die Buchstaben T und A. Der Schaden liegt im unteren dreistelligen Bereich. Die Polizei Fohnenstrauß hofft, dass sich die Verliebten melden und für den Schaden aufkommen.
5: Die Sonne arbeitet sich durch die letzten Nebelreste an den Teichen im Stiftland, behält sich der Dunst aber am längsten. In Neustadt am Kulm, im Steinwaldvorland, war es vorhin noch bei 0 Grad vor ein paar Minuten. Aber dafür ist der Himmel da schon frei. In Pommersbrunn, so am Jurarand, da ist es bei 1 Grad gerade im Moment. Und da hat es auch streckenweise noch ganz schön ordentlich Nebel. Und dann schauen wir mal, was heute noch auf uns zukommt. Bis zum frühen Nachmittag wird es immer freundlicher. Ein toller Oktobertag, 12 bis 15 Grad. Die Jacke, die sollte man aber schon erst einmal jetzt noch gut zuhaben. In der Mittagspause kann man sie mal kurz aufmachen. Aber dann kommen von Franken her auch Wolken gezogen, die ab dem Nachmittag dann so allmählich auch Regen dabei haben werden.
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5: Da gibt's die A6 Pilsen-Nürnberg zwischen Weidhaus und Pleistern bei der Einreise 20 Minuten Zeitverlust. Und wenn Sie unterwegs sind, die A6 Pilsen-Nürnberg, also im weiteren Verlauf zwischen der Raststätte Oberpfälzer Alp Nord und Alfeld, da dauert's rund eine Viertelstunde länger. Wo es geht, in eine gute und sichere Fahrt. Und wenn noch irgendwas ist, sonstige Staus, Verkehrsbehinderungen, Anruf genügt oder eine WhatsApp zu uns ins Studio geschickt, dann geht's auch sofort mit auf Sendung, so wie wir es ja auch immer bei den Blitzern, dem besten Blitzerservice für die Oberpfalz machen. Und da starten wir aktuell, wenn wir mal schauen, auf der A93, gerade frisch reingekommen, mit einer Abstandskontrolle. Und zwar, wenn Sie Hofweiden unterwegs sind, bei Wiesau. von der Brücke runter. Jetzt zu den Blitzern B299 Kaltenbrunn Richtung Grafenwöhr bei Hütten. Da sind 70. In Markgrätwitz bei Keramtschek rauswärts Richtung der B303. Da sind 50. Und wenn Sie durch Troglau durchfahren, auf die 50 achten. Ich weiß, es ist ein kurzer Ort. Egal, in welche Richtung man fährt. 50, weil da wird beidseitig geblitzt. Die No Angels, sie sind mal kurz weg gewesen nach ihrer Bandgründung Anfang der 2000er. Jetzt treten sie wieder ein bisschen verkleinert auf. Und warum das heute so wichtig ist, dass die No Angels da sind, das verrate ich Ihnen nach Wärmemusik von Eros Ramazzotti, nach guter Launemusik von Hooverstank und nach Überschnappmusik, kann man schon fast sagen, von Miss Britney Spears. Hit me baby one more time. Ich bin Jens Stengdein. Schönen Vormittag.

0: Zugegeben, so warm wie in Italien wird es heute nicht, aber er kitzelt sie zumindest raus. Die Sonne bei uns in der Oberpfalz. Eros Ramazzotti, adesso tu. Schönen Vormittag wünsche ich Ihnen. Die No Angels, eine richtig geniale Girl Group. Die letzten 25 Jahre haben die wirklich alles erlebt. Erst waren sie die erfolgreichste Girl Group in Europa, dann Trennung, Comeback, Pleite beim Eurovision Song Contest und dann wieder Comeback mit einem Nummer 1 Album. Wie das die Mädels aber erlebt haben.
1: Es sollen die deutschen Spice Girls werden.
2: Das ist eine ganz harte Branche. Es war eine komplett toxische Maschinerie.
3: Es geht immer um Geld.
4: Ich schäme mich nicht für Tränen. Ich schäme mich nicht für Schmerz.
5: Keiner kann nachvollziehen, was wir erlebt haben.
6: Wir wurden ja alle fallen gelassen.
7: Das lüften wir.
0: Ein Jahr lang haben sich die No Angels von der Kamera begleiten lassen. Ab heute gibt es eine Doku in der ARD Mediathek zu sehen. Die heißt No Angels, das sind wir. Los geht's direkt nach dem Sieg bei der Castingshow Popstars. Und sie haben ja auch weit mehr hinterlassen als nur Daylight in Your Eyes. Diesen Titel hier zum Beispiel, mega, There Must Be an Angel. Da, da.

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11: Der Vormittag, der gehört noch der Sonne. Wobei es am mildesten so Richtung Oberpfälzer Wald wird. Aktuell gemessen 7 Grad in Immenreuth. Später wird es dann zwischen 12 und 15 Grad immerhin haben. Dann gibt es aber von Mittelfranken her immer mehr Wolken. Und Richtung Feierabend tröpfelt es dann auch streckenweise. Der Ramazuri-Wetterausblick. Morgen noch ein paar letzte Tropfen und Wolken. Am Nachmittag schon wieder mehr Sonnenschein. Das ist dann auch so die Tendenz für die Restwoche. Erst immer ein bisschen Nebelfelder hier und da. Und dann meistens Sonne und Wolken, aber trocken.
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11: Die A6 Pilsen-Nürnberg zwischen Weidhaus und Pleistein bei der Einreise aktuell 20 Minuten Zeitverlust. Und die A6 Pilsen-Nürnberg zwischen der Raststätte Oberpfälzer Alp Nord und Alfeld, da brauchen Sie eine Viertelstunde länger. Wir sind damit bei der Abstandskontrolle auf der A93. Hofweiden bei Wiesau von der Brücke runter und im besten Blitzerservice für Oberpfalz gibt es 3 Stück. B299 Kaltenbrunn Richtung Grafenwöhr bei Hütten, da sind 70. In Maikrettwitz bei Keramtek rauswärts Richtung B303 sind 50 und in Trogla auch 50. Da hätten wir einen beidseitig. Dankeschön an alle Verkehrsmelder, unter anderem an Danny, an Martin, an Corbinian, an Helmut, an Christine und an Waltraud. Mag ich den Namen, gibt's viel zu selten. Jetzt gibt's Susan Vega, es gibt Sascha und es gibt Chris Daughtry mit Band No Surprise. Einfach gute Musik. Ich bin Jens Stenglein.

Kein schöner Anlass, aber ein schönes Stückchen Musikgeschichte. Susan Vega und Luca hier bei uns auf Ramazzuri am Flutkanal in Weiden. Da ist ja gern Nebel. Allerdings von Freitag bis Sonntag, da wird's dann ziemlich heiß, denn die DJK Kirwa am Sportplatz steht da an. Freitag Preisschafkopf, Samstag Fußball mit dem Team von Bananenflanke und abends dann Party mit Highline. Sonntag, da gibt's dann einen richtig farbenfrohen Festumzug, auch durch die Fußgängerzone in Weiden. Ein Open-Air-Gottesdienst, deftiges Essen und natürlich Musik von Rock Connection. Dazu sorgen ein Kirwa-Lauf, Kinderschminken und Kindertattoos. Da natürlich auch für

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15: Ich bin Joshua Heise. In Berlin findet heute der Arbeitgebertag statt. Neben Kanzler Merz sollte eigentlich auch Bärbel Baas dabei sein, doch sie ist gestern als Arbeitsministerin zurückgetreten. Ursula Winkler berichtet.
16: Bei ihrem Besuch im vergangenen Jahr als Ministerin war sie bei einer Rede zur Rentenreform vom Publikum ausgelacht worden. Spätestens seitdem musste Baas viel Kritik einstecken, auch in einer persönlichen Trauerphase. Nach ihrem Rücktritt soll heute der frühere rheinland-pfälzische Ministerpräsident Schweizer zum Arbeitsminister ernannt werden. Die Wirtschaftsverbände machen weiter Druck. Nicht nur bei der Rentenreform, auch zum Bürokratieabbau oder einem flexibleren Arbeitsmarkt.
15: Für die Mitarbeitenden der Warenhauskette Galeria war bis zuletzt unklar, ob sie noch Geld bekommen. Die Bundesagentur für Arbeit hat jetzt Insolvenzgeld für rund 9.700 Beschäftigte gebilligt. Es wird einmalig für einen Zeitraum von maximal 3 Monaten gezahlt und entspricht dem Nettogehalt. Galeria hatte am 2. Oktober zum 4. Mal in 6 Jahren Insolvenz angemeldet. Der Fahrplanwechsel der Deutschen Bahn bringt für Bayern positive wie negative Veränderungen. Nürnberg bekommt schnellere ICE-Sprinter nach Stuttgart und Berlin, München erstmals rote Frecciarossa-Züge nach Italien, zusätzliche TGV-Fahrten nach Paris sowie wieder ICE-Verbindungen nach Westfalen und Innsbruck. Gleichzeitig ist von Februar bis Mitte Juli die Strecke München-Rosenheim-Salzburg gesperrt. Fernzüge müssen über Mühldorf am Inn umfahren. Die Weinlese in Deutschland ist so gut wie abgeschlossen. Laut Statistischem Bundesamt fällt die Ernte mit 8 Millionen Hektolitern zwar üppiger aus als im Vorjahr, aber geringer als der Durchschnitt der letzten 5 Jahre. Grund ist der trockene und sonnige Sommer. Dadurch wurden die Trauben kleiner, aber qualitativ hochwertiger. Die deutschen Winzer gehen daher von einem guten Jahrgang aus. Schwerer Unfall auf der A93 bei Regnitz-Losau im Kreis Hof. Ein VW Cabriolet ist dort am Sonntagmorgen von der Fahrbahn abgekommen, gegen die Schutzplanke geprallt und hat sich mehrfach überschlagen. Dabei wurde die 22-jährige Beifahrerin aus dem Auto geschleudert. Sie und der 20-jährige Fahrer wurden schwer, aber nicht lebensgefährlich verletzt. Die Unfallursache ist noch unklar.
17: Nutzen Sie, wenn es geht, die nächsten 2 Stunden, denn das ist das beste Fenster heute für Sonnenschein bei uns in der Oberpfalz. Danach kann es nicht mehr überall garantiert werden. Momentan hat sie es hinweggefressen, die Nebelfelder der Früh. Es ist nahezu windstill, bis zum Mittag wird es dann auch immer noch ein Stückchen wärmer. Am wärmsten wird es heute so Richtung Waldnabtal und zwar unten. Ja, wir haben Invasionswetterlage. Gerade im Moment gemessen sind 8 Grad worden in Raigering. Am Nachmittag kommen dann immer mehr Wolken auf, es fällt auch ein bisschen Regen. Da haben wir so den Wetterausblick morgen früh, noch Wolkenreste, ein paar letzte Tropfen. Ab dem Nachmittag dann aber schon wieder Sonnenschein. Und so sieht es auch den Rest der Woche aus. Erst ab und an etwas Nebel und dann wieder Sonne.
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17: Bei der Einreise A6 von Pilsen herkommend brauchen Sie rund 15 Minuten und so auch im weiteren Verlauf zwischen der Raststätte Oberpfälzalb Nord und Alfeld sind es auch 15 Minuten on top. Wir haben eine Abstandskontrolle auf der A93. Hofweiden bei Wiesau von der Brücke runter. Dann im besten Blitzerservice für die Oberpfalz die B14 frisch reingekommen. Dankeschön an die Katrin. Ortsausgang Gebenbach Richtung Hahnbach 50. Dann die B299 Kaltbrunn Richtung Grafenwöhr bei Hütten sind 70. In Maiktrittwitz sind 50 bei Keramtek rauswärts Richtung B303. Und in Troglau Ortsdurchfahrt beidseitig die 50. Wir haben Roxette, wir haben Rod Stewart und wir haben Jennifer Lopez mit David Guetta. Das ist mal eine Spannbreite von 42 Jahren, wobei Rod Stewart das Jahr 84 begleitet. Dann haben wir Roxette mit 86 und diesen brandaktuellen von Jennifer Lopez mit David Guetta. So schön breit ist unser Musikprogramm aufgestellt auf Ramazzuri. Ich bin Jens Stengler, einen schönen Vormittag.

0: Dangerous auf Ramazzuri. Und das ist auch schon irgendwie so, worum wir jetzt reden müssen. Ne? Es sind zwar alles super schöne Farben bei uns gerade in der Oberpfalz, die da an den Bäumen und an den Sträuchern hängen. Also im Wald ist es überhaupt kein Problem. Aber wenn es plötzlich auf dem Gehweg landet, was denn dann los? Weil dann kann es ja sehr schnell rutschig werden. Für Hausbesitzer, teilweise auch für Mieter heißt es Besen raus. Aber wer muss da jetzt eigentlich kehren? Angela Kress.
1: Gehwege sind rechtlich erstmal Teil der öffentlichen Straße. Die Kommunen können aber die Anwohnerinnen und Anwohner verpflichten und das tun auch quasi alle. Heißt, der Hausbesitzer ist dran und der regelt dann im Mietvertrag oft, dass der Mieter Laub fegen muss. Mhm. Und das trifft bei mehreren Wohnungen übrigens nicht automatisch die, die im Erdgeschoss wohnen. In ganz vielen Fällen gibt es aber Hausmeister oder Firmen, die sich darum kümmern. Das steht dann auch im Mietvertrag.
0: Ist natürlich die Frage, wie oft und wann muss es denn weg?
1: Also rund um die Uhr kehren muss natürlich niemand. Es hängt davon ab, wie viel Laub gerade runterfällt und auch ob das Laub nass ist. Nach einem Herbststurm, sagen wir mal, kann kehren öfter nötig sein als an einem trockenen Tag, an dem nur ein paar bunte Blätter runterfallen. Mhm. Nachts um 3 muss natürlich auch keiner raus. Die Rechtsprechung sagt in der Regel so etwa ab 7 Uhr morgens und so bis 20 Uhr abends.
0: Okay.
1: Es geht auch gar nicht darum, dass der ganze Gehweg besenrein ist, sondern ein Streifen, an dem zum Beispiel ein Kinderwagen und ein Fußgänger sicher aneinander vorbeikommen.
0: Na, immerhin. Aber was ist, wenn es jetzt wirklich mal jemanden auf die Nase packt?
1: Dann kann es richtig teuer werden. Behandlungskosten, Verdienstausfall, entstandene Schäden, sowas kann dann als Rechnung kommen. Aber es wird immer der konkrete Fall geprüft. Also war der Gehweg wirklich gefährlich? Hätte überhaupt schon gekehrt werden müssen und so weiter. Und der Hausbesitzer braucht für solche Fälle eine Versicherung.
0: Okay, also bedeutet ein bisschen Rücksicht, aufeinander hilft. Und also meine ganz persönliche Bitte, Rechen raus, Besen raus, aber bitte keine Laubbläser. Die gehen uns doch irgendwie allen nur auf die Nerven und machen Lärm und stehen.

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2: Noch ist es freundlich und sonnig bei uns in der Oberpfalz, aber von Mittelfranken her schieben sich dann so ab dem frühen Nachmittag auch Wolken über die Oberpfalz. Richtung Feierabend gibt es dann auch etwas Regen. Aktuell in Egelsee 9 Grad gemessen und wir bekommen später noch so 12 bis 15 Grad. Ramazuri Wetterausblick. Morgen Mittwoch noch ein paar Tropfen aus der Nacht heraus, danach kommt sie wieder, die Sonne. Richtig schön wird es dann ab dem Donnerstag, denn da setzt sich nach Nebel auch immer wieder die Sonne durch und es wird spürbar noch einmal wärmer.
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2: Da gibt's ein klassisches Oha. Die A6 ist tatsächlich gerade im Moment so ein richtiges Sorgenkind. Bei der Einreise von Pilsen her 20 Minuten Wartezeit. Im weiteren Verlauf Richtung Nürnberg. Zwischen der Raststätte Oberpfälzer Alb und Ahlfeld 15 Minuten. Zwischen Sulzbach-Rosenberg und Ahlfeld zudem ein liegen gebliebener LKW. Da ist der LKW-Fahrer ausgestiegen, der hat wohl auch Reifenteile verloren. Und wenn Sie noch weiter wollen, zwischen Nürnberg-Langwasser und dem Kreuz Nürnberg-Süd gesperrt. Da ein Unfall mit 3 LKW, das wird wohl noch eine ganze Zeit dauern. Fahren Sie dieses Gebiet bitte möglichst weiträumig um. Wenn es geht, dann da so über die A3, A9 und so. Ich weiß, es ist zeitaufwendig, aber es erspart Ihnen definitiv Zeit, wenn Sie sich da anstellen. Nicht gut. Die Umfahrung kostet Ihnen trotzdem 90 Minuten, ist ausgerechnet worden. Abstandskontrolle A93 Hofweiden bei Wiesau von der Brücke runter. Im besten Blitzerservice für Oberpfalz die B14 da am Start. Ortsausgang Gebenbach 50 Richtung Hahnbach. B299 Kaltbrunn Richtung Grafenwöhr bei Hütten sind 70 und in Maikrittitz bei Keramtech Richtung B303 raus. Da ist auch ein Blitzer und last but not least in Troglau 50, Ortsdurchfahrt, da in beiden Richtungen ein Blitzer. Wenn was ist, Anruf genügt oder WhatsApp zu mir ins Studio.

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14: Ich bin Joshua Heise. Künstliche Intelligenz hat in Deutschland bisher nicht nennenswert viele Jobs gekostet. Laut einer Studie des Nürnberger Instituts für Arbeitsmarkt- und Berufsforschung hat sich die Vollzeitbeschäftigung in von KI betroffenen Berufen seit 2022 sogar besser entwickelt als anderswo. Allerdings ging sie bei jüngeren Leuten in dem Feld leicht zurück. Jeder fünfte Schüler in Deutschland ist schon mal Opfer von Cybermobbing geworden. Das zeigt eine neue Studie. Es geht etwa um Beleidigungen oder Deepfakes. Fast alle Fälle passieren demnach im Umfeld der Schule. Die Experten warnen vor einer Eskalation, denn ein Viertel der Betroffenen soll schon mal über Suizid nachgedacht haben. Viele griffen zu Alkohol oder Tabletten. Na, was ist denn hier los, Deutsche Bahn? Statt Verbindungen abzubauen, weitet der kriselnde Konzern sein Angebot zum Fahrplanwechsel im Dezember aus. Unter anderem 20 neue Verbindungen ins europäische Ausland kommen hinzu und die Strecke Hamburg-München kriegt einen Sprinter, mit dem man in knapp 5,5 Stunden von Nord nach Süd und umgekehrt fahren kann. Die Ticketpreise bleiben gleich. Nach dem Sieg gegen Australien wartet auf die deutsche Frauenfußballnationalmannschaft gleich der nächste Test. Um 17.45 Uhr geht's in Bremen gegen Japan. Fabian Schaffer berichtet.
9: Japan ist amtierender Asienmeister. Damit erhält Bundestrainer Christian Wück innerhalb weniger Tage zwei aussagekräftige Tests gegen Mannschaften aus der internationalen Spitze. Der DFB hat die beiden Oktoberländerspiele gegen Australien und eben Japan bewusst als Standortbestimmung auf dem Weg zur WM nächstes Jahr in Brasilien angesetzt.
14: Ekelattacke in Lappersdorf. Dort soll ein 70-Jähriger von einem Unbekannten bespuckt worden sein. Der Vorfall ereignete sich am Sonntagabend um kurz nach 18 Uhr in der Oppersdorfer Straße. Der Täter soll auf den Mann von hinten zugerannt sein und ihm auf den Hinterkopf gespuckt haben, bevor er türmte. Die Polizei Regenstauf bittet um Hinweise und prüft, ob ein Zusammenhang mit ähnlichen Fällen besteht.
15: So, jetzt haben wir's. Mikrofon einschalten, dann reden, nicht andersrum. Mittagszeit ist in der Oberpfalz angesagt. Gerade im Moment wäre es gut rauszugehen, wenn Sie können, denn es zieht später von Franken her zu. Und dann gibt es auch so Richtung Feierabend ein paar Tropfen Regen. So im Nabtal und interessanterweise im Weidener Becken ist es heute am wärmsten. Inversionswetterlage, ne? Oben ist es eher frischer. Nee, andersrum. Oben ist es Sie wissen doch, wie es läuft. Jetzt habe ich mich vertan und verzettelt. Bis zu 15 Grad sind heute Nachmittag auf jeden Fall noch drin. Und dann machen wir den Strich unter diesen heutigen Dienstag. Morgen, da ist erst noch ein bisschen Regen drin. Danach ist es so, dass wieder die Sonne rauskommt. Wenn Sie morgen Nachmittag was vorhaben, natürlich gar kein Problem. Das sollte auch draußen funktionieren. Richtung Wochenende wird es wieder relativ ruhig und auch freundliches Wetter geben mit viel Sonnenschein, ein paar harmlosen Wolken.
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15: Großes Thema, die A6. Wenn es geht, meiden Sie die, wenn es Richtung Nürnberg geht. Zum einen, bei Pilsen brauchen Sie 20 Minuten bei der Einreise. Dann im weiteren Verlauf zwischen der Raststätte Oberpfälzer Alb und Ahlfeld 15 Minuten. Und da drin auch nochmal ein Liegenbleiber LKW. Das behindert auch noch, weil da auch noch Reifenteile rumliegen. Und dann kurz vor Nürnberg hat es einen LKW-Unfall gegeben mit 3 LKW. Momentan die Richtungsfahrbahn da komplett gesperrt. Das Umrumfahren ist schwierig, kostet auf alle Fälle 90 Minuten. Und ich würde es Ihnen tatsächlich empfehlen, fahren Sie so früh wie möglich da ab, wenn Sie merken, oh, jetzt wird es ein bisschen zähflüssiger. Dann sollte das vielleicht mit einer gewissen Zeitersparnis verbunden sein. Abstandskontrolle auf der A93, Hofweiden. Bei Wiesau von der Brücke runter. Blitzer B14, Ortsausgang Gebenbach Richtung Hahnbach sind 50. B299, Kaltbrunn Richtung Grafenwöhr bei Hütten sind 70. In Maik-Trettwitz bei Keramtek, wenn du jetzt raus zu McDonald's wollen, ich sag's Ihnen, wie es ist, ne? 50. Nicht, dass es ein teurer Big Mac wird. Troglau, beidseitig 50. Amberg Richtung Vilseck bei Altmannshof ist einer sind 70. Und der Blitzeranhänger steht auch immer noch in Amberg in der Bayreuther Straße beim Autohaus. Man kann sich ja schon mal ein bisschen Pläne für heute Nacht machen, wenn man nicht alleine sein will. Ne? Immer dran denken, was die Münchner Freiheit da singt. Vielleicht gibt es da den einen oder anderen Tipp, um die Liebste, den Liebsten noch ein bisschen zu bezirzen. Es ist ja auch heute Nacht frisch. Ne? Dann muss man sich da nicht selber wärmen.

0: Mike and the Mechanics auf Ramazzuri in der Mittagspause, Viertel nach 12 ist schon wieder.
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0: Dieses große Ramazzuri-Herbstgefühl, das wollen wir Ihnen zaubern. Na, weil es passt halt irgendwie auch das eine oder andere dazu. Musik passt dazu, es passen natürlich Essen und Getränke dazu, es passen aber auch Bücher dazu. Und hören Sie mal hin.
2: Fette Hobbits sind immer so höflich.
3: Was hast du denn eigentlich getrieben?
0: Das ist Gollum gewesen. So, jetzt hat aber Kollege Alex Fohlmann schon richtigerweise gesagt,
4: das ist Herr der Ringe, nicht ja. Der Hobbit.
0: Und um den soll es jetzt gehen. J.R.R. Tolkien hat natürlich auch den Hobbit geschrieben, den hat er aber, glaube ich, zuerst geschrieben, gell?
4: Genau, und den Hobbit hat er zuerst gemacht.
0: Kamen erst die Herr der Ringe Bücher hinterher. Und das ist eine ganz interessante und tolle Geschichte, da kann man sich auch einmal fallen lassen in Fantasiewelten, die sonst immer nur ihr Chef hat. Ne? Aber da muss man echt auch sagen, gab es ja auch schon den Film dazu. Aber lieber Alex, es war wahrscheinlich schon ein bisschen anders als jetzt dann in dem Buch.
4: Ja, also aus einem Buch wurden 3 Filme gemacht zum Beispiel.
0: Ja,
4: aber ich finde das Buch, das ist wirklich so eine ganz schöne, in sich geschlossene Geschichte und einfach eine sehr ehrliche und schöne Fantasy-Erzählung.
0: Ach, das hat er schön gesagt, der Foley Foreman.
4: Ne?
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23: Ich bin Joshua Heise. Künstliche Intelligenz hat in Deutschland bisher nicht nennenswert viele Jobs gekostet. Laut einer Studie des Nürnberger Instituts für Arbeitsmarkt- und Berufsforschung hat sich die Vollzeitbeschäftigung in von KI betroffenen Berufen seit 2022 sogar besser entwickelt als anderswo. Allerdings ging sie bei jüngeren Leuten in dem Feld leicht zurück. Jeder fünfte Schüler in Deutschland ist schon mal Opfer von Cybermobbing geworden. Das zeigt eine neue Studie. Es geht etwa um Beleidigungen oder Deepfakes. Fast alle Fälle passieren demnach im Umfeld der Schule. Die Experten warnen vor einer Eskalation, denn ein Viertel der Betroffenen soll schon mal über Suizid nachgedacht haben. Viele griffen zu Alkohol oder Tabletten. Na, was ist denn hier los, Deutsche Bahn? Statt Verbindungen abzubauen, weitet der kriselnde Konzern sein Angebot zum Fahrplanwechsel im Dezember aus. Unter anderem 20 neue Verbindungen ins europäische Ausland kommen hinzu und die Strecke Hamburg-München kriegt einen Sprinter, mit dem man in knapp 5,5 Stunden von Nord nach Süd und umgekehrt fahren kann. Die Ticketpreise bleiben gleich. Ekelattacke in Lappersdorf. Dort soll ein 70-Jähriger von einem Unbekannten bespuckt worden sein. Der Vorfall ereignete sich am Sonntagabend um kurz nach 18 Uhr in der Oppersdorfer Straße. Der Täter soll auf den Mann von hinten zugerannt sein und ihm auf den Hinterkopf gespuckt haben, bevor er türmte. Die Polizei Regenstauf bittet um Hinweise und prüft, ob ein Zusammenhang mit ähnlichen Fällen besteht.
0: Der fast schon Künstler auf den Hinterkopf zu spucken, muss man erst einmal hinkriegen. Aber trotzdem ist es ziemlich eklig. Das Wetter hingegen ist alles andere als eklig. Es ist noch relativ sonnig. Die Sonne stemmt sich gegen die Wolken, die da aus Westen her, also aus dem Mittelfränkischen kommen. Und ist noch voller Erfolg. Ne? Gerade im Moment 11 Grad in Mike Trettwitz von Ihnen durchgegeben. Dankeschön dafür. Und wir kriegen dann so Richtung Feierabend. Erst einmal noch bis zu 15 Grad und dann Regen. Er ist nicht dauerhaft und nicht kräftig, aber er kommt. Wird uns dann auch heute Nacht beschäftigen, ab und an noch mal ein bisschen auch morgen früh laut Ramosuri-Wetterausblick. Aber, und das ist das Entscheidende, morgen am Nachmittag ist schon wieder die Sonne mit am Start und auch der Rest der Woche verläuft dann A, ein bisschen milder und B, immer mit Wolken und Sonnenschein im Mix. In der Früh kann es in den Niederungen aber immer noch Nebel geben.
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0: Die A6, wenn's geht, von Pilsen Richtung Nürnberg meiden. Das ist, glaube ich, gar kein Spaß. Einreise bei Weithaus 20 Minuten obendrauf, zwischen der Raststätte Oberpfälzer Alb, Nord und Alfeld 20 Minuten obendrauf. Da drin auch ein Liegenbleiber-LKW, der auch den rechten Fahrstreifen noch mit blockiert. Und wenn es weitergeht, da hat es nämlich einen LKW-Unfall mit 3 LKW rundherum um Nürnberg gegeben, zwischen Langwasser und dem Kreuz Nürnberg Süd. Deswegen müssten Sie da bitte, wenn es geht, weit außen rumfahren, sonst brauchen Sie über 1,5 Stunden an dieser Stelle. Es ist schwierig. Ne? Die A3 ist vielleicht so eine Möglichkeit und dann die A9, wenn Sie noch rechtzeitig runterkommen, dann müssen Sie halt leider den Knick fahren. Es dauert auf alle Fälle, egal wie Sie es drehen und wenden, länger. Wir haben im besten Blitzerservice für die Oberpfalz erst einmal eine Abstandskontrolle auf der A93. Hofweiden bei Wiesau von der Brücke runter. Dann die B14. Die B14 Ortsausgang Gebenbach Richtung Hahnbach sind 50. Die B299 Kaltenbrunn Richtung Grafenwöhr bei Hütten sind 70. In Maiktrettwitz bei Keramtech wird geblitzt. In Troglau in der Ortsdurchfahrt auch da sind 50 beidseitig. Amberg-Vilseck, da hätte ich einen bei Altmannshof, da sind 50. Amberg Bayreuther Straße, der Blitzeranhänger beim Autohaus sind 50. Amberg, Hohenkemnath in der Ortsdurchfahrt Haag sind 50. Und der kam gerade von der Marianne noch rein. Staatsstraße 2021, Blitzer, 70er Bereich, Speckshöhe Richtung Hahnbach. Ist damit auch durchgegeben und verpetzt. Hervorragend.

Mega auf Ramazzulli, Soul Sister und Way to Your Heart. Kennen Sie noch JBO, das James Blast Orchester? Ja, da ging es ja darum, mein Alde ist im Playboy drin. Ne? Vorlage ist tatsächlich nichts anderes. Ne? Centerfold, die Jay Giles Band, und darum geht's gleich. Nach Extreme, diesem 90er Jahre Schmuse-Song, Modern Words und Temper City, jetzt mit Self-Aware. Ich bin Jens Stenglein. Schöne Mittagspause mit uns, mit Ramazzulli.

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20: Ich bin Joshua Heise. Der Nürnberger Flughafen ist wegen eines Polizeieinsatzes gesperrt. Grund sei eine unbestätigte Luftnotlage, sagte ein Sprecher. Bereits am frühen Morgen hatten mehrere Piloten ein Objekt gesichtet, bei dem es sich um eine Drohne handeln könnte. Es wurde aber zunächst kein solches Flugobjekt gefunden. Bundeskanzler Merz hat nochmal zugesichert, die geplanten Sozialreformen werden kommen, insbesondere im Interesse der jungen Menschen in Deutschland. Das sagte Merz beim Arbeitgebertag in Berlin.
21: Wir wollen hier für neues Vertrauen sorgen.
2: Denn nur ein Sozialstaat, der verlässlich schützt und der zugleich nachhaltig finanziert ist, wird auch von der jungen Generation dauerhaft mitgetragen und akzeptiert.
20: Er werde weiter dafür kämpfen, dass sich trotz mancher Meinungsverschiedenheiten in der Bundesregierung immer wieder das Richtige und Notwendige durchsetze. Der deutschen Wirtschaft geht es schlecht, heißt es immer. Doch die scheint sich im laufenden Jahr besser zu erholen als angenommen. Der Internationale Währungsfonds rechnet mit einem Wachstum um 1,3%. Im Juli war er noch von 0,7% ausgegangen. Auch für das nächste Jahr hat der IWF seine Prognose leicht nach oben korrigiert. Die Bundesregierung hatte letzte Woche genau die gleiche Schätzung veröffentlicht. Borussia Dortmund hat den Vertrag mit Trainer Niko Kovac vorzeitig bis 2029 verlängert. Sportvorstand Lars Ricken erklärte dazu, Kovac habe das Team des BVB konstant weiterentwickelt und genieße innerhalb des Vereins eine hohe Akzeptanz. Kovac ist seit Anfang 2025 Trainer in Dortmund. Aktuell ist der BVB nach 5 Spieltagen Tabellenzweiter der Fußball-Bundesliga, punktgleich mit Spitzenreiter SC Freiburg. Werkzeugdiebe waren am Wochenende auf 2 Baustellen in Cham unterwegs. An der Baustelle für die neue Fleischtorbrücke in der Janerhofer Straße wurden 4 Container aufgebrochen und Werkzeuge im Wert von rund 5.000 Euro gestohlen. Am Regentalcenter in der Rodinger Straße brachen Unbekannte 2 weitere Container auf und klauten Werkzeugzubehör im Wert von etwa 500 Euro. Die Polizei Cham bittet um Hinweise.
4: Der freundlichste Teil, man könnte auch sagen, der schönste Teil des Tages liegt hinter uns, zumindest was den Himmel und das Wetter angeht. Langsam kommen nämlich so allmählich immer mehr Wolken von Westen her gezogen, vom Jura rüber, so von Sulzbach-Rosenberg rüber. Später wird es dann auch Weiden und Rhein ins Stiftland ziehen und danach, so gegen 16 Uhr, kommen erste Tropfen dazu. Aktuell geht es mit den Temperaturen aber noch nach oben. Gut 13 bis 15 Grad werden es. In Fohnstrauß hat es aktuell 13 Grad. Der Ramazuri-Wetterausblick. Morgen noch ein paar letzte Tropfen. Danach wird es schon wieder freundlich. Am Nachmittag sogar viel Sonnenschein, wenn es was draußen machen wollen. Zum Beispiel irgendwas zurückschneiden oder sonstiges. Geht. Auch der Rest der Woche bringt zwar ein paar Wolken mit sich und in der Früh auch immer etwas Nebel, aber danach viel Sonnenschein. Die Nächte werden wieder wärmer und auch die Tage werden noch eine Spur wieder milder.
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4: Der Blick geht auf die A6. Das ist heute den ganzen Tag über schon das Sorgenkind und das wird uns wohl auch noch ein bisschen beschäftigen. Einreise Weidhaus, 15 Minuten. Weiterer Verlauf zwischen der Raststätte Oberpfälzer Alpen Nord und Alfeld, 20 Minuten. Und da drin auch noch ein LKW, der jetzt geborgen wird. Das wird wahrscheinlich auch noch mal ein bisschen Zeit in Anspruch nehmen. Und im weiteren Verlauf noch mal Kreuz, Altdorfkreuz, Nürnberg Süd. Nach einem LKW-Unfall ist es aktuell nur noch in Anführungszeichen eine Dreiviertelstunde, die sie sehr länger brauchen. Man kommt wohl mittlerweile an dieser Unfallstelle vorbei. Ist doch schon mal was. Abstandskontrolle A93, Hof Weiden bei Wiesau von der Brücke runter. Dann B14. In Gebenbach Richtung Hahnbach raus 50, B299 Kaltenbrunn Richtung Grafenwöhr bei Hüttensinn 70, dann habe ich Amberg-Filzeck bei Altmannshof einen Sinn 70, in Amberg der Blitzeranhänger beim Autohaus 50, Amberg-Hohenkemnath in der Ortsdurchfahrt von Haag sind 50, dann Staatsstraße 2120 Speckshöhe Richtung Hahnbach, auch da ist noch einer, da wären 70. Ui, da freue ich mich drauf, weil da kann ich wieder mitsingen, auch wenn ich den Text nicht hundertprozentig kann. Aber sie singen da auch mit. Whenever you need somebody, Rick Astley, die 80er, gleich hier bei mir. Davor noch Olivia Dean mit So Easy. Und auch das hier ist einer, da kann man es zumindest mal probieren mitzusingen und sich schon mal einzugrooven, weil er kommt nächstes Jahr ja noch einmal nach Deutschland. Mr. Bryan Adams, jetzt mit Heaven. 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

0: bis heute ein absoluter Mega-Hit. Rick Astley, Whenever You Need Somebody, bei uns auf Ramazzuri am frühen Nachmittag. Fußball ist ja so eine absolute Top-Sportart. Aber auch im Basketball lässt sich eigentlich schon ganz ordentlich Asche verdienen. Beispiel unser bayerischer Export Dirk Nowitzki. In Amberg und in Hahnbach gibt es jetzt auch eine Möglichkeit, groß rauszukommen. Trainer ist dort bei den Basketballern, nämlich der Samuel Heine von den Knights Amberg-Sulzbach.
1: Wir wollen den Kindern und Jugendlichen Basketball ja spielerisch beibringen. Dazu gehören dann Grundlagen, Dribbeln, Passen, Werfen, die man dann am Anfang ausprobieren kann. Und dann am Ende machen wir immer kleine Spiele, bei denen man das Gelernte dann eben direkt ausprobieren kann und in die Tat umsetzen kann.
0: Jawohl, Spaß und Freude stehen zunächst da erst einmal im Vordergrund.
1: Wir haben zwei Zeiten. Wir sind einmal in Hahnbach, das ist immer dienstags. Das sind dann vor allem Kinder von 6 bis 10 Jahren. Und mittwochs sind wir in Amberg vertreten für Jugendliche von 11 bis 17 Jahren. Wer Interesse hat, der kann mittwochs immer ohne Voranmeldung zum Multisportfeld am Schanzel kommen. Wir sind immer von 16:30 bis 17:30, es ist komplett kostenlos und einfach wer Lust hat, kann vorbeischauen.
0: Also heute 16 bis 17 Uhr in Hahnbach, ja, ist doch ganz einfach und dann kann man da auch Spaß haben beim Basketballcourt.
1: Ja, natürlich ist es immer schön, wenn man Kinder und Jugendliche dabei sieht, wenn sie ihre ersten Körbe werfen, wenn sie sich freuen. Das ist ja schon schwierig, öfters mal in dieses kleine Loch da diesen Ball reinzubekommen. Und wenn sie es dann schaffen, übers Feld zu dribbeln, in den Korb reinzutreffen, sich freuen, das ist eigentlich immer das Schönste am Basketball.
0: Und das Schöne ist, bei Kindern spielt dann die Größe zunächst ja erst einmal keine Rolle. Die sind ja alle gleich groß und dann erst später wird das vielleicht mal so ein bisschen ausschlaggebend. Aber auch das tut's am Ende des Tages nicht wirklich. Talent ist es, was dann hervorsticht. So war es übrigens auch bei James Arthur, denn das ist eigentlich eine Coverversion, aber die wollte vor 2 Jahren keiner hören. Dann hat sie ihr nochmal aufgenommen, das Teil. Jetzt ist es ein Hit. Hier ist Impossible. Das ist der Nachmittag bei Ramazzuri.

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15: 13 Grad hat es gerade in Grafenwöhr und es sind auch schon so grob die Höchsttemperaturen, die wir heute erreichen werden, egal wo wir hinschauen in der Oberpfalz. Die Sonne bekommt jetzt auch langsam Konkurrenz. Die Wolkenfelder aus Franken schieben sich so allmählich rein und dann drüber über die Oberpfalz gegen Feierabend etwas Regen. Morgen beginnen wir dann mit Wolkenresten, vielleicht noch ein paar letzten Tropfen. Richtung Nachmittag wird es aber immer sonniger. Und auch der Rest der Woche laut Ramos Rühwetterausblick. Erst gibt es ein bisschen Nebel hier und da und dann ist es wieder freundlich. Ne? mit viel Sonnenschein, mit milderen Temperaturen und zwar nicht nur tagsüber, sondern auch wieder in den Nächten.
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15: Die A6 ist das Problemkind des heutigen Tages, aber das Positive an der Geschichte, es entspannt sich hier und da ein klein wenig. Bei der Einreise von Waidhaus her kommend immer noch 10 Minuten. Und wenn wir schauen auf die A6 zwischen dem Kreuz Altdorf und dem Kreuz Nürnberg Süd, da sind es aktuell so gut 40 Minuten. Man kommt mittlerweile wohl an dieser Unfallstelle vorbei. Das ist das Positive. Und auf dem Rest der Strecke haben sich die Meldungen Gott sei Dank erledigt. Sag ja. Ist auch einmal was Positives zu vermelden. Wir haben eine Abstandskontrolle. A93 Hofweiden bei Wiesau von der Brücke runter. B14 in der Ortsdurchfahrt Ebenbach Richtung Hahnbach. 50 einhalten, Blitzer. Und dann hätte ich noch Amberg-Vilseck einen bei Altmannshof. Da sind 70. In Amberg ist einer. Bayreuther Straße ist der Blitzeranhänger beim Autohaus, sind 50. Und wenn Sie Amberg Hohenkemnert unterwegs sind, in der Ortsdurchfahrt Haag sind 50. Und last but not least, die Staatsstraße 2120, Höhe da Speckshöfe, da ist auch ein Blitzer und da wären bitte die 70 einzuhalten. Ich bin Jens Stenglein, wünsche eine hoffentlich noch schöne Mittagspause, wenn Sie gerade haben. Wenn Sie schon wieder beim Malochen sind, kriegen wir schon gemeinsam hin und immer dran denken, Sie sind.
17: Ich hab

ist frisch bei uns auf der Playlist. Michael Schulte, 5 a.m. auf Ramazzuri. 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
15: Ich bin Dominik Schweiger. Große Aufregung am Nürnberger Flughafen. Den hat die Polizei heute abgesperrt. Hintergrund war offenbar eine Luftnotlage bei einem Flugzeug aus Griechenland. Mittlerweile hat die Polizei Entwarnung gegeben. Fabian Schaffer mit den Einzelheiten.
16: Die Maschine war auf dem Weg von Korfu nach Nürnberg und hatte offenbar einen Notfallcode abgesetzt. Daraufhin stiegen zwei Eurofighter aus Neuburg an der Donau auf und begleiteten das Flugzeug bis nach Nürnberg, wo es sicher landete. Warum es zu dem Alarm kam, ist bislang unklar. Bereits am frühen Morgen hatte eine mögliche Drohnensichtung für Probleme gesorgt. Ob beide Vorfälle zusammenhängen, ist noch offen.
15: Nach dem Rücktritt von Arbeitsministerin Baas übernimmt heute der frühere rheinland-pfälzische Ministerpräsident Schweizer die Nachfolge. Er befasst sich dann direkt mit der umstrittenen Rentenreform. Die hat Bundeskanzler Merz heute beim Arbeitgebertag nochmal verteidigt. Sie mache die Rente gerechter, heißt es. Der Gesetzentwurf zur Rentenreform soll noch in diesem Jahr im Kabinett und im ersten Quartal des nächsten Jahres im Bundestag beschlossen werden. Jeder fünfte Schüler in Deutschland ist schon mal Opfer von Cybermobbing geworden. Das zeigt eine neue Studie. Es geht etwa um Beleidigungen oder Deepfakes. Fast alle Fälle passieren demnach im Umfeld der Schule. Die Experten warnen vor einer Eskalation, denn ein Viertel der Betroffenen soll schon mal über Suizid nachgedacht haben. Viele griffen zu Alkohol oder Tabletten. Wir bleiben im Cyberspace. Die Stadtverwaltung im oberbayerischen Eichstätt ist Opfer eines Hackerangriffs geworden. Genaue Hintergründe und ob Daten abgeflossen sind, ist unklar. Das Eichstätter Rathaus mit seinen Außenstellen ist bis auf Weiteres geschlossen und auch per E-Mail nicht erreichbar. Bereits vereinbarte Termine im Rathaus entfallen vorerst. Es gibt aber eine Notfallhotline. Eine Frau aus Fensterbach im Kreis Schwandorf ist um rund 1.900 Euro betrogen worden. Die 47-Jährige hatte einen 20-jährigen wohnsitzlosen Mann bei sich aufgenommen. Dieser richtete auf ihrem Smartphone das Online-Banking ein und überwies sich anschließend Geld vom Konto der Frau. Inzwischen ist der Mann verschwunden. Gegen ihn bestehen bereits mehrere Fahndungsnotierungen wegen Eigentums-, Vermögens- und Drogendelikten.
17: Noch ist es ziemlich schön bei uns in der Oberpfalz. Von Bayreuth her kommen aber schon ein paar Wolken in unsere Richtung. Bis zum Abend fällt da und dort auch mal etwas Regen, aber auch nur kurz. Dabei bleibt's mild, bei Mist bis zu 15 Grad. Der Ramazuri-Wetterausblick. In der Nacht überzieht uns dann nochmal ein bisschen Regen bei um die 10. Die nächsten Tage werden die Wolken am Nachmittag sogar nochmal etwas weniger und bis ins Wochenende wird es dann sogar sonniger und auch wieder wärmer.
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17: Auf der A6 Pilsen Richtung Nürnberg. Zwischen Weithaus und Pleistein staut sich's gerade. Planen Sie etwa 10 Minuten länger ein. Und ein Stückchen weiter auf der A6 Pilsen Richtung Heilbronn. Zwischen dem Kreuz Altdorf und dem Kreuz Nürnberg Süd 6 Kilometer Stau. Es dauert etwa 20 Minuten länger für Sie. Ansonsten keine größeren Verkehrsstörungen. Wo es geht, Ihnen eine gute und vor allem sichere Fahrt. 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Und da ist auch einiges los gerade. Zum Beispiel ein Abstandsmesser auf der A93 Hof Richtung Weiden bei Wiesau von der Brücke runter. Dann wird geblitzt auf der B14 am Ortsausgang von Gebenbach, wenn Sie Richtung Hahnbach unterwegs sind, dort die 50 einhalten. 70 sind erlaubt von Amberg Richtung Filseck bei Altmannshof, auch nochmal in Amberg direkt in der Bayreuther Straße. Da steht der Blitzeranhänger im 50er, beim Autohaus steht da schon seit gestern. Auch nochmal Amberg Richtung Hohenkemnath bei der Ortsdurchfahrt in Haag, auch nochmal innerorts. Und der letzte, die Startstraße 2120, Speckshöhe Richtung Hahnbach, auch da nochmal die 70. Wenn Sie noch was gesehen haben, Staus oder Blitzer, dann geben Sie es gerne durch. 0961 482 482, das ist Ihre kostenlose Service-Hotline zu uns ins Studio. Wenn Hitmaker Charlie Puth nicht gerade im Studio an den Reglern dreht, dann verbringt er seine Zeit offenbar stundenlang im Muckiraum. Zumindest, wenn man das den neuesten Bildern glaubt, die gerade im Netz durch die Decke gehen. Da schauen wir uns gleich mal an. Davor gibt es ein bisschen Musik von Blue Lagoon, von Mark Almond und Gene Pitney und von der Cutting Crew. Die gibt's jetzt mit I Just Died in Your Arms hier bei uns auf Ramazuri. Ich bin Alexander Fohlmann und das ist der Nachmittag am Dienstag.

0: Something's gotten hold of my heart hier bei uns auf Ramazzuri. Muckis, Adern und ein stahlharter Waschbrettbauch. Nein, ich spreche nicht von Danico. Im Netz gehen gerade Paparazzi-Fotos von Popstar Charlie Puth oben ohne durch die Decke. Und die Fans gerieten sofort ins Schwitzen. Und der Hitmaker, der meldet sich dann auf Instagram ganz schnell selbst zu Wort.
1: I thought I addressed these recent pictures that were just taken of me without my permission. It's super embarrassing, but you know, this is the price of fame, I suppose.
0: Ja, ein riesiger Eingriff in seine Privatsphäre. Naja, eigentlich nicht. Wer bei dem Post genau hinschaut, der entdeckt dann das Kleingedruckte mit Hilfe künstlicher Intelligenz erzeugt. Also alles nur KI-Fake. Und man hätte es Charlie Puth sowieso nicht abgekauft. Der hat erst im Frühjahr ein Kind bekommen und deswegen wird er wahrscheinlich eher einen gemütlichen Dad-Buddy tragen. Vielleicht wollte er einfach nur ein bisschen Aufmerksamkeit.

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11: Gerade haben wir einen Mix aus Wolken und Sonne. Aus Mittelfranken kommt aber ein kleines Regengebiet auf uns zu. Bis zum Abend kann es auch mal kurz ein bisschen regnen. Eine leichte Jacke reicht aber trotzdem bei bis zu 15 Grad. Der Ramazzo-Rivetta-Ausblick. Auch in der Nacht noch mal ein bisschen Regen, es wird aber nicht viel kälter. Morgen dann wieder etwas freundlicher mit mehr Sonne und auch wieder trockener.
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11: Aktuell habe ich 2 Staus für Sie, beide auf der A6, Pilsen Richtung Nürnberg, zwischen Weithaus und Pleistein, da dauert es 10 Minuten länger. Und dann auch noch Pilsen Richtung Heilbronn, auch da wieder zwischen dem Kreuz Altdorf und dem Kreuz Nürnberg Süd, etwa 10 Minuten länger einplanen. Ansonsten keine größeren Verkehrsstörungen, wo es geht, Ihnen eine gute und vor allem sichere Fahrt. Ich habe noch ein paar Blitzer. Einmal einen Abstand auf der A93, Hof Richtung Weiden, bei Wiesau von der Brücke runter. Dann auch nochmal auf der B14 vom Ortsausgang Gebenbach Richtung Hahnbach die 50 einhalten. 70 sind erlaubt von Amberg Richtung Filseck bei Altmannshof, auch nochmal in Amberg. In der Bayreuther Straße steht ein Blitzeranhänger schon seit gestern, da beim Autohaus die 50 einhalten. Auch nochmal Amberg Richtung Hohenkemnath bei der Ortsdurchfahrt in Haagwitz geblitzt, dort wieder 50. Und der letzte steht auf der Startstraße 2120 Speckshöhe Richtung Hahnbach, auch dort wieder 70 erlaubt. Wenn Sie noch was gesehen haben, Staus oder Blitzer, dann rufen Sie gerne an. 0961 482 482, das ist Ihre kostenlose Service-Hotline zu uns ins Studio. Sie können aber auch ganz einfach eine WhatsApp-Nachricht schreiben. Die Nummern dafür auf ramazuri.de. Es geht durch den Nachmittag mit einfach schöner Musik. James Blunt und You're Beautiful.

Das ist der Boss auf Ramazzuri. 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Vorbeischauen und die Dragons anfeuern, damit sie möglichst viele Pucks ins gegnerische Tor kriegen.

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12: Ich bin Dominik Schweiger. Entwarnung am Flughafen Nürnberg. Laut Polizei besteht keine Gefahr. Das hätten die Überprüfungen vor Ort ergeben. Warum es den Alarm gegeben hat, sei noch unklar und werde momentan ermittelt. Der Flughafen Nürnberg war gesperrt worden, als eine Maschine von der griechischen Insel Korfu ein Notsignal übermittelt hatte. Deswegen sind Eurofighter aufgestiegen, um das Flugzeug zu begleiten. Mittlerweile läuft der Flugbetrieb wieder. Verteidigungsminister ja, SPD-Chef nein. Minister Pistorius will nicht als Chef beim SPD-Parteitag kandidieren. Stattdessen sollte der aktuelle Parteichef Klingbeil wieder antreten. Der mache seine Aufgabe in schwierigen Zeiten exzellent, so Pistorius. Nach dem Rücktritt von Co-Chefin Baas will die SPD im Winter ihre gesamte Parteispitze neu wählen. Durch die hohen Energiepreise ist die Inflation zum ersten Mal nach fast 3 Jahren wieder über die 3%-Marke gestiegen. Konkret liegt sie laut Statistischem Bundesamt bei 3,3%. Vor allem zeigt sich das an den Tankstellen und beim Heizöl. Hier haben die Preise um gut 15% zugelegt. Was damals 100 Euro gekostet hat, kostet jetzt knapp 115 Euro. Papst Leo ist für seine geplante OP in einem römischen Krankenhaus angekommen. Bei dem 71-Jährigen soll noch heute Nachmittag ein Knoten in der Lunge entfernt werden. Claudia Wächter berichtet aus Rom.
13: Patienten hängen in den Klinikfenstern und winken. Unten applaudieren die Leute, als Leo hier die Klinik betritt. Die quälende Ungewissheit, die er sicherlich spürt, war ihm nicht anzumerken. Erst nach dem Eingriff wird er wohl wissen, ob der Knoten harmlos oder bösartig ist. Bei einer Routinekontrolle hatten Ärzte den Knoten entdeckt und ihm zur OP geraten. Und nun hoffen viele weltweit, auch Nichtgläubige, dass alles gut über die Bühne geht.
12: Die Westbadsauna in Regensburg feiert noch bis zum 18. Oktober ihr 20-jähriges Bestehen. Die 1200 Quadratmeter große Saunalandschaft blickt auf erfolgreiche Jahre zurück. Seit der Eröffnung kamen mehr als 1,2 Millionen Menschen durch das Drehkreuz. In der Jubiläumswoche gibt es unter anderem einen speziell entwickelten Aufgussplan, außerdem ein Gewinnspiel und sogar ein spezielles Eintrittsangebot.
14: Ein paar mehr Wolken sind jetzt aus Richtung Nürnberg angezogen, aber es bleibt erstmal trocken. Höchstens gegen Abend kann es mal kurz nass werden, aber das ist echt nicht die Welt, was darunter kommen kann. Bis dahin haben wir aber noch um die 15 Grad. Der Ramazuri-Wetterausblick. Ab der zweiten Nachthälfte gibt's dann ein Regenband von Bayreuth her, da dann schon eher richtiger Regen bei knapp 10 Grad. Danach war's es aber auch schon. Morgen wieder schön am Nachmittag mit mehr Sonne.
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14: Auf der A6 Pilsen Richtung Nürnberg. Zwischen Weidhaus und Pleistein staut sich's noch immer. Da dauert's etwa 10 Minuten länger für Sie. Ansonsten nichts los, kommen Sie gut an. Es wird geblitzt, der Abstand auf der A93 Hof Richtung Weiden bei Wiesau von der Brücke runter. Dann haben wir einen neuen Blitzer von Mitterteich nach Waldsassen. In Pleußen steht er unter der Brücke, da wird gelasert im 100er. Dann haben wir die Startstraße 2120 Speckshöhe Richtung Hahnbach. Im 70er steht der, dann auch nochmal in Amberg in der Bayreuther Straße. Der steht da seit gestern, ein Blitzeranhänger beim Autohaus, dort die 50 einhalten. Und der letzte, der steht von Amberg Richtung Hohenkemnath bei der Ortsdurchfahrt in Haag, dort auch nochmal innerorts. Wenn Sie noch was gesehen haben, Staus oder Blitzer, dann rufen Sie an 0961 482 482. Bunter Laub auf dem Gehweg ist wunderschön anzuschauen, kann aber auch ziemlich schnell zur gefährlichen Rutschbahn werden. Wer jetzt zum Besen greifen muss und worauf Sie achten sollten, das verrate ich Ihnen nach drei Songs. Wir gehen rein mit Martin Garrix, gemeinsam mit Ed Sheeran und Repeat It. Ich bin Alexander Pohlmann und das ist Ramazuri.

0: Das ist legendärer Sound auf Ramazzuri. Einen kurzen Moment nicht aufgepasst auf dem nassen Herbstlaub und schon liegt man lang. Rutschpartien auf dem Gehweg sind im Herbst nicht nur ärgerlich, sondern können auch richtig teuer werden. Denn wer nicht rechtzeitig zum Besen greift, haftet im Ernstfall für den Sturz des Nachbarn oder des Spaziergängers. Meine Kollegin Angela Kress, was droht da eigentlich rechtlich, sollte jemand vor meinem Haus ausrutschen?
1: Dann kann es richtig teuer werden. Behandlungskosten, Verdienstausfall, entstandene Schäden, sowas kann dann als Rechnung kommen. Aber es wird immer der konkrete Fall geprüft. Also war der Gehweg wirklich gefährlich, hätte überhaupt schon gekehrt werden müssen und so weiter. Und der Hausbesitzer braucht für solche Fälle eine Versicherung.
0: Ja, aber damit es erst gar nicht so weit kommt, stelle ich mir jetzt natürlich die Frage, wie oft muss ich denn im Herbst so mal die Schaufel oder den Besen rausholen?
1: Also rund um die Uhr kehren muss natürlich niemand. Es hängt davon ab, wie viel Laub gerade runterfällt und auch, ob das Laub nass ist. Nach einem Herbststurm, sagen wir mal, kann Kehren öfter nötig sein als an einem trockenen Tag, an dem nur ein paar bunte Blätter runterfallen. Nachts um 3 muss natürlich auch keiner raus. Die Rechtsprechung sagt in der Regel so etwa ab 7 Uhr morgens und so bis 20 Uhr abends. Es geht auch gar nicht darum, dass der ganze Gehweg besenrein ist, sondern ein Streifen, an dem zum Beispiel ein Kinderwagen und ein Fußgänger sicher aneinander vorbeikommen.
0: Na, dann ist es ja gar nicht mal so viel Arbeit. Wenn man jetzt zum Beispiel in einem Mehrfamilienhaus wohnt oder in einer Wohnung, wer ist denn dann zuständig für einen Gehweg vor dem Gebäude?
1: Gehwege sind rechtlich erstmal Teil der öffentlichen Straße. Die Kommunen können aber die Anwohnerinnen und Anwohner verpflichten und das tun auch quasi alle. Heißt, der Hausbesitzer ist dran und der regelt dann im Mietvertrag oft, dass der Mieter Laub fegen muss. Und das trifft bei mehreren Wohnungen übrigens nicht automatisch die, die im Erdgeschoss wohnen. In ganz vielen Fällen gibt es aber Hausmeister oder Firmen, die sich darum kümmern. Das steht dann auch im Mietvertrag.
0: Na dann, aber wir merken uns einfach den Besen schnappen, damit es allen am Ende gut geht, damit da niemand ausrutscht auf den Blättern und wir alle gemeinsam einen schönen, entspannten Herbst erleben können. Hier ist Robbie Williams auf Ramazzuri.

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12: Ja, es ist zwar grau, aber es ist jetzt auch nicht wirklich so das dunkelste Grau. Ist fast schon grau-weiß. Und die Temperaturen, die sind auch richtig mild. 15 Grad haben wir da bis zu in der gesamten Oberpfalz. Der Regen, der bleibt jetzt auch erstmal weg, ist erstmal kein Thema. Der Ramazzuri-Wetterausblick. Heute Nacht kommt er aber, dann so von Richtung Bayreuth ab der zweiten Nachthälfte. Da kann es dann auch immer öfter regnen. Die Temperaturen gehen da dann zurück auf knapp 10 Grad. Morgen gehen sie aber wieder rauf, auf bis zu 15 Grad wieder. Und dann bleibt es auch etwas freundlicher. Die Sonne kommt öfter zurück, die Wolken werden immer weniger am Nachmittag.
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12: Es staut sich noch immer auf der A6 Pilsen Richtung Nürnberg. Zwischen Weithaus und Pleistein sollten es etwa 10 Minuten länger einplanen. Ansonsten nichts los, kommen Sie gut an. Es wird aber noch geblitzt, zum Beispiel der Abstand auf der A93 Hof Richtung Weiden bei Wiesau von der Brücke runter. Dann haben wir einen Lasermesser von Mitterteich nach Waldsassen. Der steht da in Pleußen unter der Brücke. Da sind 100 erlaubt. Dann haben wir auch noch mal die Startstraße 2120 Speckshöhe Richtung Hahnbach. Da die 70 einhalten, Genauso auch in Amberg, in der Bayreuther Straße. Da steht ein Blitzanhänger beim Autohaus, dort sind 50. Und nochmal die 50, Amberg Richtung Hohenkemnath bei der Ortsdurchfahrt in Haag. Danke an Katharina, Marianne und Katja fürs Bescheid geben. Außerdem gerade reingekommen, da haben wir in Wernbeck-Köblitz gerade in beide Richtungen etwas von der Nahbrücke nach dem Feuerwehrhaus. Da auch nochmal etwas vom Gas runter. Wenn Sie noch was gesehen haben, Staus oder Blitzer, dann rufen Sie gerne an 0961 482 482. Das ist Ihre kostenlose Service-Hotline zu uns ins Studio oder ganz einfach per WhatsApp-Sprachnachricht. Die Nummern dafür auf ramasuri.de.

Da hat Fastboy absolut recht. Ist ein schönes Leben, wenn man die richtige Musik hat. Das ist Ramazzuri mit Beautiful Life. Wir gehen jetzt zurück in die 80er und zu einem Song, der ein ganz bestimmtes Genre erst richtig haushaltsfähig gemacht hat und überhaupt den internationalen Durchbruch für Gloria Estefan gebracht hat. Nämlich die Miami Sound Machine und Onda.

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16: Ich bin Dominik Schweiger. Ein Entführungsalarm hat am Nürnberger Flughafen einen Großeinsatz ausgelöst. Eine Maschine von der griechischen Insel Korfu hat den entsprechenden Notfallcode gesendet. Danach war das Cockpit per Funk nicht mehr erreichbar. Eurofighter haben den Flieger bis zur sicheren Landung begleitet. Der Flughafen wurde vorübergehend gesperrt. Inzwischen hat die Polizei Entwarnung gegeben. Allen Insassen geht es gut. Als Ursache vermuten die Ermittler einen technischen Defekt. Künstliche Intelligenz hat in Deutschland bisher nicht wirklich viele Jobs gekostet. Laut einer Studie des Nürnberger Instituts für Arbeitsmarkt- und Berufsforschung hat sich die Vollzeitbeschäftigung in von KI betroffenen Berufen seit 2022 sogar besser entwickelt als anderswo. Allerdings ging sie bei jüngeren Leuten in dem Feld leicht zurück. Kanzler Merz hat längere Arbeitstage als Chance für Beschäftigte dargestellt. Wer 3x12 Stunden arbeite, habe mehr Zeit für die Familie. Das setzt aber voraus, dass Beschäftigte ihre Arbeitszeiten selbst mitbestimmen können. Experten warnen vor Gesundheits- und Unfallrisiken durch lange Arbeitstage. Auch Kinderbetreuung oder Pflege müssen an diesen Tagen organisiert werden. Mehr Flexibilität bedeutet deswegen nicht automatisch mehr Freiheit für Arbeitnehmer. Wer Krebs überstanden hat, soll bei Versicherungen oder Krediten nicht mehr benachteiligt werden. Dafür setzt sich Bayern mit einer Bundesratsinitiative für ein sogenanntes Recht auf Vergessenwerden ein. Gesundheitsministerin Gerlach hat die bisherigen Regeln als unfair kritisiert. Besonders junge Menschen würden dadurch trotz überstandener Erkrankung in ihrer Lebensplanung eingeschränkt. In Neustadt geht die Planung für die Sanierung des Stadtplatzes unterhalb des Landratsamtes einen Schritt weiter. Nächste Woche wird dort eine Musterfläche angelegt. Die soll zeigen, wie das neue Pflaster und der geplante Untergrund später aussehen werden. Anschließend müssen unter anderem die Regierung der Oberpfalz und die Denkmalschutzbehörde zustimmen. Der Gehweg bleibt während der Arbeiten für Fußgänger nutzbar.
3: Der Nachmittag geht grau zu Ende. In Schwandorf unten im Nabtal hat es gerade 14 Grad, in Amberg genauso und in Weiden im Becken 13 bei dichter Decke. Nur über dem Oberpfälzer Wald, so um Oberfichtach rum, gibt's noch ein bisschen Sonne und auch blauer Himmel. Der Ramasuri-Wetterausblick. Am Abend und in der Nacht, da gibt's dann Regen immer wieder mal. Bis früh geht's dann runter mit den Temperaturen auf circa 10 Grad. Morgen dann der Umschwung. Nach zähem Grau am Vormittag dann Sonne mit harmlosen Wolken und sogar 14 bis 17 Grad.
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3: Auf der A6 Pilsen Richtung Nürnberg zwischen Weithaus und Pleistein staut sich's noch immer. Da dauert's aktuell eine Viertelstunde länger. Und auf der A93 Weiden Richtung Holledau zwischen Regenstauf und Regensburg Nord bitte etwas aufpassen. Da liegt ein Reifen auf der Fahrbahn. Ansonsten keine größeren Verkehrsstörungen. Gute Fahrt. Es wird noch geblitzt. Einmal der Abstandsmesser auf der A93 Hof Richtung Weiden bei Wiesau von der Brücke runter. Dann haben wir einen Laser von Mitterteich Richtung Waldsassen in Pleußen unter der Brücke. Da sind 100 erlaubt. Dann haben wir die Stadtstraße 2120 Speckshöhe Richtung Hahnbach. Da sind nochmal die 70. Und der letzte, Amberg Richtung Hohenkemnath bei der Ortsdurchfahrt in Haag. Da nochmal die 50. Genauso auch in Amberg in der Bayreuther Straße. Da immer noch der Blitzeranhänger beim Autohaus. Wenn Sie noch was gesehen haben, Staus oder Blitzer, dann rufen Sie gerne an 0961 482 482. Das ist Ihre kostenlose Service-Hotline zu uns ins Studio. Mindestens 2 Meter groß, um Basketball zu spielen? Nee, gar nicht.
18: Also ich glaube, der kleinste Spieler oder die kleinste Spielerin, der wäre, glaube ich, bei 1,40 Meter. Und der größte Spieler, fast so groß wie ich, der liegt bei 1,75 Meter.
3: Das war Samuel Heine, Trainer der Knights Amberg-Sulzbach. Und heute trainiert er nicht die großen Profis, sondern jedes Kind, das dazu Lust hat. Komplett kostenlos und ohne Voranmeldung. Wo und wann, das verrate ich Ihnen gleich. Davor gibt's einfach gute Musik. Wir starten mit Falco. Und der Kommissar hier bei uns auf Ramasuri. Ich bin Alexander Fohlmann und wünsche Ihnen bald einen schönen Feierabend.

0: Das ist Ramazzuri mit einfach guter Musik von Duran Duran. Der nächste Dirk Nowitzki oder die nächste Caitlin Clark kommen ganz bestimmt von hier aus der Oberpfalz. Angebote zu Trainings gibt's ja wie Sand am Meer. Zum Beispiel auch in Amberg und Hahnbach mit Trainer Samuel Heine von den Knights Amberg-Sulzbach.
1: Wir wollen den Kindern und Jugendlichen Basketball ja spielerisch beibringen. Dazu gehören dann Grundlagen, Dribbeln, Passen, Werfen, die man dann am Anfang ausprobieren kann. Und dann am Ende machen wir immer kleine Spiele, bei denen man das Gelernte dann eben direkt ausprobieren kann und in die Tat umsetzen kann.
0: Man soll ja auch Spaß an der Freude haben. Das steht im Vordergrund und deshalb ist auch wirklich jeder willkommen. Einfach vorbeischauen, ohne Voranmeldung und komplett kostenlos.
1: Wir haben zwei Zeiten. Wir sind einmal in Hahnbach, das ist immer dienstags. Das sind dann vor allem Kinder von 6 bis 10 Jahren. Und mittwochs sind wir in Amberg vertreten für Jugendliche von 11 bis 17 Jahren. Wer Interesse hat, der kann mittwochs immer ohne Voranmeldung zum Multisportfeld am Schanzel kommen. Wir sind immer von 16:30 bis 17:30. Es ist komplett kostenlos. Und einfach, wer Lust hat, kann vorbeischauen.
0: Also wenn Sie jetzt noch schnell sind, können Sie nach Hahnbach vorbeischauen. Da läuft das Training noch eine Dreiviertelstunde auf dem Soccer- und Basketballcourt am Beimweiher in Hahnbach. Und wenn es heute doch nicht mehr klappen soll, keine Sorge. Entweder morgen in Amberg oder dann vielleicht auch nächste Woche einfach. Läuft nämlich noch den ganzen Oktober lang.
1: Ja, natürlich ist es immer schön, wenn man Kinder und Jugendliche dabei sieht, wenn sie ihre ersten Körbe werfen, wenn sie sich freuen. Es ist ja schon schwierig, öfters mal in dieses kleine Loch da diesen Ball reinzubekommen. Und wenn sie es dann schaffen, übers Feld zu dribbeln, in den Korb reinzutreffen, sich freuen, das ist eigentlich immer das Schönste am Basketball.
0: Das kann man sich nur vorstellen. Also wenn Sie jetzt Ihre Kinder nochmal auspowern wollen, dann ab nach Hahnbach oder morgen Abend nach Amberg zu den kostenlosen Basketballtrainings der Gesundheitsregion Plus Amberg oder Amberg-Sulzbach noch den ganzen Oktober lang. Jetzt habe ich für Sie die Bee Gees. Wenn es nicht zum Basketball geht, dann könnte man wenigstens tanzen mit dem hier.

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18: Ich bin Dominik Schweiger. Nach dem Rücktritt von Arbeitsministerin Baas übernimmt heute der frühere rheinland-pfälzische Ministerpräsident Schweizer die Nachfolge. Er befasst sich dann direkt mit der umstrittenen Rentenreform. Die hat Bundeskanzler Merz heute beim Arbeitgebertag nochmal verteidigt. Sie mache die Rente gerechter, heißt es. Der Gesetzentwurf zur Rentenreform soll noch in diesem Jahr im Kabinett und im ersten Quartal des nächsten Jahres im Bundestag beschlossen werden. Jeder fünfte Schüler in Deutschland ist schon mal Opfer von Cybermobbing geworden. Das zeigt eine neue Studie. Es geht etwa um Beleidigungen oder Deepfakes. Fast alle Fälle passieren demnach im Umfeld der Schule. Die Experten warnen vor einer Eskalation, denn ein Viertel der Betroffenen soll schon mal über Suizid nachgedacht haben. Viele griffen zu Alkohol oder Tabletten. Eine Frau aus Fensterbach im Kreis Schwandorf ist um rund 1.900 Euro betrogen worden. Die 47-Jährige hatte einen 20-jährigen wohnsitzlosen Mann bei sich aufgenommen. Dieser richtete auf ihrem Smartphone das Online-Banking ein und überwies sich anschließend Geld vom Konto der Frau. Inzwischen ist der Mann verschwunden. Gegen ihn bestehen bereits mehrere Fahndungsnotierungen wegen Eigentums-, Vermögens- und Drogendelikten.
13: Es ist immer noch grau bei uns in der Oberpfalz. Noch ist es trocken, höchstens ein bisschen Nieselregen, wenn wir so Richtung Amberg schauen. Ansonsten ist es wirklich nicht schlimm. Die Temperaturen, die bewegen sich so dabei leicht über 10 Grad. In der Nacht, da wird es aber etwas nasser. Damit sind wir im Ramazuri-Wetterausblick. Da gibt es dann ab der zweiten Nachthälfte spätestens dann ein ganzes Regenband, das einmal über die ganze Oberpfalz zieht. Dabei dann auch viel Regen. Die Temperaturen, die bleiben dabei relativ mild. Es geht nicht unter die 10 Grad. Morgen dafür aber nach erst grauem Start richtig schön. Am Nachmittag kommt die Sonne komplett raus und dann haben wir auch bis zu 17 Grad.
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13: Es staut sich auf der A6 Pilsen Richtung Nürnberg. Zwischen Sulzbach-Rosenberg und Ahlfeld dauert es aktuell knapp 10 Minuten länger. Und eine Viertelstunde plus auf der A6 Pilsen Richtung Nürnberg zwischen Weidhaus und Pleistein. Da dauert es aktuell etwa wegen einem Stau 3 Kilometer länger. Dann haben wir ganz viele Blitzer, oder zumindest vier, einen Abstandsmesser auf der A93 Hof Richtung Weiden, bei Wiesau von der Brücke runter. Dann Mitterteich nach Waldsassen. In Pleußen wird unter der Brücke gelasert im 100er Bereich. Dann haben wir die Startstraße 2120, Speckshöhe Richtung Hahnbach. Im 70er Bereich stehen sie. Und auch nochmal in Amberg in der Bayreuther Straße. Da ein Blitzeranhänger beim Autohaus im 50er. Wenn Sie noch was gesehen haben, Staus oder Blitzer, dann rufen Sie gerne an 0961 482 482. Damit kommen Sie zu mir ins Studio. Sie können aber auch ganz einfach eine WhatsApp-Nachricht schicken. Die Nummern dafür auf ramazuri.de.

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15: Ich bin Dominik Schweiger. Der künftige Arbeitsminister Schweizer will bei der Rentenreform zügig, aber gründlich vorgehen. Zunächst müssten Union und SPD offene Fragen klären, sagte er in Berlin. Kanzler Merz hatte zuvor gefordert, den Gesetzentwurf bis Jahresende ins Kabinett zu bringen. Umstritten ist vor allem das geplante Ende der abschlagsfreien Rente nach 45 Beitragsjahren. Schweizer soll heute Abend als Nachfolger von der bisherigen und zurückgetretenen Ministerin Baas ernannt werden. Entführungsalarm am Nürnberger Flughafen. Ein Passagierflugzeug aus Korfu hat heute einen Notfallcode für eine mögliche Entführung gesendet. Daraufhin stiegen Eurofighter der Bundeswehr auf. Inzwischen ist klar, für die Passagiere bestand keine Gefahr. Fabian Schaffer mit den Einzelheiten.
16: Ein Großeinsatz von Polizei, Feuerwehr und Spezialkräften am Nürnberger Flughafen. Aus dem Cockpit einer Boeing 737 war ein Notfallcode gesendet worden. Ein internationales Signal für eine Flugzeugentführung. Zwei Eurofighter aus Neuburg an der Donau begleiteten die Maschine bis zur Landung. Der Flughafen wurde vorsorglich gesperrt. Nach knapp einer Stunde dann die Entwarnung. Allen Passagieren und der Besatzung geht es gut. Nach ersten Erkenntnissen könnte ein defektes Funkgerät den falschen Alarm ausgelöst haben.
15: Wissenschaftler haben die geplante Abschwächung des bayerischen Klimaschutzgesetzes scharf kritisiert. Physiker Harald Lesch hat im Landtag unter anderem vor zunehmendem Wassermangel gewarnt. Die Staatsregierung will das Ziel der Klimaneutralität von 2040 auf 2045 verschieben. Schon die bisherigen Ziele verfehlt Bayern nach Einschätzung der Experten deutlich. Der Landtag muss über den Entwurf noch entscheiden. Die deutschen Fußballerinnen bestreiten heute ein weiteres hochkarätiges Testspiel. In Bremen geht's für die DFB-Auswahl gegen Japan ab 17.45 Uhr. Bei den Männern steht der zweite Spieltag der Champions League-Ligaphase auf dem Programm. Der FC Bayern ist zu Gast bei Viking Stavanger in Norwegen. Leipzig empfängt die PSV Eindhoven. Anstoß ist um 21 Uhr. In Amberg hat ein Unbekannter eine Autofahrerin bedroht. Die 25-Jährige wollte gestern Mittag in der Jahnstraße in eine Parklücke fahren und bremste dafür ab. Daraufhin schlug der Mann gegen ihre Autoscheibe, bedrohte und beleidigte sie. Aus Angst fuhr die Frau dann davon. Der Täter stieg anschließend in einen silbernen Kleinwagen. Die Polizeiinspektion Amberg bittet um Hinweise.
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18: Der Feierabend startet grau und auch ein bisschen nasser. Es sind ein paar Tröpfchen unterwegs, aber der ganz große Regen, der ist jetzt noch nicht angesagt. Dabei die Temperaturen so leicht über 10 Grad. Der Ramazzuri-Wetterausblick. Heute Nacht überzieht uns dann von Mittelfranken her so ein Regenband. Da gibt's dann in der gesamten Oberpfalz mal Regen. Die Temperaturen gehen aber nicht wirklich weiter runter. Es bleibt so um die 10 Grad. Morgen dann erstmal nach grauem Start wieder freundlich. Da haben wir nämlich am Nachmittag schön viel Sonnenschein und wieder über 15 Grad.
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18: A6 Pilsen Richtung Nürnberg. Zwischen Sulzbach-Rosenberg und Ahlfeld staut sich's gerade. Planen es da etwa 10 Minuten länger ein. Und etwa eine Viertelstunde länger dauert's auf der A6 Pilsen Richtung Nürnberg zwischen Weidhaus und Bleistein. Außerdem gibt's einen Stau auf der A93 Regensburg Richtung Holledau. Zwischen Regenstauf und Regensburg West wegen dem üblichen Berufsverkehr etwa 20 Minuten länger dort. Kommen Sie gut an. 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Und da starten wir mit einem Abstandsmesser auf der A93 Hof Richtung Weiden bei Wiesau von der Brücke runter. Dann ein Blitzer von Mitterteich nach Waldsassen. In Pleußen steht der unter der Brücke, da wird gelasert im 100er. Und der letzte steht schon seit gestern in Amberg in der Bayreuther Straße. Ein Blitzeranhänger beim Autohaus im 50er. Wenn Sie noch was gesehen haben, Staus oder Blitzer, dann rufen Sie gerne an. 0961 482 482. Das ist Ihre kostenlose Service-Hotline zu uns ins Studio. Gleich wird's bei uns wieder gemütlich mit dem Ramazzuri-Herbstgefühl. Jeden Tag gibt's von mir ein neues Herbstgetränk und einen Film, welche einfach perfekt zu dieser Jahreszeit passen. Den perfekten Film für den Feierabend habe ich gleich für Sie nach drei Songs von Toto, von den Stranglers und von Bruno Mars. Den gibt's jetzt mit seiner neuesten I Just Might. Ich bin Alexander Pohlmann, das ist Ramazzuri.

0: aus Ramazzuri mit den Stranglers. Und ja, die Sonne jetzt nicht unbedingt, sind ja doch ein paar Wolken unterwegs. Und wenn Sie jetzt denken, ja, weil es eben so grau ist, heute Abend schön gemütlich aufs Sofa und einen Film schauen, ich habe für Sie genau den richtigen.
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0: Und welcher Film passt an schönen Herbstabenden besser auf die Couch als der zauberhafte Disney-Pixar-Hit Coco, lebendiger als das Leben? Der kleine Miguel träumt davon der ganz großen Musikkarriere. Und das, obwohl in seiner Familie Musik strengstens verboten ist. Ein magisches Abenteuer beginnt dann, als er am farbenfrohen Tag der Toten plötzlich im Reich seiner Ahnen landet.
2: Willkommen im Land der Toten.
0: Ja, und da muss er jetzt erstmal raus. Und genau diese Mischung aus mitreißenden Rhythmen, mexikanischem Flair und ganz viel Herz erwärmt selbst den kühlsten Herbsttag.
3: Verwandle mich in ein Skelett.
0: Und damit das nicht sein Ende ist, kriegt er da ganz viel Hilfe von seiner Familie und von Freunden. Kuscheldecke jetzt schnappen, Popcorn bereitstellen und auch eine Packung Taschentücher. Am Ende bleibt da kein Auge trocken, das verspreche ich Ihnen. Ein richtig schöner Film für die ganze Familie. Zu sehen gibt's den auf Disney+. Noch mehr Tipps für einen schönen Herbsttag haben wir für Sie natürlich auf ramazzuri.de.

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13: Wenn wir so ins Dreieck Amberg-Neumarkt-Regensburg schauen, gibt es ein bisschen Regen, auch so um Schwandorf herum. Ansonsten bleibt es jetzt erstmal trocken bei um die 10 Grad. Der Ramazzuri-Wetterausblick. Heute Nacht dann ein Regengebiet von der Mittelfranken her. Da gibt es dann immer wieder Regen. Die Temperaturen bleiben dabei aber relativ mild, so wieder 10 Grad haben wir. Morgen wird es aber wieder freundlicher. Es startet erstmal grau, aber ab dem Nachmittag, da verlösen sich die Wolken und der Nebel auf. Und dann kriegen wir bei über 15 Grad wieder schön viel Sonne.
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13: Keine neueren größeren Verkehrsstörungen auf den Oberpfälzer Straßen. Wo es geht, Ihnen eine gute und vor allem sichere Fahrt. Der Abstand wird gemessen auf der A93 Hof Richtung Weiden bei Wiesau von der Brücke runter. Dann gelasert im 100er-Bereich von Mitterteich nach Waldsassen in Pleußen unter einer Brücke dort. Dann haben wir auch noch einen Blitzeranhänger beim Autohaus in Amberg in der Bayreuther Straße 1950. Und der letzte steht in Chemnat am Buchberg in der Ortsmitte an der Bushaltestelle. Wenn Sie noch was gesehen haben, Staus oder Blitzer, dann geben Sie es gerne durch. 0961 482 482.

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1: Ich bin Dominik Schweiger. Bundespräsident Steinmeier hat den SPD-Politiker Alexander Schweizer zum neuen Bundesarbeitsminister ernannt. Der Staatsoberhaupt sagte, vor Schweizer lägen große Aufgaben, von der Zukunftssicherung des Sozialstaats inklusive Rente bis hin zur Sicherung der Arbeit in Zeiten des Wandels. Schweizer ist der Nachfolger von Bärbel Baas, die gestern zurückgetreten war. Kanzler Merz hat längere Arbeitstage als Chance für Beschäftigte dargestellt. Wer 3x12 Stunden arbeite, habe mehr Zeit für die Familie. Das setzt aber voraus, dass die Beschäftigten ihre Arbeitszeiten selbst mitbestimmen können. Experten warnen vor Gesundheits- und Unfallrisiken durch lange Arbeitstage. Auch Kinderbetreuung oder Pflege müssen an diesen Tagen organisiert werden. Mehr Flexibilität bedeutet deshalb nicht automatisch mehr Freiheit für Arbeitnehmer. Das waren die Nachrichten um 5:30. Es kann jetzt immer wieder regnen. Im Lauf der Nacht zieht sich der Regen in den Süden zurück. Dafür breiten sich dann Nebel und Hochnebel aus. Die Temperaturen gehen runter auf 11 bis 6 Grad. Morgen lassen die Schauer an den Alpen dann langsam nach. Ansonsten folgt ein Mix aus Wolken und dann auch immer mehr Sonne. Die Höchstwerte 13 bis 19 Grad.
2: Einen schönen Dienstagabend am Mikrofon, Markus Ullmann. Ich grüße euch und heute ist der internationale Tag der Katastrophenvorbeugung. Und in Bamberg, da läuft ein Projekt, von dem ganz Deutschland lernen soll. Und was da genau gemacht wird und was das Learning dann sein kann, das besprechen wir gleich.

0: Schönen Dienstagabend. Ich hoffe, euch sind heute sämtliche Katastrophen erspart geblieben. Aber heute ist der internationale Tag der Katastrophenvorbeugung. Und in Bamberg, da läuft ein Projekt gerade. Die spielen da mehrere Szenarien durch. Christian Hinterstein ist Referent für öffentliche Sicherheit in Bamberg.
1: Das sind Naturkatastrophen, Cyberangriff, Versorgungsengpässe, Sabotagen, Desinformationen. Aus unserer Sicht ist das Entscheidende, dass sich die Krise natürlich nicht an die Grenzen der Behörde hält, also weder an die Zuständigkeitsgrenzen noch an die inhaltlichen Grenzen. Wir müssen vernetzt denken und in diesem Planspiel wollen wir herausfinden, ob unsere Strukturen auch dann funktionieren können, wenn mehrere Dinge gleichzeitig passieren.
0: Ja, dahinter steht ein einzigartiges Pilotprojekt und die Ergebnisse, die man daraus zieht, die sollen später ganz Deutschland helfen. Ein Ziel: Alle Notfallpläne von Behörden, Rettungsdiensten, aber auch Unternehmen sollen aufeinander abgestimmt werden.
1: Am Ende des Tages geht es darum, dass die Menschen in einer Region das Gefühl haben müssen, dass auch wenn eine Krise passiert, die staatlichen Funktionen und Organisationen weiterhin für sie da sind, dass alltägliche Dinge weiterhin gesteuert werden können, dass die Menschen eben nicht alleingelassen sind.
0: Ja, warum findet das Ganze in Bamberg statt? Weil hier schon vieles richtig gut läuft. In Bamberg gibt es zum Beispiel einen Alarmkalenderbeauftragten. Was dieser genau macht, ist top secret. Es gibt nur so eine ganz grobe Beschreibung.
1: Das ist eine Funktion aus dem Bereich des Zivilschutzes. Es ist eine Schnittstelle sozusagen. Die Funktion des Alarmkalenderbeauftragten würde im Ernstfall die Weitergabe und Rückmeldung von Anordnungen übergeordneter Dienststellen an und mit den Kreisverwaltungsbehörden steuern.
0: Ja, in Bamberg wird also jetzt ganz viel auf dem Papier durchgespielt und die Ergebnisse, die sollen in rund einem Jahr vorliegen und daraus soll ganz Deutschland lernen können.

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1: Es ist 20 Uhr, ich bin Dominik Schweiger. Bundespräsident Steinmeier hat den neuen Arbeitsminister ernannt. Der ehemalige rheinland-pfälzische Ministerpräsident Schweizer hat jetzt am Abend seine Ernennungsurkunde bekommen. Er folgt auf Bärbel Baas, die gestern ihren Rücktritt erklärt hat. Mehr von Ursula Winkler.
2: Das Amt des Arbeitsministers kennt Schweizer schon aus Rheinland-Pfalz. Schon zweimal leitete er das Landesministerium, bevor er nach dem Rücktritt von Malu Dreyer Ministerpräsident wurde. Viel Zeit, sich im neuen Job in Berlin einzuarbeiten, wird er nicht haben. Er steht unter Reformdruck, vor allem bei der Rente. Ein Knackpunkt ist die geplante Abschaffung der abschlagsfreien Rente nach 45 Beitragsjahren. Die Empfehlung der Rentenkommission lehnt Schweizer aber ab.
1: In Berlin läuft nach der Wahl in der Stadt die Regierungsbildung. Die Grünen und die SPD haben die Sondierungsgespräche mit den Linken jetzt erstmal unterbrochen. Zuerst müsste eine Erklärung zum Umgang mit Antisemitismus bewertet werden. Die haben alle Mitglieder der linken Fraktion unterschrieben. Einer linken Abgeordneten wird vorgeworfen, Israel im Wahlkampf das Existenzrecht abgesprochen zu haben. Mehr als 200 Forschende aus KI und Cybersicherheit haben strengere Sicherheitsmaßnahmen bei der Entwicklung neuer KI-Modelle gefordert. In einem offenen Brief warnen sie vor großen Schäden an kritischer Infrastruktur. Modelle für Cybersicherheit sollten während der Tests physisch vom Internet abgetrennt werden. Hintergrund sind Vorfälle, bei denen KI-Systeme Webseiten gehackt haben. Wissenschaftler haben die geplante Abschwächung des bayerischen Klimaschutzgesetzes scharf kritisiert. Physiker Harald Lesch hat im Landtag unter anderem vor zunehmendem Wassermangel gewarnt. Die Staatsregierung will das Ziel der Klimaneutralität von 2040 auf 2045 verschieben. Schon die bisherigen Ziele verfehlt Bayern nach Einschätzung der Experten deutlich. Der Landtag muss über den Entwurf noch entscheiden. Fast 155.000 Menschen haben eine Online-Petition unterschrieben, die Harpe Kerkeling als Bundespräsidenten vorschlägt. Der Komiker hat sich im Spiegel gerührt gezeigt. Erfolg erwarte er zwar nicht, die Debatte über ein queeres Staatsoberhaupt könne der Gesellschaft aber guttun. Kerkeling geht davon aus, dass die CDU jemanden nach ihren Vorstellungen auswählt und hofft auf die richtige Frau. Es ist jetzt kurz nach 8. Es kann jetzt immer wieder regnen. Im Lauf der Nacht zieht sich der Regen in den Süden zurück. Dafür breiten sich dann Nebel und Hochnebel aus. Die Temperaturen gehen runter auf 11 bis 6 Grad. Morgen lassen die Schauer an den Alpen dann langsam nach. Ansonsten folgt ein Mix aus Wolken und dann auch immer mehr Sonne. Die Höchstwerte 13 bis 19 Grad. Hallo an alle unterwegs. Gute Nachrichten von den Straßen. Aktuell keine Störungsmeldungen. Eine gute und vor allem sichere Fahrt.
3: Dienstagabend, hier sind die 80er nach 8 auf Radio Ramazzuri und wir starten mit Musik aus Schottland, ist aber gar nicht sparsam, der Song. Cooler Song, my favorite waste of time, hier ist Owen Paul.

CC Top in den 80ern nach 8 hier auf Radio Ramazzuri. Und jetzt gibt's einen wirklich ganz, ganz, ganz frühen 80er-Song. 1979 haben die Arbeiten an diesem Song schon begonnen und Anfang 1980 ist er dann fertiggestellt worden. Übrigens in Bayern, in München. Und im Juni 1980 erschienen. Hier ist Olivia Newton-John mit Xanadu.

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1: Ich bin Dominik Schweiger. Bundespräsident Steinmeier hat den neuen Arbeitsminister ernannt. Der ehemalige rheinland-pfälzische Ministerpräsident Schweizer hat jetzt am Abend seine Ernennungsurkunde bekommen. Er folgt auf Bärbel Baas, die gestern ihren Rücktritt erklärt hat. Mehr von Ursula Winkler.
2: Das Amt des Arbeitsministers kennt Schweizer schon aus Rheinland-Pfalz. Schon zweimal leitete er das Landesministerium, bevor er nach dem Rücktritt von Malu Dreyer Ministerpräsident wurde. Viel Zeit, sich im neuen Job in Berlin einzuarbeiten, wird er nicht haben. Er steht unter Reformdruck, vor allem bei der Rente. Ein Knackpunkt ist die geplante Abschaffung der abschlagsfreien Rente nach 45 Beitragsjahren. Die Empfehlung der Rentenkommission lehnt Schweizer aber ab.
1: In Berlin läuft nach der Wahl in der Stadt die Regierungsbildung. Die Grünen und die SPD haben die Sondierungsgespräche mit den Linken jetzt erstmal unterbrochen. Zuerst müsste eine Erklärung zum Umgang mit Antisemitismus bewertet werden. Die haben alle Mitglieder der linken Fraktion unterschrieben. Einer linken Abgeordneten wird vorgeworfen, Israel im Wahlkampf das Existenzrecht abgesprochen zu haben. Das waren die Nachrichten um 9:30.
3: Und jetzt noch Nachrichten aus der Oberpfalz mit Eva Bracke. Ekelattacke in Lappersdorf. Dort soll ein 70-Jähriger von einem Unbekannten bespuckt worden sein. Der Vorfall ereignete sich am Sonntagabend kurz nach 18 Uhr in der Oppersdorfer Straße. Der Täter soll auf den Mann von hinten zugerannt sein und ihm auf den Hinterkopf gespuckt haben, bevor er türmte. Die Polizei Regenstauf bittet hier um Hinweise und prüft, ob ein Zusammenhang mit ähnlichen Fällen besteht. Die Westbad-Sauna in Regensburg feiert noch bis zum 18. Oktober ihr 20-jähriges Bestehen. Die 1200 Quadratmeter große Saunalandschaft blickt auf erfolgreiche Jahre zurück. Seit der Eröffnung kamen mehr als 1,2 Millionen Menschen durch das Drehkreuz. In der Jubiläumswoche gibt's unter anderem einen speziell entwickelten Aufgussplan, außerdem noch ein Gewinnspiel und sogar ein spezielles Eintrittsangebot. Das ist aber noch lange nicht alles. Gemeinsam mit Fachleuten aus Landschaftspflege, Forst und Naturschutz wertet die Bayernwerk Netz seit 20 Jahren einen rund 4 Kilometer langen Stromtrassenschnitt bei Grafenwöhr ökologisch auf. Zahlreiche bedrohte Arten wie die rotflügelige Schnarschrecke und die Kreuzotter finden hier inzwischen geeignete Lebensräume. Nun wurde erstmals eine besondere Vogelart nachgewiesen, der in Bayern vom Aussterben bedrohte Ziegenmelker. Tonaufnahmen haben den Beweis erbracht.
1: Es kann jetzt immer wieder regnen. Im Lauf der Nacht zieht sich der Regen in den Süden zurück. Dafür breiten sich dann Nebel und Hochnebel aus. Die Temperaturen gehen runter auf 11 bis 6 Grad. Morgen lassen die Schauer an den Alpen dann langsam nach. Ansonsten folgt ein Mix aus Wolken und dann auch immer mehr Sonne. Die Höchstwerte 13 bis 19 Grad.
4: Die 80er nach 8, ich bin Markus Ullmann und jetzt gibt's Foreigner mit Say You Will. Und für diesen Song haben sich Foreigner ja einen Meisterregisseur geholt. 7 kennt ihr vielleicht mit Brad Pitt und Morgan Freeman, aber ganz sicher kennt ihr Fight Club. Auch das ist ein David Fincher-Film mit Brad Pitt und Edward Norton. Großartiger Film und ja, wahrscheinlich hat David Fincher auch seinen Teil dazu beigetragen, dass dieser Song so erfolgreich in den 80ern gelaufen ist. Hier ist Say You Will.

Von George Harrison kommen wir zu Supertramp und diesen Song hat hauptsächlich der Leadsänger Roger Hodgson geschrieben und auch hauptsächlich gesungen. Immer dann, wenn es so ein bisschen klingt, als gäbe es einen Background-Chor, das alles ist Roger. Er hat einfach seinen Gesang mehrfach eingesungen. Ganz am Ende, da gibt's etwas, das klingt wie Kinderchor, das ist aber in der Tat ein echter Kinderchor.

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1: Es ist 21 Uhr, ich bin Dominik Schweiger. Nach dem Cyberangriff auf Eichstätt warnen die Behörden vor gefälschten Nachrichten und Rechnungen im Namen der Stadt. Die Angreifer haben offenbar erhebliche Datenmengen kopiert. Die Stadt hat vorsorglich alle Server vom Netz genommen. Das Landeskriminalamt und die Zentralstelle Cybercrime Bayern ermitteln. Sie gehen davon aus, dass die Täter die Stadt erpressen wollten. Bundespräsident Steinmeier hat den SPD-Politiker Alexander Schweizer zum neuen Bundesarbeitsminister ernannt. Das Staatsoberhaupt sagte, vor Schweizer lägen große Aufgaben, von der Zukunftssicherung des Sozialstaats inklusive Rente bis hin zur Sicherung der Arbeit in Zeiten des Wandels. Schweizer ist der Nachfolger von Bärbel Baas, die gestern zurückgetreten war. Im Dezember will sich der AfD-Spitzenkandidat in Sachsen-Anhalt Siegmund zum Ministerpräsidenten wählen lassen. Noch vor der Wahl will die CDU-Fraktion den Saal verlassen. So will man dem Verdacht aus dem Weg gehen, aus den Reihen der CDU gebe es Stimmen für Siegmund. Dörte Hein berichtet aus Magdeburg.
2: Es war offenbar nicht leicht für die 15 CDU-Abgeordneten, sich auf dieses ungewöhnliche Vorgehen zu einigen. Über 3 Stunden diskutierten sie hinter verschlossenen Türen in einem Raum im Landtag hier in Magdeburg. Anschließend verkündete Fraktionschef Sven Schulze das Ergebnis. 14 Abgeordnete stimmten zu, einer will nochmal juristische Beratung in Anspruch nehmen.
1: Die Weinlese ist in Deutschland so gut wie abgeschlossen. Laut Statistischem Bundesamt fällt die Ernte mit 8 Millionen Hektolitern zwar üppiger aus als im Vorjahr, aber geringer als der Durchschnitt der letzten 5 Jahre. Grund ist der trockene und sonnige Sommer. Dadurch wurden die Trauben kleiner, aber qualitativ hochwertiger. Die deutschen Winzer gehen daher von einem guten Jahrgang aus. In der Fußball-Champions League geht jetzt der 2. Spieltag der Liga-Phase los. Der FC Bayern ist zu Gast bei Viking Stavanger in Norwegen. Leipzig empfängt die PSV Eindhoven. Und die Frauennationalmannschaft hat auch ihr 2. Testspiel in der WM-Saison gewonnen. Gegen Japan hat sich die DFB-Elf mit 2:1 durchgesetzt. Die Weltmeisterschaft findet nächstes Jahr in Brasilien statt. Es ist jetzt 9:15. Es kann jetzt immer wieder regnen. Im Lauf der Nacht zieht sich der Regen in den Süden zurück. Dafür breiten sich dann Nebel und Hochnebel aus. Die Temperaturen gehen runter auf 11 bis 6 Grad. Morgen lassen die Schauer an den Alpen dann langsam nach. Ansonsten folgt ein Mix aus Wolken und dann auch immer mehr Sonne. Die Höchstwerte 13 bis 19 Grad. Hallo, auf die Straßen und von da gibt's gute Nachrichten. Aktuell keine Störungsmeldungen, eine gute und vor allem sichere Fahrt.
3: Es ist Dienstagabend, ich bin Markus Ullmann. Heute ist der 13. Oktober, der internationale Tag der Katastrophenvorbeugung. Und ihr alle wisst, dass es ja so vom Ministerium Ratschläge gibt, was man alles so zu Hause haben sollte, damit man gut vorbereitet ist, falls mal Stromausfall ist. Also, ne, dass man genug Wasser hat und dass man genug zu essen hat und vielleicht einen Gaskocher zu Hause oder so. Die Frage ist nur, um welche Katastrophen machen wir uns eigentlich zu viele Gedanken? Und über welche im Gegenteil zu wenige, das wollen wir gleich besprechen.

0: Dienstagabend, der internationale Tag der Katastrophenvorbeugung, den hat tatsächlich mal die UN-Generalversammlung einst ausgerufen. Und wir haben ja heutzutage schon irgendwie das Gefühl, Katastrophen nehmen zu. Wir haben für euch ein bisschen beruhigende Statistik und wirklich passende Vorbereitung, die helfen kann, sich weniger Sorgen zu machen. Kollege Ronny Thorau, über welche angeblich drohenden Katastrophen machen wir uns denn wirklich zu viele Sorgen, statistisch gesehen?
1: Ja, es gibt einfach so ein paar Gefahren, die eigentlich deutlich kleiner sind, als man manchmal denkt. Flugzeugabstürze zum Beispiel. Sich darüber Sorgen zu machen, lohnt eigentlich nicht. Erst recht nicht, wenn man gleichzeitig im Alltag Auto fährt, wo das Risiko viel größer ist. Erdbeben sind auch sowas, wo man sich bei uns eigentlich keine Sorgen machen muss. Blitzeinschläge, Meteoriten, Terroranschläge, Haiangriffe, Atomunfälle. Das ist alles einfach extrem unwahrscheinlich für den Einzelnen. Wer das anders sieht und unkt und warnt, der will einem vielleicht ja was verkaufen. Aber da kann man sich das Geld und die große Sorge sparen.
0: Ja, der will uns erst Angst machen und dann aus dieser Angst heraus uns etwas verkaufen. Aber für andere Sachen lohnt sich's ja doch, wenn wir da ein bisschen vorbereitet sind. Wann genau?
1: Ja, es geht darum, sich für Dinge vorzubereiten, die durchaus wahrscheinlich sind. Also wer jetzt zum Beispiel in einem Hochwassergebiet wohnt, der sollte natürlich für den Notfall mal was für sein Haus vorüberlegt haben. Oder Stromausfälle, die treffen meist jeden im Leben mindestens einmal und sind ja in diesen Zeiten hybrider Sabotagen nun nicht gerade unwahrscheinlicher geworden. Mhm. Also Vorräte für ein paar Tage Stromausfall lohnen den Aufwand. Ansonsten sind die Hauptkatastrophen im Leben aber doch eher Erkrankungen oder Verkehrsunfälle. Also ich sag mal, wer gesund lebt und vorsichtig fährt, der tut sich viel mehr Gutes, als er zum Beispiel mit einem eigenen Atomschutzbunker im Garten.
0: Ja, das glaube ich auch. Und wie gesagt, ein bisschen Wasser zu Hause zu haben für den Fall der Fälle. Denn wenn der Strom ausfällt, dann funktioniert tatsächlich auch oft die Wasserversorgung nicht. Und irgendwie einen Gaskocher, ein paar Kerzen, ein Feuerzeug, also all solche Sachen im Haus zu haben und zu wissen, wo man sie findet, das ist auch noch so eine Sache. Das kann sicher nicht schaden. Dankeschön, Ronny Thorau.

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1: Ich bin Dominik Schweiger. Nach dem Cyberangriff auf Eichstätt warnen die Behörden vor gefälschten Nachrichten und Rechnungen im Namen der Stadt. Die Angreifer haben offenbar erhebliche Datenmengen kopiert. Die Stadt hat vorsorglich alle Server vom Netz genommen. Das Landeskriminalamt und die Zentralstelle Cybercrime Bayern ermitteln. Sie gehen davon aus, dass die Täter die Stadt erpressen wollten. Bundespräsident Steinmeier hat den SPD-Politiker Alexander Schweizer zum neuen Bundesarbeitsminister ernannt. Der Staatsoberhaupt sagte, vor Schweizer lägen große Aufgaben, von der Zukunftssicherung des Sozialstaats inklusive Rente bis hin zur Sicherung der Arbeit in Zeiten des Wandels. Schweizer ist der Nachfolger von Bärbel Baas, die gestern zurückgetreten war. Das waren die Nachrichten um 9:30.
2: Und jetzt noch Nachrichten aus der Oberpfalz mit Eva Bracke. Ekelattacke in Lappersdorf. Dort soll ein 70-Jähriger von einem Unbekannten bespuckt worden sein. Der Vorfall ereignete sich am Sonntagabend kurz nach 18 Uhr in der Oppersdorfer Straße. Der Täter soll auf den Mann von hinten zugerannt sein und ihm auf den Hinterkopf gespuckt haben, bevor er türmte. Die Polizei Regenstauf bittet hier um Hinweise und prüft, ob ein Zusammenhang mit ähnlichen Fällen besteht. Die Westbad-Sauna in Regensburg feiert noch bis zum 18. Oktober ihr 20-jähriges Bestehen. Die 1200 Quadratmeter große Saunalandschaft blickt auf erfolgreiche Jahre zurück. Seit der Eröffnung kamen mehr als 1,2 Millionen Menschen durch das Drehkreuz. In der Jubiläumswoche gibt's unter anderem einen speziell entwickelten Aufgussplan, außerdem noch ein Gewinnspiel und sogar ein spezielles Eintrittsangebot. Das ist aber noch lange nicht alles. Gemeinsam mit Fachleuten aus Landschaftspflege, Forst und Naturschutz wertet die Bayernwerk Netz seit 20 Jahren einen rund 4 Kilometer langen Stromtrassenschnitt bei Grafenwöhr ökologisch auf. Zahlreiche bedrohte Arten wie die rotflügelige Schnarschrecke und die Kreuzotter finden hier inzwischen geeignete Lebensräume. Nun wurde erstmals eine besondere Vogelart nachgewiesen, der in Bayern vom Aussterben bedrohte Ziegenmelker. Tonaufnahmen haben den Beweis erbracht.
1: Es kann jetzt immer wieder regnen. Im Lauf der Nacht zieht sich der Regen in den Süden zurück. Dafür breiten sich dann Nebel und Hochnebel aus. Die Temperaturen gehen runter auf 11 bis 6 Grad. Morgen lassen die Schauer an den Alpen dann langsam nach. Ansonsten folgt ein Mix aus Wolken und dann auch immer mehr Sonne. Die Höchstwerte 13 bis 19 Grad.
3: Ich bin Markus Ullmann, ich wünsche euch einen schönen Abend und gleich gibt es so ein paar Hintergrundinfos zu einem sehr coolen Song der 80er in unserer Songstory in guten 10 Minuten.

0: Mein Name ist Markus Ullmann und heute geht es um den Erfinder der 80er Jahre.
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0: Naja, es geht um einen der Erfinder des Sounds der 80er. Was macht den Unterschied aus? Was ist neu in den 80ern? Es gibt zwei Entwicklungen. Zum einen wird mehr und mehr der Computer bei der Musikproduktion eingesetzt. So entstehen ganz neue Möglichkeiten. Und ein Instrument wird in den 80ern immer populärer. Der Synthesizer. Ein Tasteninstrument, dessen Töne elektronisch erzeugt werden. Und der Mann, der das Potenzial all dieser Technik erkennt, ist Trevor Horn. Er war in den 70ern Sänger der Buggles. Anfang der 80er konzentriert sich Trevor Horn dann auf die Produktion von Musik. Und die Liste der Künstler und Bands, die ihn in den 80ern und 90ern als Produzent engagiert haben, ist lang. Spandau Ballet, Frankie Goes to Hollywood, ABC, Die Pet Shop Boys, Cher, Rod Stewart, Seal, Tom Jones und. Und Trevor prägt den Sound der 80er. Und er hat 1984 etwas geschafft, was nie ein Produzent zuvor geschafft hat. Er war mit unterschiedlichen Songs von unterschiedlichen Bands in den USA und in Großbritannien zeitgleich auf Platz 1. In den USA war Owner of a Lonely Heart von Yes auf der 1. Und dieser Song in Großbritannien, ein echter 80er. Hier sind Frankie Goes to Hollywood mit Relax.
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1: Es ist 22 Uhr, ich bin Hendrik Daum. Bundespräsident Steinmeier hat den neuen Arbeitsminister ernannt. Der ehemalige rheinland-pfälzische Ministerpräsident Schweizer hat am Abend seine Ernennungsurkunde bekommen. Er folgt auf Bärbel Baas, die gestern ihren Rücktritt erklärt hatte. Mehr von Ursula Winkler.
2: Das Amt des Arbeitsministers kennt Schweizer schon aus Rheinland-Pfalz. Schon zweimal leitete er das Landesministerium, bevor er nach dem Rücktritt von Malu Dreyer Ministerpräsident wurde. Viel Zeit, sich im neuen Job in Berlin einzuarbeiten, wird er nicht haben. Er steht unter Reformdruck, vor allem bei der Rente. Ein Knackpunkt ist die geplante Abschaffung der abschlagsfreien Rente nach 45 Beitragsjahren. Die Empfehlung der Rentenkommission lehnt Schweizer aber ab.
1: In Berlin läuft nach der Abgeordnetenhauswahl die Regierungsbildung. Die Grünen und die SPD haben die Sondierungsgespräche mit den Linken jetzt aber erstmal unterbrochen. Zuerst müsste eine Erklärung zum Umgang mit Antisemitismus bewertet werden, heißt es. Die haben alle Mitglieder der linken Fraktion unterschrieben. Einer linken Abgeordneten wird aber vorgeworfen, Israel im Wahlkampf das Existenzrecht abgesprochen zu haben. Papst Leo hat seine Lungenoperation im Gemelli-Krankenhaus in Rom gut überstanden. Laut Vatikan ist der Eingriff planmäßig verlaufen. Der Papst sei bereits wieder in seinem Zimmer. Bei der Operation sollte ein Knoten in der Lunge entfernt werden. In einer Woche sollte der Papst wieder fit sein, heißt es. Bayerns Ministerpräsident Söder nennt ihn den bayerischen Walk of Fame. Im Freistaat werden jetzt herausragende Persönlichkeiten mit einem Stern geehrt, in einem Säulengang bei der Staatskanzlei in München, ähnlich wie in Hollywood. Die ersten beiden Sterne gehen an Charlotte Knobloch, die Präsidentin der israelitischen Kultusgemeinde München und Oberbayern, und an Herzog Franz von Bayern. Es ist jetzt kurz nach 10. Es kann im Moment immer wieder mal regnen. Im Laufe der Nacht, da zieht sich der Regen aber in den Süden zurück. Dafür breiten sich dann Nebel und Hochnebel aus. Die Temperaturen, die gehen bis in der Früh runter auf 11 bis 6 Grad. Morgen lassen die Schauer an den Alpen dann langsam nach. Ansonsten folgt ein Mix aus Wolken und immer mehr Sonne. Die Höchstwerte 13 bis 19 Grad. Zwei Meldungen haben wir. Einmal die A93 Regensburg Richtung Weiden. Bitte aufpassen zwischen Schwandorf Süd und Schwarzenfeld. Da liegen Fahrzeugteile auf der Fahrbahn. Und die A96 München Richtung Lindau. Hier ein unbeleuchtetes Pannenauto auf dem Standstreifen. Das steht zwischen Oberpfaffenhofen und Wörthsee.
3: Servus, ich bin Alexander Schnöß und ich begleite Sie heute durch die Nacht auf Ramazzuri. Wie immer legen wir auch gleich los mit einfach guter Musik. Als erstes habe ich hier für Sie Leonie und Calum.

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1: Ich bin Hendrik Daum. Bundespräsident Steinmeier hat den neuen Arbeitsminister ernannt. Der ehemalige rheinland-pfälzische Ministerpräsident Schweizer hat am Abend seine Ernennungsurkunde bekommen. Er folgt auf Bärbel Baas, die gestern ihren Rücktritt erklärt hatte. Mehr von Ursula Winkler.
2: Das Amt des Arbeitsministers kennt Schweizer schon aus Rheinland-Pfalz. Schon zweimal leitete er das Landesministerium, bevor er nach dem Rücktritt von Malu Dreyer Ministerpräsident wurde. Viel Zeit, sich im neuen Job in Berlin einzuarbeiten, wird er nicht haben. Er steht unter Reformdruck, vor allem bei der Rente. Ein Knackpunkt ist die geplante Abschaffung der abschlagsfreien Rente nach 45 Beitragsjahren. Die Empfehlung der Rentenkommission lehnt Schweizer aber ab.
1: In Berlin läuft nach der Abgeordnetenhauswahl die Regierungsbildung. Die Grünen und die SPD haben die Sondierungsgespräche mit den Linken jetzt aber erstmal unterbrochen. Zuerst müsste eine Erklärung zum Umgang mit Antisemitismus bewertet werden, heißt es. Die haben alle Mitglieder der linken Fraktion unterschrieben. Einer linken Abgeordneten wird aber vorgeworfen, Israel im Wahlkampf das Existenzrecht abgesprochen zu haben. Das waren die Nachrichten um halb.
3: Und jetzt noch Nachrichten aus der Oberpfalz mit Eva Bracke. Ekelattacke in Lappersdorf. Dort soll ein 70-Jähriger von einem Unbekannten bespuckt worden sein. Der Vorfall ereignete sich am Sonntagabend kurz nach 18 Uhr in der Oppersdorfer Straße. Der Täter soll auf den Mann von hinten zugerannt sein und ihm auf den Hinterkopf gespuckt haben, bevor er türmte. Die Polizei Regenstauf bittet hier um Hinweise und prüft, ob ein Zusammenhang mit ähnlichen Fällen besteht. Die Westbad-Sauna in Regensburg feiert noch bis zum 18. Oktober ihr 20-jähriges Bestehen. Die 1200 Quadratmeter große Saunalandschaft blickt auf erfolgreiche Jahre zurück. Seit der Eröffnung kamen mehr als 1,2 Millionen Menschen durch das Drehkreuz. In der Jubiläumswoche gibt's unter anderem einen speziell entwickelten Aufgussplan, außerdem noch ein Gewinnspiel und sogar ein spezielles Eintrittsangebot. Das ist aber noch lange nicht alles. Gemeinsam mit Fachleuten aus Landschaftspflege, Forst und Naturschutz wertet die Bayernwerk Netz seit 20 Jahren einen rund 4 Kilometer langen Stromtrassenschnitt bei Grafenwöhr ökologisch auf. Zahlreiche bedrohte Arten wie die rotflügelige Schnarschrecke und die Kreuzotter finden hier inzwischen geeignete Lebensräume. Nun wurde erstmals eine besondere Vogelart nachgewiesen, der in Bayern vom Aussterben bedrohte Ziegenmelker. Tonaufnahmen haben den Beweis erbracht.
1: Es kann im Moment immer wieder mal regnen. Im Laufe der Nacht, da zieht sich der Regen aber in den Süden zurück. Dafür breiten sich dann Nebel und Hochnebel aus. Die Temperaturen, die gehen bis in der Früh runter auf 11 bis 6 Grad. Morgen lassen die Schauer an den Alpen dann langsam nach. Ansonsten folgt ein Mix aus Wolken und immer mehr Sonne. Die Höchstwerte 13 bis 19 Grad.
4: Das ist die Nacht auf Ramazzuri und für alle, die noch wach sind, auf leeren Straßen unterwegs sind oder den Tag ganz bewusst zu Hause einfach so ein bisschen ausklingen lassen möchten, haben wir hier jetzt einen echten Welthit im Programm, der einfach Pop-Eleganz und emotionale Tiefe mühelos verbindet. Machen Sie sich's gemütlich für einfach gute Musik. Hier kommen BTS mit Swim.

0: Oder?
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2: Es ist 23 Uhr, ich bin Hendrik Daum. Bei der Operation von Papst Leo ist Lungenkrebs festgestellt worden. Das teilte das Gemelli-Krankenhaus in Rom gerade eben mit. Bei dem Eingriff sei ein Knoten sowie der Unterlappen des rechten Lungenflügels des 71-Jährigen entfernt worden. Anschließende Untersuchungen hätten ergeben, dass es sich um einen bösartigen Tumor gehandelt habe. Ob sich der Krebs weiter ausgebreitet hat, ist noch unklar. Der Vatikan hatte zunächst lediglich erklärt, dass Leo die Operation gut überstanden habe. Die Stadt Eichstätt ist nach dem Cyberangriff weitgehend lahmgelegt. Die Verwaltung hat vorsorglich alle Server vom Netz genommen. Viele städtische Dienste funktionieren nicht, E-Mail und Telefon sind ausgefallen. Für dringende Fälle ist das Rathaus über eine Hotline erreichbar. Ermittler prüfen jetzt, ob Daten verschlüsselt oder abgeflossen sind. Der oder die Täter sind noch unbekannt. Die Stadt warnt Bürger auch vor gefälschten Mitteilungen oder sogar Rechnungen, die angeblich von der Verwaltung stammen. Die Bundesregierung hat sich auf einen Kompromiss bei der Zuckersteuer geeinigt. Morgen soll das Kabinett die sogenannte Formulierungshilfe beschließen. Im Kern geht es um Getränke, die mindestens 5 Gramm Zucker pro 100 Milliliter enthalten. Das berichtet das Redaktionsnetzwerk Deutschland. Das wäre zum Beispiel bei Saftschorlen oder vielen Eistees der Fall. Ab Juli nächstes Jahr soll darauf ein Steuersatz von 26 Cent pro Liter erhoben werden. Ab 8 Gramm Zucker soll dieser Satz auf 32 Cent steigen. Einen Tag nach dem Rücktritt von Bundesarbeitsministerin Baas ist der ehemalige rheinland-pfälzische Ministerpräsident Schweizer zu ihrem Nachfolger ernannt worden. Bundespräsident Steinmeier überreichte dem SPD-Politiker am Abend die Ernennungsurkunde. Bundeskanzler Merz verlangt vom neuen Arbeitsminister sofortiges Tempo bei den Reformen. SPD-Chef Klingbeil ist zuversichtlich, dass es bald eine Einigung geben wird, vor allem auch bei der Rentenreform.
3: Diese Regierungskonstellation hat die Chance, eine große Rentenreform auf den Weg zu bringen. Es gibt Klärungsbedarf noch in vielen inhaltlichen Punkten. Aber diese Regierung kann das schaffen, wenn alle bereit sind, sich inhaltlich zu bewegen. Und das ist eines der großen Themen jetzt für die nächsten Monate.
2: Deutschland gehört ab dem nächsten Jahr wieder dem UN-Menschenrechtsrat an. Bei der Abstimmung in der UN-Vollversammlung in New York erhielt Deutschland 163 Stimmen, deutlich mehr als die notwendige Mehrheit. Einen Gegenkandidaten gab es nicht. Außenminister Wadephul erklärte nach der Wahl, Deutschland werde die Mitgliedschaft nutzen, um den Schutz von Menschenrechten weltweit zu verbessern. Es ist jetzt kurz nach 11. Es kann im Moment immer wieder mal regnen. Im Laufe der Nacht, da zieht sich der Regen aber in den Süden zurück. Dafür breiten sich dann Nebel und Hochnebel aus. Die Temperaturen, die gehen bis in der Früh runter auf 11 bis 6 Grad. Morgen lassen die Schauer an den Alpen dann langsam nach. Ansonsten folgt ein Mix aus Wolken und immer mehr Sonne. Die Höchstwerte 13 bis 19 Grad. Nur eine Meldung haben wir von der A9 Nürnberg Richtung Berlin. Bitte aufpassen zwischen Bayreuth Süd und Bayreuth Nord. Da steht auf dem Standstreifen ein unbeleuchtetes Pannenauto.
4: Das ist die Nacht auf Ramazzuri und wir haben hier jetzt so einen Song im Programm, der hat einfach die perfekte Energie für die Nacht, ist mitreißend und pustet aber genauso gut einfach den Kopf frei. Einfach gute Musik, hier kommt Steve Winwood mit Higher Love.

0: Stone mit Two Love Somebody hier in der Nacht auf Ramazzotti. Der nächste Dirk Nowitzki oder die nächste Caitlin Clark kommen ganz bestimmt aus der Oberpfalz. Angebote zum Training gibt's ja wie Sand am Meer, zum Beispiel auch in Amberg und Hahnbach mit Trainer Samuel Heine von den Knights Amberg-Sulzbach.
1: Wir wollen den Kindern und Jugendlichen Basketball ja spielerisch beibringen. Dazu gehören dann Grundlagen, Dribbeln, Passen, Werfen, die man dann am Anfang ausprobieren kann. Und dann am Ende machen wir immer kleine Spiele, bei denen man das Gelernte dann eben direkt ausprobieren kann und in die Tat umsetzen kann.
0: Man soll ja auch Spaß an der Freude haben, das steht auch im Vordergrund und deshalb ist auch wirklich jeder willkommen. Einfach vorbeischauen, ohne Voranmeldung und komplett kostenlos.
1: Wir haben zwei Zeiten, wir sind einmal in Hahnbach, das ist immer dienstags, das sind dann vor allem Kinder von 6 bis 10 Jahren. Und mittwochs sind wir in Amberg vertreten für Jugendliche von 11 bis 17 Jahren. Wer Interesse hat, der kann mittwochs immer ohne Voranmeldung zum Multisportfeld am Schanzel kommen. Wir sind da immer von 16:30 bis 17:30, es ist komplett kostenlos und einfach wer Lust hat, kann vorbeischauen.
0: Die Kindertrainings in Hahnbach finden zum Beispiel immer am Dienstag zwischen 16 und 17 Uhr auf dem Soccer- und Basketballcourt beim Weiher in Hahnbach statt.
1: Ja, natürlich ist es immer schön, wenn man Kinder und Jugendliche dabei sieht, wenn sie ihre ersten Körbe werfen, wenn sie sich freuen. Es ist ja schon schwierig, öfters mal in dieses kleine Loch da diesen Ball reinzubekommen. Und wenn sie es dann schaffen, übers Feld zu dribbeln, in den Korb reinzutreffen, sich freuen, das ist eigentlich immer das Schönste am Basketball.
0: Ja, also wenn Sie die Kinder dann nochmal so richtig auspowern wollen, dann einfach Dienstagabend in Hahnbach oder Mittwochabend in Amberg zu den kostenlosen Basketballtrainings schicken. Die sind noch den ganzen Oktober. Ich bin Alexander Schnöß. Servus.
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11: Ich bin Hendrik Daum. Bei der Operation von Papst Leo ist Lungenkrebs festgestellt worden. Das teilte das Gemelli-Krankenhaus in Rom gerade eben mit. Bei dem Eingriff sei ein Knoten sowie der Unterlappen des rechten Lungenflügels des 71-Jährigen entfernt worden. Anschließende Untersuchungen hätten ergeben, dass es sich um einen bösartigen Tumor gehandelt habe. Ob sich der Krebs weiter ausgebreitet hat, ist noch unklar. Der Vatikan hatte zunächst lediglich erklärt, dass Leo die Operation gut überstanden habe. Die Bundesregierung hat sich auf einen Kompromiss bei der Zuckersteuer geeinigt. Morgen soll das Kabinett die sogenannte Formulierungshilfe beschließen. Im Kern geht es um Getränke, die mindestens 5 Gramm Zucker pro 100 Milliliter enthalten. Das berichtet das Redaktionsnetzwerk Deutschland. Das wäre zum Beispiel bei Saftschorlen oder vielen Eistees der Fall. Ab Juli nächstes Jahr soll darauf ein Steuersatz von 26 Cent pro Liter erhoben werden. Ab 8 Gramm Zucker soll dieser Satz auf 32 Cent steigen. Das waren die Nachrichten um 5:30.
12: Und jetzt noch Nachrichten aus der Oberpfalz mit Eva Bracke. Ekelattacke in Lappersdorf. Dort soll ein 70-Jähriger von einem Unbekannten bespuckt worden sein. Der Vorfall ereignete sich am Sonntagabend kurz nach 18 Uhr in der Oppersdorfer Straße. Der Täter soll auf den Mann von hinten zugerannt sein und ihm auf den Hinterkopf gespuckt haben, bevor er türmte. Die Polizei Regenstauf bittet hier um Hinweise und prüft, ob ein Zusammenhang mit ähnlichen Fällen besteht. Die Westbad-Sauna in Regensburg feiert noch bis zum 18. Oktober ihr 20-jähriges Bestehen. Die 1200 Quadratmeter große Saunalandschaft blickt auf erfolgreiche Jahre zurück. Seit der Eröffnung kamen mehr als 1,2 Millionen Menschen durch das Drehkreuz. In der Jubiläumswoche gibt's unter anderem einen speziell entwickelten Aufgussplan, außerdem noch ein Gewinnspiel und sogar ein spezielles Eintrittsangebot. Das ist aber noch lange nicht alles. Gemeinsam mit Fachleuten aus Landschaftspflege, Forst und Naturschutz wertet die Bayernwerk Netz seit 20 Jahren einen rund 4 Kilometer langen Stromtrassenschnitt bei Grafenwöhr ökologisch auf. Zahlreiche bedrohte Arten wie die rotflügelige Schnarschrecke und die Kreuzotter finden hier inzwischen geeignete Lebensräume. Nun wurde erstmals eine besondere Vogelart nachgewiesen, der in Bayern vom Aussterben bedrohte Ziegenmelker. Tonaufnahmen haben den Beweis erbracht.
11: Es kann im Moment immer wieder mal regnen. Im Laufe der Nacht, da zieht sich der Regen aber in den Süden zurück. Dafür breiten sich dann Nebel und Hochnebel aus. Die Temperaturen, die gehen bis in der Früh runter auf 11 bis 6 Grad. Morgen lassen die Schauer an den Alpen dann langsam nach. Ansonsten folgt ein Mix aus Wolken und immer mehr Sonne. Die Höchstwerte 13 bis 19 Grad.
0: Das ist die Nacht auf Ramazuri und wie immer gehen wir durch die Nacht mit den besten Hits für die Oberpfalz. In der nächsten halben Stunde habe ich für Sie unter anderem mit dem Gepäck Moskenner, Michael Schulte und den Anfang machen jetzt ich und ich mit Pflaster.

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1: Es ist 0 Uhr, ich bin Hendrik Daum. Bei der Operation von Papst Leo ist Lungenkrebs festgestellt worden. Das teilte das Gemelli-Krankenhaus in Rom am späten Abend mit. Bei dem Eingriff sei ein Knoten sowie der Unterlappen des rechten Lungenflügels des 71-Jährigen entfernt worden. Anschließende Untersuchungen hätten dann ergeben, dass es sich um einen bösartigen Tumor gehandelt habe. Ob sich der Krebs allerdings weiter ausgebreitet hat, ist noch unklar. Der Vatikan hatte zunächst lediglich erklärt, dass Leo die Operation gut überstanden habe. Die Stadt Eichstätt ist nach dem Cyberangriff weitgehend lahmgelegt. Die Verwaltung hat vorsorglich alle Server vom Netz genommen. Viele städtische Dienste funktionieren nicht. E-Mail und Telefon sind ausgefallen. Für dringende Fälle ist das Rathaus über eine Hotline erreichbar. Ermittler prüfen jetzt, ob Daten verschlüsselt wurden oder abgeflossen sind. Der oder die Täter sind noch unbekannt. Die Stadt warnt jetzt ausdrücklich vor gefälschten Mitteilungen oder sogar Rechnungen, die angeblich von der Verwaltung stammen. Die Bundesregierung hat sich auf einen Kompromiss bei der Einführung einer Zuckersteuer auf Getränke geeinigt. Im Kern geht es um Getränke, die mindestens 5 Gramm Zucker pro 100 Milliliter enthalten. Das wäre zum Beispiel bei Saftschorlen oder vielen Eistees der Fall. Ab Juli nächstes Jahr soll darauf ein Steuersatz von 26 Cent pro Liter erhoben werden. Ab 8 Gramm Zucker soll der Satz auf 32 Cent steigen. Für kleinere Hersteller soll die Steuer offenbar nicht gelten. Deutschland gehört ab dem nächsten Jahr wieder dem UN-Menschenrechtsrat an. Bei der Abstimmung in der UN-Vollversammlung in New York erhielt Deutschland 163 Stimmen, deutlich mehr als die notwendige Mehrheit. Einen Gegenkandidaten gab es nicht. Außenminister Wadephul erklärte nach der Wahl, Deutschland werde die Mitgliedschaft nutzen, um den Schutz von Menschenrechten weltweit zu verbessern. Nach einem erneuten Blitzgegentor nach nur 71 Sekunden und einem Platzverweis für Michael Olisse hat der FC Bayern einen fest eingeplanten Sieg in der Champions League verpasst. Beim 3:3 Unentschieden bei Viking Stavanger drehten die Münchner zwar nach einem 0:2 Rückstand zunächst das Spiel, kassierten aber nach der gelb-roten Karte für Olisse in Unterzahl noch den Ausgleichstreffer in der 90. Minute. Leipzig gewann sein Heimspiel gegen Eindhoven mit 1:0. Es ist jetzt kurz nach 12. Im Moment zieht sich der Regen immer mehr in den Süden zurück. Dafür breiten sich stellenweise aber Nebel und Hochnebel aus. Die Temperaturen, die gehen bis in der Früh noch runter auf 11 bis 6 Grad. Heute lassen die Schauer an den Alpen nur ganz langsam nach. Ansonsten aber gibt's einen Mix aus Wolken und immer mehr Sonne. Die Höchstwerte heute 13 bis 19 Grad. Zwei Meldungen haben wir. Einmal die A3 Passau Richtung Nürnberg. Hier gab es einen Unfall im Baustellenbereich und zwar zwischen Hengersberg und dem Kreuz Deggendorf. Und ein Unfall auch auf der A92 München Richtung Deggendorf passiert zwischen Landshut West und Altdorf.
2: Das ist die Nacht auf Ramazzuri und dass Sie so richtig gut gelaunt in den Mittwoch starten können, haben wir jetzt genau den passenden Song für Sie dabei. Einfach gute Musik, hier kommt Robbie Williams mit All My Life.

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1: Ich bin Hendrik Daum. Bei der Operation von Papst Leo ist Lungenkrebs festgestellt worden. Das teilte das Gemelli-Krankenhaus in Rom am späten Abend mit. Bei dem Eingriff sei ein Knoten sowie der Unterlappen des rechten Lungenflügels des 71-Jährigen entfernt worden. Anschließende Untersuchungen hätten dann ergeben, dass es sich um einen bösartigen Tumor gehandelt habe. Ob sich der Krebs allerdings weiter ausgebreitet hat, ist noch unklar. Der Vatikan hatte zunächst lediglich erklärt, dass Leo die Operation gut überstanden habe. Die Bundesregierung hat sich auf einen Kompromiss bei der Einführung einer Zuckersteuer auf Getränke geeinigt. Im Kern geht es um Getränke, die mindestens 5 Gramm Zucker pro 100 Milliliter enthalten. Das wäre zum Beispiel bei Saftschorlen oder vielen Eistees der Fall. Ab Juli nächstes Jahr soll darauf ein Steuersatz von 26 Cent pro Liter erhoben werden. Ab 8 Gramm Zucker soll der Satz auf 32 Cent steigen. Für kleinere Hersteller soll die Steuer offenbar nicht gelten. Das waren die Nachrichten um 9:30.
2: Und jetzt noch Nachrichten aus der Oberpfalz mit Eva Bracke. Ekelattacke in Lappersdorf. Dort soll ein 70-Jähriger von einem Unbekannten bespuckt worden sein. Der Vorfall ereignete sich am Sonntagabend kurz nach 18 Uhr in der Oppersdorfer Straße. Der Täter soll auf den Mann von hinten zugerannt sein und ihm auf den Hinterkopf gespuckt haben, bevor er türmte. Die Polizei Regenstauf bittet hier um Hinweise und prüft, ob ein Zusammenhang mit ähnlichen Fällen besteht. Die Westbad-Sauna in Regensburg feiert noch bis zum 18. Oktober ihr 20-jähriges Bestehen. Die 1200 Quadratmeter große Saunalandschaft blickt auf erfolgreiche Jahre zurück. Seit der Eröffnung kamen mehr als 1,2 Millionen Menschen durch das Drehkreuz. In der Jubiläumswoche gibt's unter anderem einen speziell entwickelten Aufgussplan, außerdem noch ein Gewinnspiel und sogar ein spezielles Eintrittsangebot. Das ist aber noch lange nicht alles. Gemeinsam mit Fachleuten aus Landschaftspflege, Forst und Naturschutz wertet die Bayernwerk Netz seit 20 Jahren einen rund 4 Kilometer langen Stromtrassenschnitt bei Grafenwöhr ökologisch auf. Zahlreiche bedrohte Arten wie die rotflügelige Schnarschrecke und die Kreuzotter finden hier inzwischen geeignete Lebensräume. Nun wurde erstmals eine besondere Vogelart nachgewiesen, der in Bayern vom Aussterben bedrohte Ziegenmelker. Tonaufnahmen haben den Beweis erbracht.
1: Im Moment zieht sich der Regen immer mehr in den Süden zurück. Dafür breiten sich stellenweise aber Nebel und Hochnebel aus. Die Temperaturen, die gehen bis in der Früh noch runter auf 11 bis 6 Grad. Heute lassen die Schauer an den Alpen nur ganz langsam nach. Ansonsten aber gibt es einen Mix aus Wolken und immer mehr Sonne. Die Höchstwerte heute 13 bis 19 Grad.
3: Das ist die Nacht auf Ramazzuri und es gibt einfach so Künstler, die schaffen es, das Lebensgefühl von der ganzen durchgetanzten und durchgefeierten Nacht in genau einen Song zu packen. Und genau so einen habe ich jetzt hier für Sie. Einfach gute Musik. Hier kommt Somber mit 12 to 12.

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1: Es ist 1 Uhr, ich bin Hendrik Daum. Papst Leo hat Lungenkrebs, das teilten seine Ärzte am späten Abend mit nach einer Operation des 71-Jährigen. Bei dem Eingriff wurde Leo der untere Lappen der rechten Lunge entfernt. Nach einer Gewebeuntersuchung stand dann fest, es ist Krebs. Aus Rom berichtet Claudia Wächter.
2: Eine Schreckensnachricht für viele Gläubige. Leo selbst, sagen seine Ärzte hier, habe damit gerechnet, dass es Krebs ist. Seine Prognose sei aber gut, da der Tumor im Frühstadium entdeckt wurde. Etwa 1,5 Stunden wurde der Papst hier operiert. Alles lief wie geplant und einige Zeit später fragte er schon nach seinem Abendbrot. Erst am Wochenende hatte Leo, der sich immer fit hält, völlig überraschend erklärt, er habe einen Lungenknoten.
1: In Frankreich haben erneut Zehntausende Schüler und Studenten für bessere Lern- und Studienbedingungen demonstriert. Das Innenministerium sprach von landesweit 160.000 Teilnehmern. Laut den Organisatoren waren es aber dreimal so viele. Die Demonstranten fordern unter anderem 10 Milliarden Euro zur Renovierung und besseren Ausstattung der Oberschulen. An mehreren Orten kam es wieder zu gewalttätigen Auseinandersetzungen mit Sicherheitskräften. So wurde die Polizei etwa in Paris und Lyon mit Gegenständen beworfen. Die Beamten gingen gegen die Demonstranten mit Tränengas vor. Bayerns Ministerpräsident Söder nennt ihn den bayerischen Walk of Fame. Im Freistaat werden jetzt herausragende Persönlichkeiten mit einem Stern geehrt, in einem Säulengang bei der Staatskanzlei in München, ähnlich wie in Hollywood. Die ersten beiden Sterne gehen an Charlotte Knobloch, die Präsidentin der israelitischen Kultusgemeinde München und Oberbayern, und an Herzog Franz von Bayern. Nach einem erneuten Blitzgegentor nach nur 71 Sekunden und einem Platzverweis für Michael Olisse hat der FC Bayern einen fest eingeplanten Sieg in der Champions League verpasst. Beim 3:3 Unentschieden bei Wiking Starwanger drehten die Münchner zwar nach einem 0:2 Rückstand zunächst das Spiel, kassierten aber nach der gelb-roten Karte für Olisse in Unterzahl noch den Ausgleichstreffer in der 90. Minute. Leipzig gewann sein Heimspiel gegen Eindhoven mit 1:0. Es ist jetzt 1:15. Im Moment zieht sich der Regen immer mehr in den Süden zurück. Dafür breiten sich stellenweise aber Nebel und Hochnebel aus. Die Temperaturen, die gehen bis in der Früh noch runter auf 11 bis 6 Grad. Heute lassen die Schauer an den Alpen nur ganz langsam nach. Ansonsten aber gibt's einen Mix aus Wolken und immer mehr Sonne. Die Höchstwerte heute 13 bis 19 Grad. Wir starten mit der A3 Passau Richtung Nürnberg. Hier gab es einen Unfall im Baustellenbereich. Bitte vorsichtig fahren zwischen Hengersberg und dem Kreuz Deggendorf. Dann die A92 München-Deggendorf hier in beiden Richtungen. Gefahr durch Menschen auf der Fahrbahn zwischen Plattling Nord und dem Kreuz Deggendorf. Und dann haben wir noch die A93 Regensburg Richtung Weiden. Da steht ein Pannen-LKW zwischen Schwarzenfeld und Nappburg.
3: Das ist die Nacht auf Ramazzuri und als nächstes habe ich hier so einen richtigen Klassiker für Sie mit dabei. Der macht einfach immer gute Laune, ganz egal wie spät es gerade eigentlich ist. Einfach gute Musik, hier kommen die Red Hot Chili Peppers mit Californication.

0: Das war Joe mit End of Beginning hier in der Nacht auf Ramazuri. Draußen ist es kalt, der Regen prasselt ans Fenster. Perfektes Wetter also, um sich drinnen so richtig einzukuscheln. Mit der Decke ab auf die Couch, Tee dazu und dann abtauchen in eine gute Geschichte. Ganz egal ob Buch oder Podcast, nur das Genre muss eben passen. Welches Genre Sie so am liebsten lesen oder anhören, hat uns mal interessiert und deswegen haben wir mal nachgefragt.
1: Ich höre total gern so True Crime Podcast, aber ich könnte es nicht so gut lesen, weil beim Lesen versetze ich mich da irgendwie zu doll rein.
2: Abenteuer, Thriller auch, eventuell Horror.
3: Entweder Klassiker wirklich, so ich mag gern so Hermann Hesse. Und das zweite sind so Fantasy-Bücher, so Game of Thrones und so.
4: Also Podcast höre ich nur Kaulitz und Kaulitz.
5: Spannung, also es muss immer was herausgefunden werden.
6: Also ich finde so romantische Bücher eigentlich auch immer ganz schön, aber irgendwie ist mir das manchmal ein bisschen zu kitschig.
7: Also die drei Fragezeichen, das ist mein absolutes Favorite zum Hören und Lesen, gerne Biografien.
0: Ja, da war ja wirklich einiges an Tipps dabei, vielleicht auch genau das Richtige für Sie zu Hause. Ich bin Alexander Schnöß, Servus.
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1: Ich bin Hendrik Daum. Papst Leo hat Lungenkrebs, das teilten seine Ärzte am späten Abend mit nach einer Operation des 71-Jährigen. Bei dem Eingriff wurde Leo der untere Lappen der rechten Lunge entfernt. Nach einer Gewebeuntersuchung stand dann fest, es ist Krebs. Aus Rom berichtet Claudia Wächter.
2: Eine Schreckensnachricht für viele Gläubige. Leo selbst, sagen seine Ärzte hier, habe damit gerechnet, dass es Krebs ist. Seine Prognose sei aber gut, da der Tumor im Frühstadium entdeckt wurde. Etwa 1,5 Stunden wurde der Papst hier operiert. Alles lief wie geplant und einige Zeit später fragte er schon nach seinem Abendbrot. Erst am Wochenende hatte Leo, der sich immer fit hält, völlig überraschend erklärt, er habe einen Lungenknoten.
1: In Frankreich haben erneut Zehntausende Schüler und Studenten für bessere Lern- und Studienbedingungen demonstriert. Das Innenministerium sprach von landesweit 160.000 Teilnehmern. Laut den Organisatoren waren es aber dreimal so viele. Die Demonstranten fordern unter anderem 10 Milliarden Euro zur Renovierung und besseren Ausstattung der Oberschulen. An mehreren Orten kam es wieder zu gewalttätigen Auseinandersetzungen mit Sicherheitskräften. So wurde die Polizei etwa in Paris und Lyon mit Gegenständen beworfen. Die Beamten gingen gegen die Demonstranten mit Tränengas vor. Das waren die Nachrichten um 5:30.
3: Und jetzt noch Nachrichten aus der Oberpfalz mit Eva Bracke. Ekelattacke in Lappersdorf. Dort soll ein 70-Jähriger von einem Unbekannten bespuckt worden sein. Der Vorfall ereignete sich am Sonntagabend kurz nach 18 Uhr in der Oppersdorfer Straße. Der Täter soll auf den Mann von hinten zugerannt sein und ihm auf den Hinterkopf gespuckt haben, bevor er türmte. Die Polizei Regenstauf bittet hier um Hinweise und prüft, ob ein Zusammenhang mit ähnlichen Fällen besteht. Die Westbad-Sauna in Regensburg feiert noch bis zum 18. Oktober ihr 20-jähriges Bestehen. Die 1200 Quadratmeter große Saunalandschaft blickt auf erfolgreiche Jahre zurück. Seit der Eröffnung kamen mehr als 1,2 Millionen Menschen durch das Drehkreuz. In der Jubiläumswoche gibt's unter anderem einen speziell entwickelten Aufgussplan, außerdem noch ein Gewinnspiel und sogar ein spezielles Eintrittsangebot. Das ist aber noch lange nicht alles. Gemeinsam mit Fachleuten aus Landschaftspflege, Forst und Naturschutz wertet die Bayernwerk Netz seit 20 Jahren einen rund 4 Kilometer langen Stromtrassenschnitt bei Grafenwöhr ökologisch auf. Zahlreiche bedrohte Arten wie die rotflügelige Schnarschrecke und die Kreuzotter finden hier inzwischen geeignete Lebensräume. Nun wurde erstmals eine besondere Vogelart nachgewiesen, der in Bayern vom Aussterben bedrohte Ziegenmelker. Tonaufnahmen haben den Beweis erbracht.
1: Im Moment zieht sich der Regen immer mehr in den Süden zurück. Dafür breiten sich stellenweise aber Nebel und Hochnebel aus. Die Temperaturen, die gehen bis in der Früh noch runter auf 11 bis 6 Grad. Heute lassen die Schauer an den Alpen nur ganz langsam nach. Ansonsten aber gibt's einen Mix aus Wolken und immer mehr Sonne. Die Höchstwerte heute 13 bis 19 Grad.
4: Das ist die Nacht auf Ramazzuri und wie immer gehen wir durch die Nacht mit den besten Hits für die Oberpfalz. In der nächsten halben Stunde habe ich unter anderem für Sie mit dabei Clock Clock, Robin Gibb, Katy Perry und den Anfang macht jetzt erstmal Shania Twain mit Up.

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1: Es ist 2 Uhr, ich bin Hendrik Daum. Es ist ein Schock für viele Gläubige. Papst Leo ist an Lungenkrebs erkrankt. Das teilten seine Ärzte am späten Abend im Gemelli-Krankenhaus in Rom mit. Zuvor war der 71-jährige Papst rund 1,5 Stunden lang operiert worden. Dabei wurde ihm ein bösartiger Tumor und ein Teil des rechten Lungenflügels entfernt. Der Eingriff sei erfolgreich und ohne Komplikationen verlaufen, so die Ärzte. Ob sich der Krebs allerdings weiter ausgebreitet hat, ist noch unklar. Die Prognose sei aber gut, heißt es, da der Tumor im Frühstadium entdeckt wurde. Papst Leo soll sich jetzt etwa eine Woche im Krankenhaus erholen. Offen blieb, wie es mit seiner Therapie jetzt weitergeht. Die Bundesregierung hat sich auf einen Kompromiss bei der Einführung einer Zuckersteuer auf Getränke geeinigt. Im Kern geht es um Getränke, die mindestens 5 Gramm Zucker pro 100 Milliliter enthalten. Das wäre zum Beispiel bei Saftschorlen oder vielen Eistees der Fall. Ab Juli nächstes Jahr soll darauf ein Steuersatz von 26 Cent pro Liter erhoben werden. Ab 8 Gramm Zucker soll der Satz auf 32 Cent steigen. Für kleinere Hersteller soll die Zuckersteuer offenbar nicht gelten. Nach der tödlichen Gewalttat gegen 2 Behördenmitarbeiter während einer routinemäßigen Waffenkontrolle